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Ja, vielen Dank, liebes Publikum, für den tosenden Applaus. Wir haben so ein bisschen experimentiert am Abgrund des Populären. Sie haben das schon gehört. Ich habe mich dann irgendwie aus dem Staub gemacht. Wir mussten das mit den Proben noch ein bisschen organisieren. Wir können darüber ja aber auch reden heute Abend. Ich heiße Sie herzlich willkommen hier in der philosophischen Talkreihe im Malersaal des Deutschen Schauspielhauses und es freut mich sehr, dass Sie heute den Weg in die hiesigen Katakomben gefunden haben, um mit uns über das Thema Abgrund des Populären zu diskutieren und die unübersehbaren Unwägbarkeiten unserer politischen Gegenwart. Also ich bin sehr gespannt auf die Diskussion. Mein Name ist Benjamin Sprick und ich bin heute so etwas wie Ihr Host oder kellermetaphysischer Gastgeber, der versuchen wird, Sie durch die argumentativen Untiefen des Abends zu führen. Diese versammeln sich, um das, was wir einen Abgrund des Populären genannt haben. Das Populäre ist dem Etymologie-Duden zufolge bedeutet in etwa so viel wie volkstümlich, allgemein verständlich oder beliebt. Aktuell nimmt die Popularität allerdings an vielen Stellen eine gewisse Monstrosität an. Etwas Unkontrollierbares scheint im Populären zu wuchern. Eine Eigenschaft, die wir heute Abend zumindest einkreisen wollen, indem wir in ein Nachdenken einsteigen und uns mit Symptomen aus Politik, Kunst und Popkultur befassen. Ich gehe mal einmal zu meinem Computer, weil ich eine Folie wechseln kann. Das werde ich heute noch öfter machen. Im Keller der Metaphysik, womöglich haben Sie es in der A, jetzt sehe ich auch ein bisschen mehr das Publikum, das ist etwas angenehmer. Davor habe ich eigentlich gegen eine dunkle Wand gesprochen. Im Keller der Metaphysik, womöglich haben Sie es in der Ankündigung des heutigen Abends bereits gelesen, soll Gegenwartsdiagnostik betrieben werden. Es wird der Versuch unternommen, gemeinsam mit unseren GästInnen nach Begriffen für das zu suchen, was aktuell in politischer Hinsicht geschieht. Hinter mir sehen Sie eine Übersicht der bisherigen Folgen der Reihe. Inzwischen sind wir schon bei der 9. Folge, die Sie bei Interesse übrigens jeden ersten Donnerstag im Monat auf FSK 93,0 nachhören können und teilweise bereits auch schon auf der Internetplattform YouTube finden. Der eine blaue Termin musste verschoben werden, der war eigentlich für den Januar geplant, aber ist jetzt im April mit Christoph Möllers, deswegen ist die Reihenfolge etwas unterbrochen. Aber Sie sehen, wir haben eigentlich 10 Folgen geplant zunächst. Für die hier verfolgte Diagnostik bzw. Anamnese der politischen Gegenwart ließe sich wohl kein geeigneterer Gast ausmalen als derjenige, den wir für den heutigen Abend gewinnen konnten und der mich bereits seit Tagen in einen Zustand aufgeregter Vorfreude versetzt. Das sage ich erst ja noch nicht hier drin, also nicht weitersagen bitte. Es ist der Essayist, Kulturwissenschaftler, Kurator und Journalist Dietrich Diederichsen, der seit Jahrzehnten in den unterschiedlichsten intellektuellen Formaten unter Beweis gestellt hat, dass sich eine kritische Analyse der politischen Wirklichkeit aus einer Bezugnahme auf Symptomatologien der Gegenwartskunst speisen kann und daraus ihre ebenso rastlose wie variative Produktivität gewinnt. Diederichsen war in den 1980er Jahren Redakteur der Zeitschriften Sounds und Specs, von 1998 bis 2007 Professor an der Merz-Akademie in Stuttgart und von 2006 bis 2024 Professor für Theorie, Praxis und Vermittlung von Gegenwartskunst am Institut für Kunst- und Kulturwissenschaften der Akademie der Bildenden Künste in Wien. Diederichsen hat unzählige Texte zu diversen Themen veröffentlicht, wie Sie unter anderem auf seiner beeindruckenden Website nachvollziehen können und auch zahlreiche Bücher, von denen ich hier nur einige nennen kann, neben dem Band Über Popmusik 2014 und Körpertreffer zur Ästhetik der nachpopulären Künste 2017, den Frankfurter Adorno-Vorlesungen, veröffentlichte er zuletzt die umfangreiche Essaysammlung Das 21. Jahrhundert im Verlag Kiepenheuer und Witsch 2024, von der wir in unserer heutigen Diskussion ausgehen werden. In dieser Diskussion werden uns nicht nur Henny Jürissen und Daniel Höwitz aus dem Ensemble des Deutschen Schauspielhauses unterstützen. Vielleicht können wir einmal uns im Applaudieren etwas
sondern auch die Band SNB, die Sie bereits gehört haben und die mich dankenswerterweise provisorisch in ihr Ensemble mit aufgenommen hat. Stefan Krause-Banzer und Niklas Hart gehören ihr im Schauspielhaus bereits zu so etwas wie einem theatermusikalischen Urgestein. Und daher ist es für mich eine große Ehre und auch Herausforderung, mit ihnen beiden musizieren zu dürfen. Ein paar Worte noch zum geplanten Ablauf des Abends, damit Sie wissen, worauf Sie sich einstellen können. Wir haben nach einem ersten Teil, der ungefähr eine Stunde dauern wird, eine Pause von 15 Minuten eingeplant, in der Sie sich im Foyer mit einem oder mehreren Getränken versorgen können. Im zweiten Teil gibt es dann eine Publikumsdiskussion und wir sind sehr gespannt auf Ihre Fragen. Jetzt möchte ich den angestrebten Gedankenstrom des heutigen Abends nicht länger durch unnötige Präliminarien aufhalten und bitte Sie um einen ebenso tosenden wie postmetaphysischen Applaus für unseren heutigen Gast im Keller der Metaphysik, für Dietrich Dietrichsen.

0: Ja, danke. Dietrich. Herzlich willkommen im Keller der Metaphysik. Schön, dass du da bist. Und ja, ich freue mich auf das Gespräch, in dem wir von deinem Buch Das 21. Jahrhundert ausgehen wollen, das du vor einiger Zeit veröffentlicht hast und das einen ja, etwas maximalistischen Titel wählt. Das 21. Jahrhundert hat gerade begonnen oder ist dabei, sich auf seine Mitte zu bewegen. Du hast das Buch Das 21. Jahrhundert genannt und versammelst dort insgesamt 173 Texte von dir aus den letzten 23 Jahren, durch die du dich in diverse ästhetische und politische Diskurse eingeschrieben hast. Wie kam es zu dieser Publikation und was hast du zu dem Titel zu sagen?
1: Ich gebe da so ein paar Standardanekdoten, die ich dazu zu sagen habe. Vielleicht reduziere ich das jetzt auf eine davon. Karl Einstein, der bekannte Surrealist, Anarchist, Kunsthistoriker, hat den Auftrag bekommen, ein Buch über die Kunst des 20. Jahrhunderts zu schreiben für die Propylen-Kunstgeschichte, die also vorher schon viele andere Jahrhunderte abgefeiert hatten. Und diesen Band des 20. Jahrhunderts hat er 26 veröffentlicht. Redaktionsschluss war also 1926, Redaktionsschluss war 1924. Das fand ich inspirierend. Das Zweite ist, dass der wahre Grund oder der weniger lustige Grund ist, dass ich verstreut veröffentliche und mich eigentlich eher so eklektizistisch von verschiedenen Milieus zu verschiedenen Milieus bewegt habe und oder von Projekten zu Projekten und dass ich dafür früher immer so ein Gleichgewicht hatte, dass nach 2-3 Jahren war eine Phase irgendwie abgeschlossen, man konnte auf irgendwas zurückschauen und dann gab es dazu ein Buch, entweder ein neues Buch, also ein neu geschriebenes Buch oder ein Sammelband, der meistens dann auch viele Neuigkeiten enthielt, also unterschiedliche Arten mit der jeweiligen Gegenwart, die gerade irgendwie mehr oder weniger bewältigt war oder umzugehen. Und die Bücher, die ich seit 85 so publiziert habe, in diesem Sinne, die haben dann auch immer Jahreszahlen im Titel, von dann bis dann. Das ist sozusagen so ihr Verfallsdatum. Und dann gab es aber im 21. Jahrhundert so viele andere Dinge zu tun, so viele andere Projekte, dass ich diese Bücher nicht mehr geschrieben habe und dass sie nicht mehr entstanden sind. Stattdessen sind aber sozusagen ist das Material dafür entstanden, weiterhin. Und irgendwann war es dringend nötig, so ein Buch wieder zu veröffentlichen. Und mittlerweile waren aber 20 Jahre vergangen oder mehr als 20 Jahre und es gab keine Möglichkeit, das mehr zusammenzufassen, einfach nur zwischen zwei Jahreszahlen. Und dann habe ich eben das 21. Jahrhundert genannt. Die Ironie des Ganzen ist, dass da wahnsinnig viele Texte drin sind, die sich auf weit zurückliegende Dinge beziehen und keineswegs auf das 21. Jahrhundert. Aber dann doch, also sie sozusagen in der Diskussion über das Buch ist mir immer klar geworden, dass es so, es gibt so ein paar Urzellen des 21. Jahrhunderts, die in diesem Buch präpariert sind. Also das New York von 1960, das Wien von 1900 und so andere, wo man sagen kann, die haben erst sehr spät ihre Zukunft realisiert oder vollständig realisiert, sodass dass dieses Zustandekommen da auch eine gewisse Berechtigung hat. Ein anderer Grund ist, dass ich nicht so sehr inhaltlich, aber doch eher so milieumäßige Breite dokumentieren wollte. Also ich wollte es nicht durch ein Thema oder durch eine Art Eingriff auf eine bestimmte Diskussion, die dann wiederum eine ganz bestimmte Community oder ein ganz bestimmtes Milieu mobilisiert, einschränken. Das habe ich oft genug ja auch gemacht und das schien mir zu diesem Zeitpunkt nicht der richtige Weg.
0: Also das heißt, deine Texte führen auch in ganz verschiedene Richtungen, sind aus verschiedenen Formaten oder Kontexten zusammengestellt. Das bildet sich im Inhaltsverzeichnis insofern ab, dass sie jetzt nicht chronologisch angeordnet werden oder nach den Medien oder Formaten, in denen sie erschienen sind, sondern du sie thematisch gruppiert hast. Ich kann mal einen Ausschnitt zeigen aus einem beeindruckenden Inhaltsverzeichnis. Das Buch hat übrigens 1200 Seiten. Ich wollte auch sagen, dass man es nicht unbedingt durchlesen muss zu Beginn, sondern, also ich meine zu Beginn, also natürlich muss man es durchlesen, aber man kann auch einfach reinlesen. Ja. So ist es gedacht als Collage und Denkbild eigentlich deiner schriftstellerischen, essayistischen Tätigkeit.
1: Ja, also die einzelnen Kapitel oder die einzelnen Themenkreise sind dann schon doch chronologisch. Also es war natürlich viel, viel größer geplant. Also es hatte viel, viel mehr Seiten, viel, viel mehr Themen und viel, viel mehr Texte.
0: Ach so.
1: Und diese Herstellung dieses Buches war ein einziges autodestruktives sich über Tränen benetzt, 1000 Tränen tief, um das zu zitieren, die eigenen Texte zusammenzukürzen, rauszuschmeißen und auch ganze Kapitel. Also es gab ein ganzes Kapitel über das Kulturfestivalwesen, das nochmal 200 Seiten mehr gebracht hätte, aber das dann auch leider, vielleicht kommt es dann irgendwann mal bei Merv raus oder so, oder irgendwo anders.
0: Also vielleicht können wir als kurze Zwischenbilanz festhalten, du hast keine Schreibblockade.
1: Doch im Moment schon aber damals nicht, nein.
0: Weil es doch beeindruckend ist, also auch die Fülle an Texten, auch auf deiner Website, der Essayismus, du schreibst, also wie kann ich mir das vorstellen? Ich weiß, solche Fragen sind immer so ein bisschen, wie soll ich das sagen, laienhaft, aber schreibst du jeden Tag oder schubweise oder wie ist diese Produktivität zu erklären?
1: Also tendenziell jeden Tag, Schübe gibt es eigentlich nicht. Es ist eigentlich meistens so, dass, wie soll ich sagen, 5-6 Stunden Prokrastinieren ergibt eine Stunde Schreiben. Also das Nachmittagsprogramm von Pro7 zum Beispiel ist mir sehr lieb. Die gesammelten Werke von Chuck Lorre, dumme Sitcoms, dann meistens noch Musik, die ich dazu höre und so weiter. Und dann irgendwann reicht es einem dann mal und dann kann man was schreiben.
0: Und schreibst du auch einfach so oder brauchst du eine Deadline? Oder
1: ja, ich brauche eine Deadline und einen Auftrag. Ich schreibe nicht einfach so.
0: Ein Auftrag, eine Deadline, ja. Das ergibt ja den nächsten Text.
1: Ja. Ja.
0: Das ist also wirklich sehr beeindruckend in diesem Buch nachzuvollziehen. Vielleicht kann ich einmal eine Charakterisierung aufgreifen, die ich im Vorwort gefunden habe und die so etwas wie einen politischen Rahmen formuliert. Du schreibst, dass du nach der in dem Buch, auch in dieser Zusammenstellung des Buches, die Frage nach dem Ausweg nicht aus der Geschichte an sich, aber aus folgender fataler Logik suchst. Die negativen Makroentwicklungen haben nichts an einer Reihe von Mikrofortschritten oder zumindest fortschrittlichen Perspektiven geändert. Diese Gleichzeitigkeit von Sensibilisierung und Brutalisierung könnte nun für das Fallenlassen von Kategorien wie Fortschritt und Geschichte sprechen, für einen Skeptizismus gegenüber jeder Form von perspektivischen und damit auch linken Denken. Wie würdest du dafür argumentieren, diesen Skeptizismus nicht raumgreifen zu lassen? Weil ich denke, momentan scheint doch einiges für ihn zu sprechen.
1: Ja, aber das, was du gerade zitiert hast, ist ja sozusagen nicht anders geworden. Also die Mikrofortschritte, die Sensibilisierungen, auch als dynamische Prozesse, nicht nur als etwas, das in irgendwelchen Milieus erhalten wird, sondern was sich auch teilweise über die universitären, akademischen, künstlerischen und solchen Milieus hinaus zeigen lässt, gibt es weiterhin und entwickelt sich weiterhin. Natürlich mit den diversen Einschränkungen, die man dann machen muss in Bezug auf Klassen, geopolitische Situierung etc. Und allerdings ist richtig, dass sich die Brutalisierung gerade mal etwas sehr viel schneller entwickeln und ein bisschen mehr Dynamik haben. Andererseits liegt daran aber auch so ein bisschen gerade so ein, wie soll ich sagen, Kipppunkt erreicht. Nicht, dass sich da irgendwas gerade in letzter Zeit zum Besseren entwickelt hätte. Das kann man wirklich nicht sagen. Aber die wie soll ich sagen, sozialen Entwicklungen oder die das Ganze tragen in den westlichen Ländern und überall in den anderen, die sozusagen eine ähnliche Symptomatik von neotraditionalistischen Faschisierung erleben, ist doch so, dass es da jetzt zu Spaltungen kommt in diesen Milieus oder in diesen Trägern dieser Entwicklung, dass es dass sozusagen die ungebrochene Expansion der Wellenkamm da ein bisschen erreicht ist und dass es in sich zusammenstürzt, ohne dass das jetzt irgendwie da sich schon etwas anderes zeigen würde. So. Aber das ist eher mal noch eine andere Diagnose als die, dass sich sozusagen diese zwei Parallelen relativ unbeeinflusst voneinander jeweils zu beobachten waren. Also dass es sozusagen die Mikroentwicklung, die Makroentwicklung parallel gegeben hat.
0: Also deinem Lächeln zufolge hast du auch einen gewissen Spaß an der Gesellschaftsanalyse, oder es ist ein Schreiben, es ist eine Form der Existenzweise gegen ein pessimistisches oder skeptizistisches Weltbild? Oder ist das überhöht, was ich frage? Ja.
1: Das Grinsen oder das Lächeln, von dem du sprichst, hat was damit zu tun, dass es mir Spaß macht, darüber zu sprechen. Und dass in dem Moment, wo man über etwas spricht, verliert es sein Horror. Aber das ist auch das Einzige. Ich glaube nicht, dass man durch das Beschreiben oder Bedenken von verheerenden katastrophalen Zuspitzungen diese irgendwie wegkriegt oder auch nur ein bisschen wegschieben kann. Das gelingt mir genauso wenig wie irgendjemand anderem. Aber jetzt darüber zu sprechen, ist angenehm.
0: Ja, wegen des Sprechens, und wir haben ja auch nachher allgemeine Debatte, in die wir einsteigen können, dass die negative Makroentwicklung, da habe ich noch eine andere Passage gefunden, wo ich jetzt zur Hälfte es verstanden habe. Das war Adorno und Hegel, die ich natürlich studiert habe, aber dennoch wollte ich dich nochmal fragen, ob du es mir nochmal etwas genauer erklären kannst, die Geschichte als Geschichte von bestimmten Negationen zu erzählen.
1: Ja.
0: Das würdest du unternehmen. Und da habe ich mich jetzt gefragt, was meinst du damit mit Blick auf die negative Gesamtentwicklung?
1: Ja, also diese Formulierung bezieht sich darauf, dass etwas, was immer wieder dazu führt, dass Verständigungsprozesse, Aufklärungsprozesse ins Stocken geraten, liegen bleiben, liegt daran, dass in Vergessenheit gerät, dass eine Idee, eine Haltung, eine künstlerische Praxis gegen etwas Bestimmtes entstanden ist. Die Praxis wird erfolgreich, sie setzt sich durch, sie wird ansehnlich, kriegt eine Form und eine Gestalt, wird geschichtsfähig und damit zugleich aus der Geschichte rausgeschrieben. Und die Geschichte, aus der sie eigentlich kommt, ist die einer bestimmten Negation einer anderen Praxis gewesen. Bliebe das erhalten, bliebe das sozusagen gewusst, wäre dieses, wovon sie sich sozusagen erfolgreich absetzen konnte, was sie erfolgreich verneinen konnte, dort, wo es hingehört, nämlich auf dem Müllhaufen der Geschichte, und müsste nicht wiederholt werden. Also es ist sozusagen der Kampf gegen die Wiederholung, durch die Stärkung dieses Aspekts von Entwicklung gewonnen werden könnte. So ist es gemeint.
0: Das heißt, du richtest dich auch im Schreiben gegen deine eigenen Argumente und dekonstruierst auch Thesen, die du selber aufgestellt hast.
1: Ja, ich würde sagen, mehr als dekonstruieren. Ich widerspreche ihnen dann, wenn es nötig ist. Also ich meine, es gibt, wenn ich angucke, ich meine, ich bin nun auch nicht mehr der Jüngste, und ich habe kann ich nicht mehr das vertreten, was ich vor 50 Jahren vertreten habe. Und das sind natürlich viele Entwicklungen des sich selbst widersprechens oder des Widerspruchs gegen eigene Position. Also das ist geschieht ja im Grunde dadurch schon, dass man eine andere einnimmt. Aber ich finde das, finde es besser, wenn ich eine neue, also mit, ich meine jetzt generell, wenn jemand eine neue Position einnimmt, dass man das kenntlich macht, wovon man sich abgesetzt hat. Dass es nicht nur ein, dass man nicht nur den wer auch immer der Gesprächspartner, die Gesprächspartnerin oder wer das Publikum ist, einen Einblick gewährt in geläuterte Position, sondern dass man sozusagen die Entwicklung zeigt als eine von Widersprüchen und Negationen.
0: Und das ist auch, weil wir natürlich, ich habe es ja erwähnt, diese Gegenwartsdiagnostik, die Suche nach angebrachten Begriffen für eine Zeit, die sich stark verändert und die Begriffe aufwirft, die dann schnell auch wieder zum Klischee oder zum Allgemeinplatz werden. Ich habe das auch beobachtet, dass du also ungern dabei bleibst, dass sich Begriffe verfestigen oder homogenisieren oder zitiert werden. Und interessanterweise waren Begriffe des Populären, des Populismus und sogar auch der Popkultur, also die Themen des heutigen Abends, welche, wo ich das Gefühl hatte in unserer vorbereitenden Kommunikation, dass du sie besonders ungern verwendest, was natürlich heute zu Klärungsbedarf führen wird. Warum, also wenn ich das mal so ganz frei jetzt zu Beginn fragen werde, wir werden darauf noch zurückkommen, was hast du gegen den Begriff des Populären? Du hast ihn ja akzeptiert oder hast gesagt, wir können das gerne so machen, aber du hast gesagt, ich würde vieles so nicht sagen.
1: Naja, also ein zentraler Einsatz von meinen Sachen der letzten 10, 15 Jahre ist ja das, oder vielleicht noch, sogar noch länger, dass die Unterscheidung zwischen populär und was auch immer dann die andere Seite der Unterscheidung ist, das hat ja gewechselt, alleine nicht tragfähig, solange man es nicht verbindet mit einer medienbezogenen Unterscheidung. Es ist populär ist nicht der Punkt an den Dingen, die normalerweise in der Kultur so heißen, sondern es ist der Umgang mit bestimmten Medien, also mit bestimmten technischen Medien. Und in zweiter Linie ist die Frage populär, nicht populär auch nochmal relevant. Aber also erstmal ist das, finde ich, ganz entscheidend. Und wenn man so tut, als würde sich Popularität immer noch auf dieselbe Weise herstellen, wie als dieser Begriff, wann er entstanden ist, ist eh strittig, aber sozusagen Konjunkturen gehabt hat, das ist ein Problem, was mich, weil ich es halt auch schon ein paar Mal diskutiert habe, dann irgendwann ermüdet. Es gibt ein paar Dinge, die man mit dem Begriff machen kann. Ich bin nicht dafür, ihn vollkommen abzulehnen. Also es gibt eindeutig diesen Einwand, dass die tatsächlich überaus populären Phänomene des 20. Jahrhunderts zum Beispiel nicht denkbar sind, ohne eine bestimmte mediale Architektur. Und das ist aber nicht einfach jetzt nur so ein historisches oder mediengeschichtliches Datum, sondern das bedeutet, dass das, was da populär gemacht wurde oder populär wurde, einen ganz bestimmten Charakter hat, der nicht einfach nur daran besteht, dass viele Leute es verstehen oder viele Leute sich davon angesprochen fühlen. Wenn Eisenstein, der sich zum Beispiel gut viele Sachen zu diesem Thema zu sagen hatte, davon spricht, dass entscheidend am Kino ist nicht, dass alle den Geschichten folgen können oder dass alle mit dem Helden leiden oder der Heldin, sondern dass sie im dunklen Raum zur gleichen Zeit lachen, ohne sich zu sehen oder verabredet zu haben. Und das ist sozusagen etwas im Begriff des Populären, wie er immer, wenn er auf seine Inhalte bezogen wird, nicht vorkommt. Und das ist der Punkt.
0: Ja, das finde ich interessant. Also ich habe auch was gefunden, also ich habe viel gefunden, nur das hier war auch von 98... Ja, genau, also ich wollte nur zum Verständnis, also du sprichst von Pop 1 und Pop 2, also das, was ich meine, du zerteilst die Begriffe gerne, differenzierst oder machst deutlich, dass sie nicht funktionieren, wenn man sie einheitlich verwendet und hier ob als Zeichen für den allgemeinen Werteverfall oder für attraktiv transparente neue gesellschaftliche Verhältnisse. Der Pop-Begriff scheint nicht nur endlos zuständig, sondern auch endlos dehnbar zu sein.
1: Ja, das ist eine ganz spezielle Situation gewesen. Ja. Da reagiere ich auch darauf, dass irgendjemand gesagt hat, Gerhard Schröder sei ein Popstar. Gerhard Schröder, für die Jüngeren im Publikum, war früher mal Bundeskanzler, ist jetzt ein Ungnade gefallener Putin-Freund geworden, oder war auch immer schon. Und eine Redeweise in Zeitschriften, die damals ein großes Wort führten, der Süddeutschen und so weiter, Zeitungen, Zeitschriften, waren alles plötzlich Pop-Phänomene, die nichts anderes, die genauso funktionierten, wie auch schon Willy Brandt funktioniert hatte, medial gesehen. Ja, aber diese Unterscheidung zwischen Pop 1 und Pop 2 bezog sich jetzt auf die Geschichte der Popmusik und nicht auf das Populäre allgemein. Ne?
0: Genau, das ist jetzt noch das Populäre und die Popmusik, die Poptheorie, die Popkultur, das sind Begriffe, die wir alle jetzt einzeln verhandeln könnten. Ich konnte mir nur so vorstellen, dass du auch gelegentlich mal eingeladen wirst als der Pop-Theoretiker und dann ich es auch verstehen kann und im Sinne der bestimmten Negation mir einleuchtet, dass du sagst, ich bin gar kein Pop-Theoretiker oder ich mag den Begriff der Pop-Theorie gar nicht. Also das ist so, was ich vielleicht als Dekonstruktion gemeint habe. Ja, okay. Und wir können das ja mal verfolgen, etwas reinhören in das 21. Jahrhundert, also in das Buch, in einen Text, den ich jetzt in diesem Sinne nicht chronologisch vollständig lesend, sondern einfach zufällig gefunden habe. Ich habe das Buch aufgeschlagen. Dann ist auch noch Jürgen Habermas gestorben. Okay, das war ein Zufall, der sich ja viel mit Diskursethik befasst hat und argumentativer Rationalität. Und da dachte ich, das klingt jetzt geschmacklos, Jürgen Habermas ist sehr alt geworden. Also das war nicht der Grund, der Tod von Jürgen Habermas ist sicherlich kein Zufall oder kein kontingenter Grund, jetzt einen Text auszusuchen. Nur ich denke, in dem Fall hat er ein fantastisches Lebenswerk hinterlassen. Und da hatte ich mich für interessiert, für Diskursethik und Respektlosigkeit. Und wir können ja mal reinhören, wie dort die Teilungen sich vollziehen.
2: Aus Dietrich Dietrichsen, Diskursethik und Respektlosigkeit in Bildpunkt, Winter 2016, neu abgedruckt in das 21. Jahrhundert, Kiepenheuer und Witsch, Seite 231, fortfolgend. Habe ich in einer Diskussionsrunde mal wieder schlechte Laune oder bin einfach nur ungeduldig, wenn ich ein falsches Argument höre, entschuldige ich mich für etwaige, überhitzte, heftige Reaktionen, öfters mit meiner Sozialisierung durch Punk. Anders als noch vor einigen Jahren sind mir solche Reaktionen plötzlich peinlich. Alle anderen, vor allem die deutlich Jüngeren, beginnen einen Einwand, nämlich zunächst mit einer langen, entwarnenden Anmoderation. Im Prinzip bin ich deiner Meinung. Schön, dass du das gesagt hast, was du gesagt hast. Da wäre nur ein kleiner, minimaler etc. pp. Sowas wie falsche Argumente gibt es eigentlich gar nicht, nur verschiedene Perspektiven.
3: Was heißt durch Punk sozialisiert?
2: Ja, tatsächlich stimmt das nicht ganz, denn eigentlich bin ich viel mehr von Hippies, Kiffern und diversen dogmatischen und auch ganz undogmatischen Linken noch vor der Ankunft von Punk in der alten BRD sekundär sozialisiert worden. Punk bot mir vielmehr die Möglichkeit, diese Sozialisierung noch einmal zu überprüfen.
3: Das taugt natürlich gut für Ich-Legenden. Plötzlich hat man eine Distanz zur Genese der eigenen Persönlichkeit und ist doch erst 20 Jahre alt. Die Monotonie mancher Befreiungserzählungen, die Einsinnigkeit, mit der vor 1977 gesellschaftlicher Fortschritt verstanden wurde, ja auch die Normativität, mit der ein bestimmtes Verhalten der Gleichgesinntheit ohne jedes Gespür für die Tatsache durchgezogen wurde, dass man gegen die Konvention eine noch viel drastischere Konvention erzeugt hatte, eine, der man freiwillig nachgibt und die man nicht als solche erkennt. All das wurde durch Punk und seine Undurchdringlichkeit, Widersprüchlichkeit und eine immens hohe Geschwindigkeit der Ereignisse und Revisionen relativiert.
2: Ja, zu den Errungenschaften späterer Auseinandersetzung über symbolische Politik gehört auch ein Bewusstsein der Künstlichkeit und Diskutierbarkeit dieser Alltäglichkeit.
3: Machtverhältnissen entgegengesetzte oder diese kenntlich machenden Sprachregelungen an Institutionen haben dazu beigetragen, dass die Berufung auf die Naturwüchsigkeit des eigenen Schnabels nicht mehr zieht.
2: Das Wissen um die besagte prinzipielle Künstlichkeit und Diskutierbarkeit sprachlichen Verhaltens hilft, Regelungen zu ändern, und zwar aus politischen Gründen. Das lehren die 90er Jahre.
3: Mittlerweile gibt es aber eine zweite Entwicklung, und die betrifft weniger die Wahl der Worte, sondern Umgangsformen und eine Dominanz von Vorsichtsmaßnahmen aller Art, die längst nur noch wenig mit dem Schutz vor rassistischen, sexistischen, trans- oder homophoben Beleidigungen zu tun haben.
2: Vor denen man zu Punkzeiten in der Tat schlecht geschützt war. Gleichzeitig gab es sehr viel mehr Artikulationen von feministischen und antirassistischen Positionen als zuvor.
3: Kritik wird sehr schnell vorgeworfen, sie sei herabsetzend. Für ideologische Verbrechen haben sich die irreführenden Bezeichnungen Hass oder Hate Crimes durchgesetzt.
2: Dabei sind es ja gerade nicht ungerichtet emotionale Aggressionen, also Hass, die man mit Hate Crimes verbindet, sondern ideologisch begründete, nämlich rassistische, misogyne etc. Verbrechen. Offene Aggression, Respektlosigkeit, Sarkasmus hingegen waren genau die Mittel, die in Punk-Tagen für ein Befreiungsgefühl gesorgt hatten. Das Offenlegen der Widersprüche in den Entwicklungen nach 68 und in den Positionen seiner ProtagonistInnen.
3: Sich im Dissens mit einer allgemein geteilten Haltung zu befinden, galt per se als Indikator von Wahrhaftigkeit. Das half sowohl gegen ältere, noch postfaschistisch geprägte Eltern und Großeltern, wie gegen jüngere, vor 68 geprägte Eltern oder ältere Geschwister und Lehrerinnen. Es galt, im Modus der Negation zu bleiben, wie die einschlägigen Songtitel oder Zeilen verkünden: No feelings, no values, no more heroes und There ain't no future in England's dreaming.
2: So ein Gefühl und auch eine Lebenspraxis der totalen Infragestellung lässt sich nicht lange leben. Unabhängig davon, dass die vulgär-anarchistische Gleichbehandlung und Äquidistanz gegenüber allen Verhaltenskonventionen politisch fragwürdig ist, denn nicht alle Konventionen schützen dieselben falschen Verhältnisse, nicht alle sind in demselben Maße falsch.
3: Vor allem herrscht eine permanente Überforderung, eine Art Selbstverpflichtung und Unversöhntheit und Aggression, die stark an heutige Selbstverpflichtung, Optimierung, Achtsamkeit etc. erinnert.
1: Ja, schön, in zwei Stimmen zu zerfallen. Könnten noch mehr sein.
0: Ja, das war ein Experiment. Wir haben also die Texte in Dialogform versetzt, einen inneren Dialog. Vielleicht beim nächsten Mal können wir ein Quartett oder so machen. Hier sind es erstmal mal zwei Strebungen, die mich interessiert haben und die ja gleich am Anfang zitiert wurden. Du sagst, du bist von Hippies, Kiffern und vom Punk sozialisiert. Wie geht das denn?
1: Ja, dass ich von Punk sozialisiert sei, berichte ich ja nur als ein als etwas, das ich immer wieder erzähle, um mich zu entschuldigen, dass ich irgendwie aufbrausend und intolerant oder sonst wie reagiere, und um das dann zu korrigieren, das stimmt ja gar nicht. Es ist sozusagen die Punkzeit, die dann auch sehr prägend und sehr wichtig war eben so aus narzisstischer Perspektive eben die Möglichkeit, sich zu sich selbst nochmal und zu der eigenen Vergangenheit und zu den prägenden Kulturen sich distanziert zu verhalten und sozusagen so ein Machtgefühl oder ein Ermächtigungsgefühl zu bekommen gegenüber dem eigenen geprägt und gemacht sein, das man halt nicht hat, wenn man sozusagen in der Kontinuität des Hippie-Lebens drin geblieben wäre. Wahr ist natürlich auch, dass alle möglichen Prägungen aus der Hippie-Zeit und alle möglichen Prägungen aus der Punk-Zeit heute noch friedlich miteinander koexistieren, nicht zuletzt in meinen Schallplattensammlungen. Also das ist gar nicht der Punkt. Aber was natürlich, warum ich das da alles erzähle, ist, das wurde ja gesagt, das ist in der Zeitschrift Blickpunkt erschienen, die Zeitschrift Blickpunkt wurde und wird von meinem ehemaligen Kollegen Jens Kastner herausgebracht in Wien und die beschäftigen sich halt jeder Nummer, also thematisch mit zeitgenössischen linken Fragen im Kunstmilieu. Und die Frage hier in der Nummer, also das war, was in der Zeit von antirassistischen, antisexistischen, queeren Entwicklungen im Kunstmilieu, was da sozusagen was Punk da sein könnte, was Punk da eigentlich für eine Rolle gespielt hat. Und die meisten Versuche, das miteinander, also Punk auf diese Gegenwart zu beziehen, verlaufen immer so, dass Punk reduziert wird auf, ja, frech sein, Widerspruch erheben, mutig den Speak Truth to Power. Und was das eben übersieht, und darum ging es in diesem Text, ist, dass es einfach ein ganz anderes Sozialverhalten gab in den 80er Jahren und auch in den späten 70ern bis in die frühen 90er Jahre hinein, als danach. Und dass das für mich auch mit diesen Begriffen Punk und den späteren, meinetwegen Vogue, in Verbindung steht. Und es ist nicht einfach nur eine schöne, gloriose, große Kontinuität von Widerständigkeit gehen kann. Ja, und den Titel Respektlosigkeit, Diskursethik, den habe ich erst für den Sammelband darüber getan. Das war, glaube ich, am Anfang hieß das noch anders.
0: Gut, ja, hast du, was ist jetzt daraus? Also bist du jetzt milder geworden oder freundlicher? Ich kenne dich ja erst seit 10 Minuten oder 15 Minuten persönlich.
1: Ich würde sagen, ich kann mich für das Unfreundliche und Unmilde besser entschuldigen. Ich kann aber nicht ausschließen, auch mal unfreundlich zu sein. Also das ist, glaube ich, es ist keine Haltung, es ist dann eher Temperament und nicht so wichtig.
0: Aber politisch
1: darum geht's in diesem Text geht es ja nicht darum, dass die eine oder die andere Verkehrsform überlegen ist, sondern es geht darum, wie sie sozusagen beide einen bestimmten Nutzen historisch gehabt haben, aber auch eben ihre Grenzen und was man sozusagen daraus für Betrachtungen über, wie sollte ein Symposium ablaufen, gewinnen kann, wo es sozusagen das Dogma gibt, man entschuldigt sich für jeden Einwand, es gibt quasi gar keine Einwände, schön, dass du da bist, schön, dass du überhaupt irgendwas sagst, auch wenn es der größte Unsinn ist. Oder aber auf der anderen Seite natürlich die Agro von aus bestimmten politischen Gründen über sehr viel Selbstvertrauen verfügenden Machos etc. Freien Lauf zu lassen, ist natürlich auch nicht das Gegenmodell. Und das ist sozusagen das Spannungsfeld, in dem sich diese Diskussion abspielte, gerade auch in dem Zusammenhang im Kontext dieser Zeitschrift, für die ursprünglich geschrieben wurde.
0: Also das, wenn ich das richtig verstanden habe, waren das zwei, geht es darum, dass eine Koexistenz eigentlich denkbar ist zwischen sehr Freund, also einem zuvorkommenden und einem abgegrenzten Diskurs und dass es heute vielleicht so ist, dass beide Tendenzen sich in latent herrschaftslogische oder latent repressive Formen verlängert haben. Also
1: es ist in beiden Fällen möglich, die Genese der Form zu rekonstruieren und sie entsprechend richtig einzusetzen. Also dass es sich eben nicht, dass es sich sozusagen nicht zu einem Habitus naturalisieren zu lassen, sondern sich klarzumachen, woher sie kommen, welche Funktion sie mal hatten, wo es was auch berechtigt war daran und in welcher Situation wir heute leben und was sozusagen heute von Nutzen ist. Dann das geht aber jetzt nicht, indem man sich für die eine oder die andere von beiden entscheidet, sondern sozusagen jeweils situativ und was jetzt zum Beispiel das Gestalten, Kuratieren, Ausrichten von Symposien, Diskussionsrunden etc. betrifft, ist es so, dass darüber sehr viel gesprochen wird und gesprochen werden kann. Und entsprechend dann eben auch die Möglichkeit wieder entsteht. Ich komme jetzt gerade von einem Symposium in der Schweiz, wo es wirklich genau beides ganz massiv gab. Sich anbrüllen und extrem respektvoll sein. Und zwar unter den gleichen Leuten. Und das ist vielleicht so eine Antwort.
0: Das klingt aber interessant.
1: Ja, war auch ganz interessant.
0: Ich dachte jetzt, ich habe mich jetzt unfreiwillig mit so jemand wie Ulf Poschardt neulich mal befasst. Ist der zufällig hier? Nein. Der ja so ein bisschen mir vorgab, sowas nicht Wutbürgerisches, aber schon jetzt spielt mit harten Abgrenzungen und schroffen. Das
1: tun die ja alle.
0: Shit-Bürgertum heißt, glaube ich,
1: das. Das tut ja die ganze Rechte sehr viel.
0: Hat sie Punk dann das geklaut oder wäre das zu weit ge.
1: Würde ich sagen, weil es da ja wirklich nicht darum geht, to speak truth to power, sondern to speak power und to speak repression. Und insofern, also nicht alles, das nicht jeder, der seine Stimme erhebt, ist da sozusagen in der gleichen kulturellen Kontinuität.
0: Gut, also das ist, denke ich, der Text ist sehr interessant, auch am Ende, wie du ihn dann auf die Gegenwart beziehst. Wir haben natürlich heute den Versuch auch, einen Überblick zu verschaffen über deine Texte, über deine Arbeit. Das 21. Jahrhundert ist jetzt nur ein Buch, was du veröffentlicht hast. Und wir würden jetzt zum zweiten Teil übergehen, eigentlich aus diesem essayistischen, journalistischen Bereich eigentlich zu sowas wie deiner ästhetischen Theorie oder deinem übergeordneten Entwurf von Ästhetik. Und da gibt es dieses interessante Buch Körpertreffer zur Ästhetik der nachpopulären Künste. Das ist im Surkamp Verlag erschienen 2016 und das waren die Frankfurter Adorno-Vorlesungen, wo ja auch ein geeigneter Rahmen ist, um sowas wie einen ästhetischen Ansatz vorzustellen. Und da hast du dich auch stark mit dem Begriff der Indexikalität beschäftigt, auf den wir jetzt vielleicht etwas eingehender noch zu sprechen kommen können. Nur erstmal hätte ich eine Frage, auch wieder leicht naiv, nach populäre Künste, was ist das? Also wieso heißen die nachpopulär? Ich dachte, es geht um Popmusik.
1: Ja, Popmusik geht ja auch nicht auf im Begriff des Populären. Das ist ja genau der Punkt da dran. Also das ist ja im Grunde das Argument, was ich vorhin schon gebracht habe, dass halt in dem Moment, wo Phonografie, Fotografie und Film die populären Medien sind, stellen sie ein Problem für alle Künste dar, dass auch alle Künste mit gewissen zeitlichen Verzögerungen und gewissen, dem sich alle Künste stellen müssen. Nämlich, dass es eine ungeheure Attraktivität von dem direkt aufgezeichneter Körperlichkeit ausgeht, die dann in Medien ausgegeben wird. Und das ist etwas, was jede klassische Vorstellung von Kunst machen erstmal überbietet. Und das ist aber nicht, das stellt sich niemand so vor. Auch frühe Filmtheorien oder Fotografietheorien stellen sie erstmal nicht so vor. Sie sehen da das Problem, aber sie sehen immer noch das Machen und das und sozusagen die Entscheidungen der KünstlerInnen, FotografInnen etc. Und das ergibt aber eine Spannung. Also die Entscheidungen, die dann getroffen werden, werden natürlich trotzdem getroffen im Hinblick auf diese Konkurrenz des von den Aufzeichnungsmedien hervorgebrachten, dass an dem, was gezieltes, intentionales, künstlerisches Tun entgeht oder was es nicht hundertprozentig kontrollieren kann. Eben das, was zum Beispiel in der Fototheorie bei Roland Barth dann der Punktum-Effekt ist, dass auf dem Foto etwas zu sehen ist, dass sich dem das nichts zu tun hat mit dem, was der die Fotografin irgendwann mal geplant hat, dass es da zu sehen soll, als dass der Bildaufbau gemacht wurde oder als Personen aufgestellt worden sind, sondern etwas, das auf die Sterblichkeit und auf die Realpräsenz der Sterblichkeiten, der sterblichen Personen, die auf dem Bild zu sehen sind, verweist. Und dieses Problem trifft, wird sozusagen die es sind zunächst die populären Künste, die stärker mit diesen Medien arbeiten, zumal auch diese Effekte des diese indexikalischen Effekte, die Effekte der direkten Aufzeichnung, sich durchaus ähneln mit den Zirkuseffekten der populären Massenkünste des späten 19. Jahrhunderts. Also das lässt sich sozusagen am ehesten übertragen, siehe Slapstick, in etwas, was vorher lustige Clowns gemacht haben auf Zirkusbühnen. Und, aber es ist eben ein sehr viel stärkerer Einschnitt, dieses neue Medium. Und nun im Laufe dieses Jahrhunderts dämmert das auch den sogenannten hohen Künsten, die ja auch dann Filme herstellen oder mit Filmen arbeiten oder eben der ganze Musikkomplex, da wird es, also Adorno schreibt ja schon 27 über das Problem der Recorded Music, dass das nicht mehr dasselbe ist und dass es im Grunde keine Musik ist, so wie er sich das vorstellt und womit er auch recht hat, nur sozusagen nicht mit der Verurteilung dieses Umstands und das spielt nicht mehr auf der Unterscheidung populär, nicht populär. Das spielt auf der Unterscheidung recorded, aufgezeichnet oder nicht recorded, aufgezeichnet. Und führt dann zu Komplexen, muss man vielleicht noch als letztes sagen, wo bestimmte Industrien, bestimmte kulturelle Formate, bestimmte Genres auch noch eine Beziehung herstellen zwischen der Präsenz dieser aufgezeichneten Körper und deren Live-Auftritten, wo sie dann wieder sozusagen wiedererkannt werden von der aufgezeichneten Person.
0: Weil das Aufzeichnen, also ich weiß das von einem Bekannten, der hier auch ist, Jakob Rieke, der das mir erklärt hat, was eigentlich klar ist, aber ich wusste es, habe es nie verstanden, also Record, Recordare heißt ja auf Lateinisch zum Herzen zurückführen, also Core ist das Herz, also es geht um eine Form der Erinnerung oder eine Einschreibung und Körpertreffer, habe ich jetzt so verstanden, ist die Pop, wenn ich von einem popmusikalischen Kunstwerk erfasst werde oder affiziert werde oder ja umgehauen werde, dann erfasst mich auch ein Körper, der sich eingeschrieben hat in dieses Kunstwerk in einer besonders realen oder nicht rational zuletzt bestimmten Weise, also anders als bei Weberns Streichtrio.
1: Ja, wobei man mit Weberns Streichtrio das auch machen könnte, aber im Prinzip nein, gerade Weberns Streichtrio ist ein gutes Beispiel, weil der inzwischen dann auch von den neueren Verhältnissen genervte Adorno auch genau das als Beispiel dafür genommen hat, dass es manchmal besser ist, die Musik einfach nur zu lesen.
0: Für den Experten.
1: Einfach nur die Partitur lesen.
0: Und dann die Form aber beim ersten Lesen auch erfassen und auch niederschreiben.
1: Und genießen. Also das gelesene Weberns-Streichtrio ist geil. Ja. Oh Mann, jetzt macht er das. Wahnsinn.
0: Mit den Reihen, also diese...
1: Der Punkt ist der, dass interessant wird es ja in dem Moment, wo eine Industrie, aber meinetwegen auch einzelne Genies erkennen, dass

0: Kunst machen. Das ist, das sagt Barth. Und die Popmusik versucht es aber. Sie versucht, Wege zu finden, wie man sozusagen körperliche Präsenz sich in Attraktionen, in, sogar in Aussagen, in Formulierungen hin bringen lässt, ohne dass man Theater spielt. Denn das wäre sozusagen es zu kontrollieren, das wäre es zu können. Aber es eben sozusagen das Nicht-Können zu können. Und dazu gehören dann zum Beispiel, das ist dann mein Beispiel, eins meiner Beispiele dafür, ist, wenn ich zum Beispiel, wenn ich Leute habe, die Rhythmusgitarre spielen und schrummen und dabei sozusagen in einen Flow geraten und irgendwie gut aussehen und rumstehen und gut aussehen, dann das kann ich geschehen lassen und ich weiß, dass es einen Effekt haben wird und ich weiß auch, dass es was aussagen wird und ich muss aber nicht etwas in dem Moment können oder wollen. Und heute ist der Tag übrigens, heute ist der 59. Geburtstag des Erscheinens von The Velvet Underground und Nico. Da gelingt es zum Beispiel.
1: Es passt jetzt sehr gut, weil wir gestern, oder war es vorgestern, ich weiß gar nicht, wir haben über deinen Texten gestern gebrütet, wir haben sie dialogisiert und über diese ganzen Sachen auch gesprochen, deswegen haben wir uns jetzt so ein bisschen angeschmunzelt und auch nochmal gefragt, was hat das Theater hier eigentlich für eine Funktion oder welche Rolle, vielleicht können wir das gleich noch besprechen. Der Kernbegriff ist der Index, also das indexikalische Zeichen, das ist ein Spurzeichen, ein Einschreibungszeichen wie die Schneespur oder die
0: der Rauch.
1: Das Herz auf dem Dunst auf der Fensterscheibe. Das ist das Stichwort für die zweite Lesung aus dem Buch über Popmusik. Und da gibt es einen Teil ziemlich am Anfang, der interessant ist.
2: Musik ist das Geräusch, das ein Subjekt macht, aber auch aus den Geräuschen, die entstehen, wenn jemand gerade nicht Subjekt ist.
3: Popmusik ist zum Gutteil eine indexikalische Kunst.
2: Ja, Fußnote. Ich gebrauche im ganzen Buch die Trias des pragmatischen US-amerikanischen Philosophen und Zeichentheoretikers Charles Sanders Peirce. Index, das vom Bezeichneten verursachte Anzeichen, also zum Beispiel ein Geräusch. Icon, das dem Bezeichneten ähnliche Zeichen, also zum Beispiel Bild. Und Symbol, das konventionell verabredete Zeichen, Wörter, lateinische Buchstaben.
3: In gewisser Weise ist dieser Begriff schon ein Paradox. Geht doch klassische Ästhetik davon aus, dass die Künste Sprachen, Symbole und Bilder, Ikone bearbeiten, während die indexikalische Komponente den Medienstandards und ihrer Technik überlassen bleibt. So unterliegt die Popmusik den wesentlichen Regeln aller indexikalischen Künste und der kulturellen Praktiken, wie sie Roland Barth für die Fotografie formuliert hat.
2: Ja, Roland Barth, die helle Kammer, Bemerkung zur Fotografie, Frankfurt am Main, Suhrkamp 1989, insbesondere Seite 52 fortfolgend.
3: Das Foto ist ein von den Fotografierten durch seine physische Präsenz in einem spezifischen Licht an einem spezifischen Ort verursachtes, also indexikalisches Objekt, dessen Besonderheit sich nie in einem spezifischen Gegenstand, den dokumentarischen oder künstlerischen Zielen des Fotografen realisiert, sondern in einem unwillkürlichen besonderen Punktum genannt. Es ist ein Detail, das die Kontingenz und die Unwiederbringlichkeit des fotografischen Moments freilegt.
2: Das Punktum ist aber ein Rezeptionsphänomen. Es gibt kein objektives Punktum, sondern nur mögliche Punkta. Seine Voraussetzung ist es, dass für den Betrachter gerade da, wo die Spur des Moments eingefroren erscheint, etwas Rührendes, Vergängliches, Lebendiges aufblitzt. Die Kontingenz des Punktums wird sich von ihrer Definition her nie einer Intention fügen, weder einer künstlerisch-formalen noch einer aufklärerisch-dokumentarischen Absicht. Das Punktum ist eine quasi metaphysische Zone der reinen Medialität der Fotografie und auch der Phonografie.
3: Die Konzentration auf unwillkürliche Effekte der Stimme, des Sounds etc. ist zentral für die Ästhetik der Popmusik, so wie sie das soziologische soziologisch unmöglich.

0: Jugendliche für sich beansprucht, eine Verbindung eines Außen der Gesellschaft mit einem Innen, so versucht sie etwa, dass nach Barth eigentlich unmöglich ist, nämlich eine Beherrschung des Punktum.
1: Damit ist die Popmusik ein Kind der phonographischen Epoche. Ihre Produkte sind in erster Linie Studioprodukte, nicht einem planenden Komponisten oder Textautor zu verdanken, also wie in der klassischen Musik, noch der eine Echtzeitsituation kollektiv bewältigenden Combo, Jazz. Ihr Referenzpunkt ist weder die Komposition, also eine hingeschriebene Absicht, noch das reine Recording Date, also das Dokument einer Session im Studio oder auf der Bühne, sondern die im Studio gemeinsam mit einem Produzenten fertiggestellte Aufnahme samt der sie untrennbar begleitenden visuellen Verpackungselemente. Cover, Inner Sleeves, Booklet etc. Je spezifische Grafik, Typografie, Fotos und so weiter.
0: Die Rezeption von Popmusik ist erst vollständig, wenn sie mit diesen verschiedenen, aber aufeinander bezogenen Produkten oder Produktteilen verbunden ist. Insbesondere mit den Unterschieden, die zwischen den verschiedenen Kommunikationsformen bestehen. Etwa zwischen phonographischer Punktumrezeption und dem Studium.
1: Ja, Fußnote. Studium ist bei Barth der Gegenbegriff zum Punktum. Er meint die Betrachtung der intendierten Elemente einer Fotografie.
0: Der grafikdesignerischen Covergestaltung oder den Entscheidungen der MaskenbildnerInnen. All diese Dinge bilden also nicht etwa die Umwelt oder den Dekor der Popmusik, sondern sind ihr Teil. Es müsste daher gelingen, diese Einheit aus ständig aufeinander verweisenden Elementen, gedruckten Bildern, Gestaltungselementen und Stücken aufgezeichneten Klanges als eine Einheit ein Objekt zu beschreiben.
1: Diese Einheit, dieses Objekt, wird in der Popkommunikation hergestellt, zwar nicht fix, aber doch benennbar. Die Einheit der Popmusik ist diese Verbindung aus heterogenen und auf unterschiedliche Weise lokalisierten und lokalisierbaren Medien, Archiven und Distributionskanälen.
0: Diese Einheit ist im Gegensatz zu der Einheit aus Darkroom, frontaler Projektion und belichtetem Zelluloid, die die Rezeptionsstation Kino ergibt, nicht als Institution adressierbar, wird aber in der Lebenswelt so gehandhabt, als wäre sie eine.
2: Ja, vielen Dank für die Lesung. Also das ist jetzt heikel so zu strukturieren, dass wir das noch vor der Pause schaffen. Ich versuche es mal. Es gibt das Punktum. Es gibt Adorno, der Webern im Ohrensessel liest und die Form erkennt, ja, ohne Material. Und es gibt ein Album, was einen Kunstwerkcharakter vielleicht hat, wo aber sowohl die Schallplatte als auch das Booklet, als auch die Haptik und der ganze Kontext in die Idee des Ganzen, in die Montage der einzelnen Teile eingeht. Ich habe, glaube ich, am wenigsten, wir haben auch sehr lange drüber gesprochen, das Punktum. In welchem Kontext, Zusammenhang steht jetzt das Punktum zu diesem Bündel von Eigenschaften und Details? Oder was ist, ich frage es auch mal so ganz einfach, was ist denn das Punktum?
3: Ja, das ist etwas, was nur die jeweiligen einzelnen Rezipientinnen erleben, und zwar unterschiedlich erleben, aber,
1: so.
3: Aber sie können es nur erleben, wenn es erstens eben sich um Recording einer körperlich verursachten Sache handelt, sei es ein fotografierter Körper oder ein stimmlich aufgezeichneter oder auch anderweitig körperlich aufgezeichneter Körper. Kann auch eine Maschine sein, ne? Oder ein Geräusch, etwas, das Geräusche hervorbringt. Und zweitens ist aber Voraussetzung, dass es eingebettet ist. Es muss sozusagen auch im Foto ist das Punktum nur möglich, wenn es das Studium auch gibt. Ich kann mein spezielles Punktum nur dann erfahren, erkennen, mich von ihm rühren lassen, wenn das ansonsten aber auch ein zu irgendwelchen Zwecken gemachtes Foto ist, eine Komposition, die einen Bildaufbau hat, etc. Also es gibt sozusagen immer dies beides. Nur es gibt eben bei einem nicht mit Aufzeichnung arbeitenden Artefakt, gibt es halt nur das Studium. Es gibt halt nur das, was der Künstler, die Künstlerin gewollt hat und möglicherweise daran gescheitert ist, aber das spielt ja keine Rolle. In der Popmusik ist diese Einbettung geht sehr weit. Also es wird alles auf alle möglichen Ebenen eingebettet. Und im Übrigen kann man das auch jetzt ganz gut zeigen. Also im Kino gibt es ähnliche Entwicklungen. Also auch der Versuch sozusagen die Punktumhaftigkeit von die im frühen Kino im Slapstick sehr stark ist und die dann sozusagen in den ersten großen kommerziell erfolgreichen Glanzjahren von Hollywood nach der Erfindung des Tonfilms versucht wird einzuhegen mit eben überrealen Starfotografien und Starporträts und dann sozusagen in den Cinema Verité oder in den wieder realistischeren, naturalistischeren Film der 50er Jahre, als man dann eben damit arbeitete, wieder in entgegengesetzte Richtung zu gehen. Und dann gibt es bei der Popmusik natürlich die Regel, dass es dass das im Zusammenhang steht mit einer bestimmten, mit zwei Bewegungen im sozialen Raum. Das eine ist, dass die Rezipientinnen, die sozusagen all diese Elemente zusammenstellen, für ihr individuelles Erlebnis oder die haben ein Interesse, dass es eben kein individuelles Erlebnis ist. Es ist also in meiner Vereinfachung ein Erlebnis, das man hat, wenn man alleine in seinem Kinder- oder Schlafzimmer was im Radio hört und davon eben diese Erfahrung mitbekommt und dann dasselbe in der Kneipe wiederhört oder an einem anderen öffentlichen Ort. Und diese beiden Dinge kommen zusammen. Das ist sozusagen die Sozialisierung dieses extrem privaten Moments und umgekehrt. Und also dass in diesem extrem sozialen Moment etwas extrem privat finde. Das ist die eine zusätzliche Regel. Die andere ist, dass die Person, die das Ganze performen, die sind ja bekannt, die werden ja fotografiert. Also diese Körper, die mich ja irgendwie erreichen, weil sie und rühren und bewegen, weil ich sie nur höre oder weil ich sie, weil sie eine bestimmte Stimme haben, die sind ja zugleich dann wiederum eingehegt von einer Public Relations Strategie und dergleichen, die mir das Bild dann doch zeigen. Und dabei gilt die Regel, dass für das Performen, dass sie niemals ganz als sie selbst auftreten können. Also sie sozusagen sie dürfen nicht das Objekt einer reinen Dokumentation zu sein scheinen. Und auf der anderen Seite dürfen sie aber auch nicht nur eine Rolle spielen. Also sie dürfen weder, ich meine, das ist auch eine Regel, die ist natürlich nicht, die darf natürlich nicht bekannt sein, aber ich kann sie ja aussprechen. Es wird sich dann auch nichts dran ändern an denen, die dieser Regel unterliegen. Es darf weder Rocktheater sein, Musical, das ist sozusagen der eine Tod, und der andere Tod ist Authentizismus, also Performance Art. Also diese beiden Dinge ist Popmusik nicht. Weder Performance Art noch Rocktheater, sondern befindet sich dazwischen. Also das jetzt die performative Seite. Und das ist sozusagen die performative Seite, die damit arbeitet, dass dieser Punktum-Effekt möglich bleibt. Der ist nicht mehr möglich, wenn es in die eine oder die andere Richtung geht. Marina Abramović produziert kein Punktum.
2: Habt ihr Fragen?
0: Ja. Ja. Aber ich kann die noch nicht aussprechen.
2: Wir hätten sonst die Möglichkeit, vielleicht uns nochmal musikalisch Zeit zu verschaffen. Bevor wir in die Pause gehen, dort können wir über, finde ich schon, den Begriff des Punktums nochmal diskutieren. Vielleicht sehen wir uns einfach in 15 Minuten nach der Musik wieder hier, also kurz vor 10.
3: Also kurz vor 9. Aber bevor, ja. Der Begriff des Punktums, sich so auf den Begriff des Punktums zu fixieren, ist ein bisschen irreführend. Der spielt, also die Indexikalität ist richtig, aber dieser Punktum-Effekt ist eine Besonderheit der Fotografie, weil die Fotografie stillhält. Und da ist es dann sozusagen ein Punktum-Effekt. Man muss sich das in der Popmusik oder auch im Kino anders vorstellen, weil es sich um kontinuierliche Dinge handelt. Und die sind auch sozusagen durch die Gestaltung oder Nichtgestaltung, durch das in der Schwebe halten der Performenden anders zu bearbeiten, als es in der Fotografie ist.
4: Genau. Achso, ja. Marina Abramović kenne ich persönlich nur von YouTube. Also ich habe die noch nie live gesehen.
3: Ja.
4: Das heißt, für mich ist es irgendwie was.
3: Ja, das stimmt. Das könnte man so arrangieren. Ja. Wobei ich glaube, dass das aber Dokumentation ist, Performance-Dokumentation.
4: Okay.
3: Aber man könnte versuchen, das so zu schneiden, oder man könnte was damit machen, dass so funktioniert. Das ist schon richtig. Aber es ist sozusagen vom Genre her nicht vorgesehen.
2: Aber ich glaube, so ganz grob, es ist ein körperlich eingeschriebenes, also indexikalisch eingeschriebenes Zeichenpotenzial, was unterschiedliche Dekodierungen, also Entzifferungsweisen ermöglicht, also was nicht an einen objektiv gegebenen Strukturbestand gebunden ist, in Klammern Weberns Streichtrio, das eine Zwölftonkomposition ist, die ich nur im Ohrensessel lustvoll nachvollziehen kann, wenn ich mit der Zwölftontechnik vollständig vertraut bin. Also das wäre so eine Art platonische oder idealisierte Struktur, dass das indexikalische Zeichen schreibt ein Potenzial ein, und das kann die eine oder andere Person so und so entziffern.
3: Der entscheidende Satz steht auf der Rückseite des Buches.
2: Ja.
3: Nicht dieses,
2: so.
3: Das andere Buch.
2: Soll ich ihn vorlesen? Ja. Möchtest du?
0: Das ist die Dialektik des Index. Er brüllt aus der Wirklichkeit, sagt aber erstmal nichts.
3: Genau, er braucht die Einbettung.
2: Also die Entzifferungsarbeit ist wiederum an ganz viele andere Gefüge, also Kontexte und biografische Konstellationen gebunden, aber es ist nicht rein irgendwie willkürlich, sondern es ist eine Sättigung eigentlich mit einem Potenzial, was dann besonders viele Menschen in gelingenden Fällen dazu irgendwie animiert, sich daran zu berauschen.
3: Also es ist so, das Urbeispiel für Index, das der Rauch, der auf das Feuer verweist, verweist eben auf das Feuer. Die Indexikalität des Körpers, des aufgezeichneten Körpers in der Popmusik verweist nicht auf irgendwas Bestimmtes, sondern wie dieses komische körperliche Signal, das da rüberkommt und das erstmal nichts sagt, zu lesen ist, wird dann wiederum von den anderen Teilen besorgt. Es ist aber ein besonderer Genuss, sozusagen darin zu verharren, in dem Moment, bevor da diese Zuweisungen kommen, die zum Teil ja auch einfach unerträglich blöd sind. Und das ist dieser Moment, den zum Beispiel Lou Reed in dem Song Rock'n'Roll beschreibt, beschreibt, wie er in den 1950er Jahren, there was nothing going on at all. One fine morning I put on the New York station, I couldn't believe it, I heard it all. This fine, fine music, my life was saved by Rock'n'Roll. Und es ist überhaupt kein... Es überhaupt gibt keinen Inhalt, keinen Gegenstand, nicht mal einen Namen, nicht mal einen Elvis oder irgend sowas, sondern es ist nur mal Life was saved by Rock'n'Roll bei der Tatsache, dass es das Geräusch gab von dem anderen Körper. Das hat sein Leben gerettet. Und das ist sozusagen so der Moment, zu dem alle dann immer wieder gerne zurück wollen, in den ganzen Reformbewegungen, die es dann immer mal wieder gibt in der Popmusik, wo man wieder zum Eigentlichen zurück will. Und aber das ist eben sozusagen eigentlich nicht zu haben, dieser Rock'n'Roll-Moment von Lou Reed, diese Epiphanie.
2: Wir schauen mal, ich finde das sehr inspirierend, ehrlich gesagt, dass wir jetzt gucken, das ist nicht Velvet Underground, wir haben das nicht mitgekriegt, aber System of a Down, wir spielen einfach jetzt den Song, mal sehen, was hier für indexikalische Zeichen zirkulieren. Es ist auch ein bisschen unter Druck setzend jetzt, aber das machen wir, und dann haben wir fast genau um 9 eigentlich die Gelegenheit, in den zweiten Teil zu gehen. Erstmal vielleicht auch einen Zwischenapplaus.

0: aus Das Rohe und das Kettengesägte in Berlin Review, Zeitschrift für Bücher und Ideen, Reader 3, Frühjahr 2025, Seite 103 fortfolgend.
1: Präambel. Über das zu schreiben, was alle gerade umtreibt, ohne selbst mehr zu wissen, ist eine komische Übung. Früher hätte dieser Autor sich das als den Job der Ideologiekritik erklärt, nicht basierend auf besonderem Faktenwissen sprechen, sondern anhand von Kenntnissen über die Verbindung von Wissensformen und ihren politischen Zwecken.
0: Ideologiekritik erscheint aber schon länger wie ein stumpfes Schwert. Es sind nicht mehr die großen oder illusionären Erzählungen, die die eigentlich zum Zorn berechtigte Masse sedieren oder zum Schweigen bringen. Im Gegenteil sind es zahllose, kleine, mäandrierende und metastasierende Erzählfäden, die die Leute mobilisieren. Wenn man sich in dieser ziemlich fortgeschrittenen, ausweglosen Lage orientieren will, braucht man weniger eine Kritik, die vom virtuell sicheren Ort eines nicht-ideologischen Wissens formuliert sein will, als vielmehr eine Anamnese dieser Mobilisierung des protofaschistischen Gegenübers, nicht zuletzt um dem Furor der Bestie nicht auf den Leim zu gehen.
1: Jahrelang habe ich argumentiert, dass man all den neuen rechten und religiösen Bewegungen, Parteien, Sekten und Kirchen nicht den Gefallen tun sollte, sie in ihrer Besonderheit erstaunt zu diskutieren, sondern sie als neotraditionell bezeichnen sollte, um damit erstens zu gewinnen, dass man anstelle irgendeiner zur Legitimation herangezogenen völkischen, religiösen oder kulturellen Besonderheit stets das Gemeinsame von AfD und Al-Qaida, IS und Evangelikalen, Putin und dem gesunden Volksempfinden hervorhebt. Und zweitens fähig zu sein, sie als Effekte und Symptome der neoliberalen Zerstörung weltlicher Veränderungspotenziale zwischen Sozialismus, Gegenkultur und sozialdemokratischem Wohlfahrtsstaat zu beschreiben.
0: Neotraditionalismus ist immer die Fetischisierung der nächstbesten, meist fiktiv traditionellen Sinnressource, nachdem der neoliberale Kapitalismus eine Stadt, eine Produktionsweise, eine Community, eine Lebensform und vor allem aber das, was sich rational gegen ihre Zerstörung stellen konnte, Kritik, linke Gewerkschaften, neutralisiert, liquidiert und ruiniert hat.
1: Ja, und drittens war so außerdem klar, dass es nichts bringt, mit diesen Rechten zu reden, denn ihre Ressourcen sind so gestrig wie ihr jeweiliger Gegenstand und damit diskursiv erledigt, ausdiskutiert von der Geschichte.
0: Mit Rechten muss der Arzt reden. Es gibt an ihnen nichts zu erkennen oder zu verstehen, außer im soziopathischen Sinn.
1: Schließlich ist für diese Entwicklung die Benennung Populismus falsch.
0: Zum einen, weil sie unklar lässt, ob jeweils ein Politikstil, vereinfachend, parolenhaft, verkürzend, oder ein Inhalt gemeint ist, Bezug auf das Volk, den wahren Volkswillen. Zum anderen, weil auch die zweite Bedeutung das Wesentliche unterschlägt. Das Volk ist nur ein möglicher Bezugspunkt für Rechte. Daneben gibt es Gott, das Handwerk, die Scholle, die Familie, die traditionelle Geschlechterordnung, die Weißen, den Heteroman etc. Deren Austauschbarkeit ist für die Mobilisierung das Entscheidende. Und zwar überall dort, wo die abstrakte Dominanz des Kapitals in der Gestalt des Neoliberalismus A zerschlagen und B andere rationale Antworten ausgeschaltet hat.
2: Ja, willkommen zurück bei Keller, im Keller der Metaphysik 9 mit Dietrich Dietrichsen, Abgrund des Populären, wo wir uns jetzt mit aktuellen politischen Debatten befassen wollen und energisch auf die Abschlussdiskussion oder die Publikumsdiskussion uns zubewegen. Wir haben jetzt einen Auszug aus einem aktuellen Text von dir gehört, von vor einem Jahr, obwohl das ja auch schon wieder nicht aktuell ist, weil die Zeit gerade sehr schnell verstreicht oder auch stillsteht, wie man es nimmt. Nur die Begriffe wandeln sich schnell, die Ereignisse überschlagen sich. Der Text ist inspiriert, glaube ich, vom strukturalistischen Anthropologen Claude Lévi-Strauss. Das Rohe und das Gekochte gibt es ein sehr interessantes, lesenswertes Buch. Du hast es umgedichtet in das Rohe und das Kettengesägte. Das zieht sich auf die libertäre oder völkisch-libertäre Abrisspolitik. Ich finde, bei der Lektüre fiel mir auf, dass es ein paar Thesen gibt oder dass sich kernige Aussagesätze finden, die mich jetzt erstmal überrascht haben aus deinem Mund. Der erste war Ideologie. Kritik erscheint schon länger als ein stumpfes Schwert. Sind deine ideologiekritischen Tage gezählt?
3: Nö, aber also es ist, was ihr jetzt gerade so schön vorgetragen habt, ist ja die sogenannte Präambel gewesen. Also die kann es übersetzen mit was bisher geschah. Also earlier in dieser Ideologiekritiksdebatte. Und wenn ich sage, die Ideologiekritik ist ein stumpfes Schwert geworden, meine ich sozusagen, das wird dann ja auch kurz danach gesagt, die Version von Ideologiekritik, die davon ausgeht, dass durch Ideologie die Leute ihre Interessen nicht sehen. Also, dass sie wieder ihre Interessen handeln. Also, die vereinfachte Uwe Seeler ist immer ein gutes Beispiel für diese Art von Ideologie. Also, der dann irgendwie sagt, und dann passierte mir das und dann passierte mir das und es war alles ganz furchtbar. Und das war aber sehr gut, dass mir das passiert ist, denn so konnte ich anschließend als Sportartikelvertreter leben oder irgend sowas. Also dass man die unbefriedigenden Lebensbedingungen sich so erklärt, also das Politische daran vor allem, dass das gerade sinnvoll ist und dass das passt in einen religiösen oder sonstigen Zusammenhang. Und das funktioniert nicht für die Bestie, von der da die Rede ist, also die neue faschisierende Dynamik. Also wobei ich jetzt nicht die meine, die sie anrichten und die sie veranstalten, sondern diejenigen, die dort, wo noch Abstimmungen stattfinden und Plebiszite, das dem zugestimmt haben oder das gewählt haben. Und die sind nicht von Ideologie sediert in diesem Sinne. Die glauben zwar auch an etwas, was nicht ihren Interessen entspricht, aber es ist nicht ein zusammenhängendes Gedankengebäude, das sozusagen für sinnvoll erklärt, was im Grunde genommen sinnlos ist und ihnen selbst schadet, sondern die sind von Einzelereignissen angestachelt. Und diese Einzelereignisse, und das ist auch das, was sozusagen, wovon diese Präambel sich dann abgrenzt, sind eben austauschbar und sind viele verschiedene. Und entscheidend ist sozusagen auch da wieder die mediale Situation, dass ich zugleich zu Hause alleine in meiner isolierten Einsamkeit an meinem Rechner sitze und trotzdem einen Stammtischeffekt habe. Also ich kriege für jede Steigerung meiner Ressentiments sofort Zustimmung und Lob. Und dann ist auch nicht den dann doch trotz allem irgendwie mäßigenden Wirt gibt, der sagt, Kinder, nun mal gut hier. Also jetzt, so ein Scheiß wird jetzt doch nicht geredet hier an meinem Stammtisch. Den gibt es nicht, im Gegenteil. Ne? Also es ist die Verschärfung ist erwünscht. Aber die Verschärfung ist nicht, es ist kein Gedankengebäude in dem Sinne. Und ich glaube auch, was jetzt gerade sozusagen, worüber wir vorhin gesprochen haben, was jetzt gerade so ein bisschen diese ganze Dynamik, nicht gerade bremst, aber doch auf Probleme stoßen lässt, ist genau das. Ne? Das ist eben, dass zwischen Incels und Evangelikalen dann doch nicht so leicht einen Konsens zu erzielen ist und dass, wenn die da an der Macht sind, was ja im Moment der Fall ist, dass sie dann interne Konflikte haben.
2: Also das ist, vielleicht kannst du uns noch ein bisschen weiter, also Ideologiekritik, was verstehst du darunter?
3: Naja, Ideologiekritik wäre ja sozusagen das Offenlegen oder das Offenlegen der, wie ein solches Selbstbetrugsmanöver funktioniert. Wem nützt es, dass eine Person, die an irgendwas glaubt, daran glaubt und deswegen nicht erkennt, dass sie ausgebeutet wird oder was auch immer. Und das sind, das ist, das läuft ja in der Ideologiekritik dann spezifisch darüber, also das sind ja oft spezifische Inhalte und die haben auch was zu tun mit historischen Entwicklungen und so weiter. Und es gibt ja, also bis hin zu der Position, dass es eigentlich ohne Ideologie gar nicht geht, ne? Das ist sozusagen, also dass alle ideologisch sind und das Einzige, was man machen kann, das in der zugespitzten althusserianischen Ideologie-Theorie, dass sozusagen nur wissenschaftliche Texte sozusagen können das abbauen können sozusagen ein Außen der Ideologie erreichen. Und aber die Vorgabe ist natürlich davon, dass wenn eine Gesellschaft existieren kann in den Widersprüchen, die wir alle kennen und sehen, und dagegen damit nicht unzufrieden ist, dann sind sozusagen ja alle von diesem unterliegen diesem Bann der Ideologie. Und je nachdem, welche Position man vertritt und man glaubt, dass sozusagen eine Außenideologie nur in der Wissenschaft zu haben ist, oder man glaubt, man müsse sozusagen mit den Ideologien streiten, nur das Falsche an den Ideologien herausarbeiten und eventuell gegen Ideologien ausarbeiten, oder ob man an eine Aufklärung glaubt. Also diese drei Möglichkeiten gibt es ja im Umgang mit Ideologien oder in ideologiekritischen Diskussionen. Das wären so die drei Wege, aber keiner von den dreien funktioniert mit Mager und dergleichen.
2: Weil es eine halbe Ideologie ist oder eine schizoide Ideologie oder weil das Schwert ist stumpf, also es denn du sagst ja auch, also dieser mit den Rechten muss der Arzt reden, es gibt an ihnen nichts zu erkennen. Also sie haben nicht mal eine Ideologie.
3: Nein, so ist es nicht gemeint.
2: So.
3: Das, was ich jetzt gerade erzähle, ist ja sozusagen das, was nach der Präambel spielt. Das ist sozusagen das, was in der Präambel erklärt wird, sind ja eben die, wie ich bisher darüber gesprochen habe, wie ich bisher mir erklärt habe, wie diese Entwicklung funktioniert. Dann sage ich aber, jetzt gibt es so einen in sich widersprüchlichen in gewissem Maße unverständliche Mobilisierung da, dass das nicht mehr reicht. Und dann, dass man mit den Rechten nicht reden kann, ist eine, das würde ich auch weiterhin so vertreten, aber das sind sozusagen noch die konsistenten Rechten, mit denen man nicht reden kann und muss und sollte, denen man damit nur eine Bühne gibt. Also dieses klassische Deplatforming-Argument. Weil das halt alles bekannt ist, da kommt nichts, da erfährt man nichts Neues, das sind allenfalls eben pathologische Fälle oder so, aber das andere Thema, was sozusagen jetzt seit, darauf bezieht sich ja der Text, also auf das Jahr 24 eigentlich eher, das Bündnis zwischen Tech Bros und Superlibertären, Millet etc., und solchen ultrakonservativen und ultrareaktionären Bewegungen, das logisch überhaupt keinen Sinn mehr ergibt. Also würden sie sich auf ihre Grundlagen besinnen, nicht verständigen. Das ist eben eine neue Situation oder war damals eine neue Situation.
2: Also dein Plädoyer ist jetzt, die Ideologiekritik auszutauschen oder zu ersetzen durch eine Analyse auch der Schwachstellen oder der...
3: Ja, so ein großes Argument mache ich da ja nicht. Wenn ich sage, es ist ein stumpfes Schwert geworden, dann sage ich ja erstmal nur, ich komme da jetzt erstmal nicht weiter. Ideologie als Ideologie ist das, also in Anführungszeichen falsches Bewusstsein, ist das sowieso auch, aber so inkonsistent, dass ein anderes Phänomen relevanter ist. Und dieses andere Phänomen ist unter anderem ein mediales, aber dann eben auch neue Allianzen. Und diese neuen Allianzen, das wird dann weiter ausgeführt im Text, haben eben auch sozusagen denjenigen, die an diese Erzählung glauben, geben die keine konsistente Erzählung mehr ab.
2: Und wie erklärst du dir den Erfolg dieser Allianzen oder die Erfolgsgeschichte zumindest?
3: Naja, es ist ja nichts Neues eigentlich, dass Leute mit inkonsistenten Weltbildern leben. Und, aber das tun sie nur dann und nur so lange, wie sie, wie die befeuert werden, wie die eine Dynamik haben und eine bestimmte soziale Seite bekommen. Und dazu gehört eine bestimmte Architektur sozialer Medien, wo ich auch nicht ganz sicher bin, ob die noch so ganz so existiert. Aber das ist die Voraussetzung dafür, ja.
2: Also das heißt, dass der Populismus, weil das ist ja so der heute Abend der Hauptbegriff, ne, also das Populäre als vielleicht Bindeglied zwischen Populismus und populär, oder nicht Bindeglied, das ist ein semantisches Feld von Begriffen, Populärkultur, das populäre Populismus, also ohne dass man sich jetzt da schnell drüber springen kann, nur dass wir, also du hast in dem Popmusikbuch schreibst du, das Populäre ist das, was alle angeht, also was alle betrifft. Das ist ja auch ein Verständnis der Öffentlichkeit. Hier ist es, du sagst, Populismus trifft, kann diese Semi-Ideologie ja nicht treffen, weil es nur einen Aspekt in dieser Collage oder in diesem wahren Korb von Ressentiments oder ja, negativ besetzten Energieströmen ist. Also ich bin dann ein bisschen völkisch, wenn es gerade passt, aber dann bin ich auch das Gegenteil. Also es ist wie ein Selbstbedienungszusammenhang für negative Subjektivierung.
3: Wobei das wahrscheinlich nicht so entspannt zu sehen ist, sondern also die Betreffenden sind nicht entspannt. Und es hat zu tun mit starken Besetzungen. Und solange es sozusagen so Figuren und Feindbilder gibt, die noch für alle in gleicher Weise gelten, lassen es dann verschiedene Leute mobilisieren. Aber das ist, ich würde sagen, dass da schon seit einer ganzen Weile steckt da auch eher so eine Subkulturlogik drin. Das ist eher so ein, da kommen eher so verschiedene fanatisierte, vereinzelte, an unterschiedliche Dinge glaubende Leute, auch regional unterschiedlich, zusammen. Und es ist ja auch so ein ewiger Eiertanz in den neofaschistischen Regierungskabinetten, wie das dann ausbalanciert wird. Also da ist dann irgendwie wie heißen die, Old Boy? Proud Boy, genau. Da ist dann wie ein Proud Boy auf der einen Seite und ein Evangelikaler woanders. Und die haben natürlich auch gewisse Schnittmengen. Aber die Mobilisierung geschieht in den eher kleineren Gruppen, in den eher kleineren Fixierungen und nicht in einer großen gemeinsamen Sache. Es gab aber mal eine Phase, und da konnte man es auch noch Populismus vielleicht nennen, als sozusagen das ganze Mager-Kontext wie eins wirkte und noch davor, also darauf beziehe ich mich auch in dieser Präambel, als man sozusagen so eine Faschisierungstendenz als man sozusagen ganz viele Dinge mal mit verbinden konnte. Also es gibt ja dieses Buch Why the World Turned Right von François Cusset oder Cusset, der sozusagen 50 Jahre zusammenfasst, also ein Vorgang, der also eine dynamische Entwicklung, die 50 Jahre läuft und die natürlich am Anfang mit Zusammenschlüssen gearbeitet hat. Ne? Also am Anfang oder sehr lange waren es Zusammenschlüsse und in dem Moment des Erfolges wird ein Teil der Dynamik, die zu diesen Zusammenschlüssen geführt hat, nämlich diese individualisierte Stammtischdynamik, die ich vorhin beschrieben habe, wird dann stärker und dann fällt es entsprechend, geht die Konsistenz verloren.
2: Also das ist dann auch das Vertrauen einer eingeforderten, ja, sage ich mal, Nicht-Redaktion von mikrologischen Meinungen. Also alle Meinungen können sich äußern, können flottieren, weil das Vertrauen oder die Annahme auch wahrscheinlich ist, dass sich Mikrofaschismen oder diese und jene Ressentiments dann zu einem großen, also zu einer homogenen
3: Sie verhalten sich nicht wie
2: Gruppe verbinden, die auch gesteuert, also die sich die sich abschöpfen lässt.
3: Denn sie verhalten sich nicht wie sozusagen subkulturelle Mikropolitiken, die man als Hoffnungsmodell in den späten 70er, frühen 80ern formuliert hat, sondern sie haben natürlich gemeinsam, dass sie von Ressentiments geprägt sind. Sie wollen nicht etwas öffnen oder befreien, sondern sie wollen etwas Imaginäres verteidigen, also etwas, oder zurückholen, was ihnen mal gehört hat, imaginär. Das ist dieser Aspekt dessen, was ich da Neotraditionalismus genannt habe, der trifft noch zu. Nur dass dass sozusagen diese größeren Formationen, die ich da genannt habe, also Islamismus und Evangelikale und so weiter, dass die halt erodieren und dass in dem Moment der Dynamik des Erodierens Abgrenzungsschlachten geschlagen werden, die einen tatsächlich an subkulturelle Abgrenzungsschlachten erinnern.
2: Und wie könnte man, der Begriff des Populismus ja eigentlich intendiert, also eine mehr oder weniger unstrukturierte, aber doch in der Ausrichtung homogene Masse zu adressieren mit einfachen oder ideologischen Inhalten, das Populäre, das Völkische, also das Volk, ich habe da mal irgendwann auch mal was drüber geschrieben, das kommt glaube ich sogar von voll, also das taucht immer da auf, wo irgendwie viele erscheinen oder wo es eng wird, also dass eine Masse, eine nicht weiter ausdifferenzierte Gruppe mit einfachen ideologischen Lügen manipuliert und gefügig gemacht wird. Ich habe es jetzt mal sehr frei zusammengefasst.
3: Aber es sind ja zwei verschiedene Seiten. Also dieser Begriff hat ja zwei verschiedene Seiten. Eine betrifft die Methode, andere betrifft die Inhalte. Mhm. Und die Methode ist, sind sich die Leute, die das Wort verwenden, einig, die Methode ist vereinfachend.
2: Vereinfachend.
3: Will das Komplexe weghaben und so weiter. Aber das ist letztendlich ja, eine Kommunikationsform, die sich die Leute gegenseitig sowieso immer schon vorwerfen. Also auch, gab dann auch immer, sobald also irgendwie auch ein harmloser kleiner SPD-Politiker mal über 29% kam, war der auch ein Populist. Also dieses Wort ist ja sozusagen floating auf der Ebene. Und dann gibt es die andere Ebene, das ist, dass der Populismus vom Volk handelt. Und dann trifft das zu, dass es also die eine oder andere Idee des Völkischen, oder es muss gar nicht so weit gehen, dass es völkisch ist, es muss einfach nur an ein Volk rufen werden, dass das vergessen wird, weil man zu viel an Migrantinnen denkt oder was auch immer. Und
2: Also würdest du den Begriff gar nicht verwenden oder nur spezifisch in der ersten Bedeutung oder streichen, ersetzen?
3: Ja, also
2: weil die zweite Dimension, wie
3: verwenden kann man ihn, wenn man ein Phänomen vorfindet, das ihm entspricht. Aber ich denke, das ist aktuell gerade jetzt nicht unbedingt das Populistische, dasjenige ist, was diese Dinge vorantreibt. Das haben sie schon hinter sich.
2: Sondern das Ressentiment affine in Richtung...
3: Also Kombination von eroberte Macht mit oder der Drohung von sehr leicht zu erobernder Macht. Also es gibt ja auch Länder, in denen die gerade nicht an der Macht sind, wie Brasilien, aber da könnten sie sehr schnell wieder an die Macht kommen. Und dann aber eben eine... sind da sozusagen doch jetzt sehr, klaffen da jetzt ein paar Widersprüche. Und die Frage ist natürlich, das kann man in anderen Reaktionären entwickeln, konnte man sowas auch beobachten. Es kann natürlich auch einfach sein, dass sich ein Modell, also zum Beispiel das Evangelikale, durchsetzt. Und das hatte an seinen Rändern noch ein paar Motorradfaschos und ansonsten ist es wird es sozusagen die Ideologie. Das ist so, im Moment kann man das nicht jetzt kann man das nicht sicher sagen, und es ist ja so, dass eine Diskussion über die Dynamik sich daran orientieren müsste, was gerade neu ist. Und neu zum Zeitpunkt, als dieser Text geschrieben wurde, war einfach die Koalition zwischen Elon Musk und Donald Trump. Denn die ist sozusagen erstmal nicht, oder zwischen Elon Musk und und Evangelikalen, die ist zunächst mal nicht zwingend.
2: Die jetzt auch wieder ihre Krisen durchlebt
3: hat? Die hat ihre Krise durchlebt und scheint sich auch gerade wieder so ein bisschen zu stabilisieren. Ja, man weiß es nicht.
2: Und jetzt kommt, okay, also ich glaube, dass dieser Aspekt...
3: Technofeudalismus und Evangelikale sind sozusagen ein faschistisches Paar, aber Faschisten haben sich auch schon oft gegenseitig totgeschlagen.
2: Also das wäre die schärfere Variante als die Ideologie, also als aufzuklären wäre auch Spaltung zu
3: nichts gegen verstehen. Ideologiekritik, es ist einfach nur, es ist sozusagen nur nochmal erneut darauf hinzuweisen, inwieweit das alles falsches Bewusstsein ist, fand ich dann irgendwie im Jahre 2024 oder 2025 nicht mehr so wahnsinnig prickelnd. Ne? Also, und das wäre Ideologiekritik.
2: Gut, ich glaube, dass wir gleich in die Debatte einsteigen können und vorher nochmal vielleicht als potenzielles Instrumentarium für ja, die richtige Einstellung oder die richtige Praxis hören wir 5 Thesen aus 10 zu Subversion und Normativität, auch von dir aus dem Buch Das 21. Jahrhundert.
3: Darf ich kurz sagen, die sind aber wiederum dann ein bisschen älter. Die sind nicht so ganz neu, ne? Die sind irgendwie von
4: 2017,
3: ja, okay. Also ich habe nichts nicht zurückzunehmen davon, aber just saying.
0: Aus Dietrich Diederichsen, 10 Thesen zu Subversion und Normativität. 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
5: 1. Subversion ist nicht notwendig etwas Gutes. Subversion wird als Begriff gebraucht, um die Auflösung, Zersetzung oder Markierung von internen oder externen automatisierten und naturalisierten Wissen, Annahmen, Verhältnissen und Konditionierung zu bezeichnen. Wir waren lange daran gewöhnt, dass die von der Subversion zersetzten Dinge ihre Ridikulisierung oder Verflüssigung verdient hatten. Subversion kann in diesem Sinne aber auch bedeuten, dass ein zivilisatorischer Mindeststandard mit ihren Mitteln unterboten und ausgehebelt wird. Eine Abneigung gegen Gewalt, Übergriffe etc. Wir sind nur daran gewöhnt, dass im Regelfall das internalisierte, unbewusst gespeicherte und unbewusst gewusste angegriffen werden muss. Der Begriff der Subversion enthält aber nicht die Aufklärung über das aufgelöste und überwundene Verhältnis, nur die Auflösung.
0: 2. Normativität ist nicht notwendig etwas Schlechtes. Normativität bedeutet weder Normalität, also die Herrschaft einer mittleren Norm, von der nicht zu weit abgewichen werden darf, noch Normierung, also eine Vereinheitlichung, die meist mit Disziplinierung und Individualisierung verbunden war. Normativität ist allgemein gesprochen lediglich die Installierung einer Idee des Wünschenswerten, zwar oft verbunden mit Zwangs- und Gewaltverhältnissen zu deren Durchsetzung, aber nicht immer und nicht zwangsläufig. Die Angst vor der Normativität ist oft ein hysterischer Abwehrreflex eines anarchoiden oder liberal-libertären Individualismus. Normativität bedeutet lediglich, dass etwas sein soll, dass man etwas für erstrebenswert hält und fordern will, zum Beispiel die Abwesenheit und Ungültigkeit von sexuellen Normen. Die Ablehnung von Heteronormativität ist selbst normativ und das ist gut so. Das Problem an Heteronormativität ist, dass die Normativität den falschen Inhalt hat, nicht die Normativität an sich. Subversion ist gegen jede Normativität gerichtet. Sie will auflösen, was auch immer stabil ist, und das Verhältnis von Normativität zu dem von ihr erwünschten Inhalt ist stabil.
5: 3. Subversion stellt nicht unbedingt einen Gegensatz zum Kapitalismus dar. Wie man spätestens aus den Diskussionen zum Deleuzschen Begriff der Deterritorialisierung weiß, wenn nicht schon von Marx' berühmten Satz, dass durch den Kapitalismus alles Ständische verdampfe, ist die expansive Bewegung des Kapitalismus von einer ständigen subversiven Auflösungsbewegung von Stabilitäten gekennzeichnet, die aus anderen Ordnungen stammen und den Expansionen im Wege stehen. Auch Kapitalismus brauchte sichtbare und stabile Ordnungen, um seine Wertbildung zu strukturieren. Diese Notwendigkeit nimmt aber im Info-, Semio- und Digitalkapitalismus ständig ab, während das Verdampfen weiterhin Gewinne bringt. Der häufige Hinweis, Popmusik könne nicht subversiv sein, weil sie selbst warenförmig sei, übersieht, dass Waren durchaus subversiv sein können, als Drogen, als Medien, auch als Popmusik. Nur macht sie das so lange und in dem Maße auch zum Problem von Kapitalismus, wie dieser auf stabile Ordnung angewiesen ist.
0: 4. Normativität ist ohne Aktualität, Subversion ist ohne Perspektive. Die Frustration an der Arbeit am Normativen, daran, was sein soll, besteht darin, dass es noch nicht ist, womöglich nie sein wird. Wenn ich von Normen geleitet handle, realisiere ich lediglich die Ableitung von der Norm, die für mein Handeln relevant ist. Erziele nicht das, was den Sinn der Norm ursprünglich ausgemacht hat, sondern befinde mich oft in einem abstrakten, entfernten Verhältnis zu diesem Sinn. Um mich dennoch in Übereinstimmung mit der Norm zu verhalten, muss ich womöglich disziplinäre, unterwerfende einschränkende Tricks und Exerzitien einsetzen. Dies macht mich besonders anfällig für die große Qualität der Subversion. Ihr unmittelbar einsetzender Erfolg der Negation einer bestehenden Vorschrift, einer Stabilität, einer Gewohnheit. Popmusik, aber auch Waren im Allgemeinen, Drogen etc. sind hier auf Seiten der Subversion, Sportverzicht und Meditation auf der Gegenseite. Wir alle wünschen uns eine Subversion, die im Namen der richtigen Norm agiert. Dafür müssen wir aber prinzipiell Anarchistinnen werden, die immer schon davon ausgehen können, dass der jeweilige Verzicht auf Macht und Durchsetzung nicht von anderen Machtbesitzerinnen ausgenutzt wird.
5: 5. Popmusik ist subversiv. Popmusik ist schon von ihrer Form her kurz, schnell, aufbrechend, aufwiegeln, körperlich auf Seiten der Subversion. Sie offeriert schnelle und kleine Fluchten, Genüsse, Nützliches für den taktischen Alltagskampf im Sinne von Michel de Certeau. Selbst ihre inhaltlich angepassten und spießigen Varianten laden zu Aktivitäten ein, die nicht im Sinne der Normen ihres spießigen Publikums sind.
0: Saufen.
5: Am schlimmsten ist an Popmusik, dass sie ein stabiles, ihren Subversionsnormen entsprechendes Verhältnis zwischen ihrer subversiven Dimension und ihrem Verankertsein im Status quo errichtet hat. Der subversive Aufbruch wird gleich schon, wie Adorno sagt, augenzwinkernd vorgetragen. Wir sind alle kleine Sünderlein, aber eben darin brav. Diese Bravheit ist dann wie weder subversiv, noch entspricht sie den Normen, an die die Betreffenden glauben. Sie sind doppelt betrogen. Aber Popmusik gelingt es wie vielen Waren weiterhin, uns faul

0: spielen mal Beamten-Mikado. Wer die schwächsten Nerven hat, hebt zuerst die Hand. Ich finde es immer wichtig, dass einer mal das Eis bricht. Ich gebe zu, ich bin nicht Philosophin, nur Unternehmensberaterin. Und ich liebe das Anschauliche. Und insofern habe ich heute Abend sehr viel gelernt, ohne es zu verstehen. Das, glaube ich, muss ich zugeben. Um die Frage kurz zu halten, gerade zum Schluss hatte ich, wo es auch unausgesprochen viel um Amerika ging, die Frage, was machen wir eigentlich? Also ich fand, so populär es klingt, man spricht mit dem Arzt, das ist das eine. Aber ich glaube, wir alle müssen uns fragen, was unsere Hausaufgaben sind, um den Umtrieben, die Sie beschrieben haben, vielen Dank dafür, etwas entgegenzustellen. Ich glaube, Sie haben es sehr schön beschrieben, die Verbindung zwischen Trump und den Tech-Milliardären. Auf der anderen Seite, da entsteht ja etwas Neues. Die Machtverschiebung innerhalb der amerikanischen Gesellschaft, das weitgehende Aufheben oder Auflösen der Checks and Balances. Frau Krüger-Eschborn hat das, wie ich finde, sehr schön in ihrem letzten Buch beschrieben. Und ich bin persönlich, ehrlich gesagt, etwas in Sorge, weil die Texte, die ich jetzt, natürlich ist das nicht repräsentativ, hören durfte, nicht eine Aufforderung beinhalten, was mache ich jetzt eigentlich damit? Und das wäre meine Frage, ob Sie da an der Stelle noch zwei, drei Sätze hätten, nach dem Motto Situationsbeschreibung, zum Teil auch ein bisschen polemisch, was ich auch sehr gut finde, aber am Ende des Tages ist das ja nur die eine Seite. Also insofern im Sinne einer Agenda, was ist zu tun? Was kann jeder Einzelne von uns tun? Oder was möchten Sie vier uns vielleicht auch mit auf den Weg geben, wo Sie sich ja mit der Materie sehr viel tiefer beschäftigt haben, als ich zumindest? Vielen Dank.
1: Ja, vielen Dank. Dass in den Texten, von denen hier die Rede war oder die hier vorgekommen sind, jetzt keine praktischen Vorschläge vorgekommen sind, liegt unter anderem auch daran, dass die Texte ja zwischen 1998 und jetzt entstanden sind, also folglich nicht auf eine Situation eingehen können, die es halt noch nicht gab. Aber zum Zweiten ist das sowieso ist mir das fremd, zu sagen, was irgendjemand tun soll. Und ich habe auch große Probleme damit, das sozusagen den Einzelnen oder die Einzelne zu adressieren. Denn also ich fand das immer, dass so sehr ich die ja leider auch ziemlich in Vergessenheit geratene Klimabewegungen begrüßt habe, fand ich diesen Aspekt immer problematisch, dass sozusagen die Einzelnen bei sich anfangen sollen, das Problem zu lösen. Das ist kein Problem der Einzelnen. Und die sozusagen die Frage der Faschisierung der USA, die ja sozusagen mit viel größeren Machtressourcen zu tun hat, ist eine andere als das, was dann sozusagen hier zu tun wäre. Aber natürlich kann man benennen, was hier politisch zu tun wäre. Das denke ich, kann man schon. Man kann sagen, was in der BRD zu tun ist, die natürlich was keinen großen Einfluss darauf hat, wie sich diese globalen Entwicklungen weiter dynamisieren. Aber man kann trotzdem sagen, dass die zurzeit stattfindenden Rücknahmen von Sozialstaat, die Abschiebung etc., dass da natürlich, dass man dem was entgegensetzen kann. Und ich meine, ganz abgesehen davon, dass ja sogar jetzt sich ein kleiner, auch auf der Ebene der Kultur ein kleines Kämpfchen hier entwickelt hat gegen den unsäglichen Minister, den es da gibt, dessen Namen ich jetzt nicht sage, aber da kann man natürlich alles Mögliche benennen. Das ist jetzt nicht unbedingt, das ist nicht das, was ich normalerweise tue, also ich mache das nur so punktuell, aber das ist nicht, das kann man machen. Und ich glaube auch, dass dieser Minister, dieser Staatsminister für Kultur, der ja auch sozusagen auch so sein Amt dazu benutzt, sich Seminare und Kontakte mit Politikern

0: teuer bezahlen zu lassen, schon eine ziemlich magerartige Figur ist. Also in der gegenwärtigen Regierung wahrscheinlich die magerartigste, die wir so in Deutschland haben. Also insofern kann man an dem auch sehen, wie sich solche, auch in der Widersprüchlichkeit im Übrigen, ne? Also auch darin, dass der so verschiedene Facetten auch dieses Magerismus verkörpert, kann man schon sehen, dass es mehr als nur die Welt an sich davon beherrschen betroffen ist, sondern dass es eben auch die lokalen Vorgänge strukturiert von den und natürlich die andere Dimension, die aber auch jetzt keine nichts Neues und nichts Spezielles und nicht speziell Deutsches ist, die Situation, dass man quasi wegen der natürlich berechtigten Angst, dass die richtige Rechte oder die extreme Rechte oder die faschisierte Rechte die Macht übernimmt, sozusagen alles in Kauf nimmt und unterstützt, was auf der anderen Seite passiert und damit quasi das Geschäft der Rechten schon erledigt, ist ein anderes Problem, das es nicht nur hier gibt. Ne? Das ist sozusagen, das dem etwas entgegenzusetzen, wäre ein anderer Punkt.
1: Ja, vielen Dank auch für die Frage. Das ist ein gewisses Wiederholungsmoment. Also die gibt es eigentlich jedes Mal, weil... sondern diese, ja, Lenin, was tun? Die Frage ist alt. Also die haben wir oft in der Diskussion gehabt und ich glaube, die ist auch irgendwie symptomatisch für unsere Zeit. Denn Stichwort Ideologiekritik, Ideologie ist falsches Bewusstsein, aber ich glaube, wir wissen ganz gut, was passiert, aber können nichts wirklich dagegen tun. Weil das komplex ist, weil sich das nicht mit einem Handgriff ändern lässt, aber zum Beispiel bei Wolfram Weimar, Entschuldigung, dass ich den Namen genannt habe, wäre es ja so, dass die Frage ist, wollen wir was dagegen tun oder wollen wir eigentlich lieber uns das angucken oder vielleicht auch so ein bisschen Freude daran haben an dieser Groteske? Oder was kostet das, dagegen was zu tun? Was hieße das?
0: Ne? Die Frage stellt sich
1: eine rote sehr, Karte hochzuhalten bei der Buchmesse ist natürlich ein tolles Zeichen, aber wirklich teuer ist es nicht. Es wäre die Frage. Also ich glaube, dass sich diese Fragen, auf die Sie hinweisen, im konkreten, mikrologischen, alltäglichen stellen und da doch vielleicht, also vielleicht als Selbstkritik, wir in einer sehr behäbigen, sehr etwas lethargischen, abwägenden Epoche leben, wo wir eigentlich schnell so, ja, das ist mir jetzt ein bisschen zu anstrengend. Also ich denke, ohne... Entscheidungen oder auch konsequente Positionierungen, wird da sich gar nichts dran ändern.
0: Ja, ich finde schon, dass der erste ist, der so ein bisschen Mobilisierung gebracht hat in einer ansonsten ja ziemlich, also sehr, sehr uniform gewordenen und konform gewordenen Feuilleton-Landschaft, die ja sonst, also in den letzten Jahren, also wahnsinnig, ohne Konfrontation gearbeitet hat. Und insofern, da ist zum ersten Mal wieder so ein bisschen was, aber das ist halt auch wirklich nicht kein besonders großes Thema. Es betrifft jetzt die Anwesenden wahrscheinlich, weil wir alle sozusagen von diesen Töpfen leben. Aber und insofern ist es dann auch tatsächlich so eine Frage, welche Risiken geht wer ein. Aber abgesehen davon. Wenn die Verbindung zwischen diese Verbindung zwischen individueller Bereicherung und einem bunten Strauß von Ressentiments, die ist in der Tat so, die kann man reden.
1: Also ich würde so antworten, es gibt genug zu tun. Also ich habe das Gefühl, es gibt ganz viel zu tun. Deswegen stellt sich für mich die Frage, was tun? Eigentlich nicht. Weil es so viel ist, das ist eigentlich ein Überschuss an...
0: Ja, das müsste man dann aber aufzählen.
1: Ja, können wir jetzt ja machen. Also das ist so die Frage, was ist morgen zu tun, heute Abend, in welcher Situation, wann?
0: Ich finde diese protestantische Selbstverpflichtung darauf, dass man immer dann gleich was, dass man vorweisen muss, dass man was tut, ist nicht die andere Seite, oder ist nicht die andere Seite von Behäbigkeit. Also, aber da ist noch eine Frage.
2: Ja, oder vielleicht ist es mehr so ein Gedanke. Erstmal vielen Dank für das Gespräch und die thematische Einführung. Es war sehr spannend. Und weil der ganze Abend ja unter dem Titel Abgrund des Populären stand, habe ich ganz viel nachgedacht darüber, wie Dinge populär werden oder was man jetzt so allgemein populär dann nennt. Und dass sich da, wir sprachen schon darüber, wie sich sozusagen die Kunst verändert oder welche Medien werden dominant und dass sich das auch nochmal jetzt in den letzten 10 Jahren extrem verändert hat, dass sozusagen die Räume, in denen jetzt popkulturelle, aber eben nicht nur Phänomene populär werden, die sozialen Netzwerke sind. Und dass da sozusagen inzwischen es fast egal ist, was man in die sozialen Netzwerke speist, weil es einen Mechanismus gibt, mit dem man sie in den sozialen Netzwerken populär werden lassen kann. Und dass diese Diskussionsräume oder diese Räume von eben MAGA oder auch der AfD anders besetzt worden sind, dass sich dadurch auch die Allianz von evangelikalen Inhalten und Tech-Bros, die dann diese 2, 3 großen Firmen haben, die das überhaupt leisten können. Und dass auch die ganzen, um es nochmal zum Anfang zurückzuführen, Kunst und Kultur und Medienformen auch in den sozialen Netzwerken Werbung machen müssen, wie soziale Netzwerke Werbung haben wollen, um etwas, was aber gar nicht in den sozialen Netzwerken stattfindet, zu präsentieren.
0: Also das finde ich sehr interessant. Es gibt ja, sind sozusagen zwei verschiedene Dinge, die nicht zwingend miteinander verbunden sind, aber zur Zeit miteinander verbunden sind. Nämlich, dass es die sozialen Netzwerke gibt und dass sie betrieben werden von ganz bestimmten als Einzelpersonen bekannten Unternehmern, also die man ja so mit Vor- und Nachnamen kennt. Und es ist eine abzählbare Menge. Ist das eine und das ist sozusagen Monopolismus oder Oligopolismus und es ist und das ist das Problem. Ja. Aber das andere Problem, dass die Dynamik, die sie beherrschen da, eine ganz, ganz bestimmte Sorte Inhalte begünstigt und andere nicht, ist ein anderes Problem. Das ist für die egal. Zunächst mal für ihr Geschäftsmodell ist es egal. Also hätte es sich herausgestellt, dass man über Instagram und Facebook den Weltsozialismus beschleunigt hätte, dann hätten die das trotzdem weitergemacht. Aber es ist nicht so. Und jetzt gibt es diese Konvergenz zwischen dem, was sie verkaufen und also welchen Rahmen sie verkaufen, welche Öffentlichkeitstypus sie verkaufen und den Inhalt, die in diesem Öffentlichkeitstypus kursiert. Das war ja nicht immer so. Also die sind ja auch hervorgegangen aus einem teilweise ja noch Internet-Enthusiasmus, der das Gegenteil vorsah, der sozusagen darauf gehofft hat und berechtigt anarchistische Visionen, wo alle Stimmen hörbar werden in ihrer ganzen Vielfalt und möglicherweise Konsequenzen erzielen können und so weiter. Na, das ist eine rezente Entwicklung, vor allem in dieser Zuspitzung. Aber das ist alles, was ich dazu sagen kann. Also, ich weiß nicht, wie man da den Stöpsel ziehen kann, den Stecker.
3: Ja. Moin, Dietrich. Genau, damit sind wir beim Hauptthema, finde ich überhaupt. Ich habe mit Politik nicht viel zu tun, eher mit Marketing und der Musikwirtschaft. Und das Hauptthema ist, glaube ich, Marketing. Wie kann man ein schlaues, kreatives Marketing machen mit den, wie du so schön gesagt hast, den Leuten, die man mit Vor- und Nachnamen kennt, auf den sozialen Netzwerken, ohne KI zu benutzen? Sprich, wie können Kreativmenschen diese schlimmen Systeme benutzen, um in Anführungsstrichen das Gute zu machen? Ich erinnere mich an eine politische Aktion von einer Hamburger Werbeagentur, glaube ich, die hat, wie auch immer sie das gemacht hat, ich habe es nicht mehr genau auf dem Schirm, Geld gesammelt mit einem Marsch gegen Nazis. Da sind dann Faschisten marschiert und pro Schritt haben die aus Versehen damit Geld gesammelt. sowas finde ich gut, um den Full Circle zu schlagen zu dir und dem Populären. Es gibt ja auch nicht nur Popmusik, sondern andere Musik. Wenn du aus dem Punk kommst, weißt du das ja. Ob du das so siehst, dass Marketing erst Pop möglich gemacht hat, wäre meine Frage an dich.
0: Nee, also ich verwende den Begriff Popmusik nicht, um sozusagen wirklich populäre Musik damit zu meinen. Also Punk ist für mich auch Popmusik. Der Popmusikbegriff, den ich habe, bezieht sich auf die vorhin beschriebene und diskutierte Zusammenkommen dieser ganzen Elemente. Marketing hat also in der großen Bandbreite von den Dingen, die unter diesem Begriff, so wie ich ihn verwende, fallen, gibt es natürlich sehr viele, für die das eine große Rolle spielt, und andere, für die es keine Rolle spielt oder eine geringe Rolle spielt oder wo das, was man an die Stelle von Marketing setzen könnte, dann eher sowas wäre wie der Aufbau von Öffentlichkeiten oder so. Das ist aber dann kein Market, der da geschaffen wird, sondern das ist dann, was weiß ich, eine Community oder so. Aber es geht ineinander über, das würde ich auch sagen, in vielen Fällen. Und das Modell, auf das sich alle, die über die Infrastruktur von Popmusik und die dazugehörigen kulturellen Bewegungen beziehen, ist ja die sogenannte Indie-Kultur, wie sie in den 1980er Jahren, sagen wir mal so zwischen 1980 und ihr Ende war eigentlich spätestens so 92, 93, 94. Und das ist ja ziemlich interessant, weil das ist ja, das läuft ja parallel zu entsprechenden Forderungen, die oder auch Modellen, die in der bildenden Kunst noch mal so ein Jahrzehnt früher entstanden sind oder 15 Jahre früher und die aber ja durchaus auch Leute inspiriert haben, die zu Tech Bros geworden sind. Also der Weg von alternativen Independent Unternehmensideen zu den großen Firmen des Silicon Valley ist ja oft beschrieben worden. Ne? Also der ist ja nicht, insofern ist die Frage, was sozusagen, diese Art von alternativen Community Building, wo die eigentlich im guten Sinn überlebt hat oder wo sie Erfolg gehabt hat und worin der Erfolg bestand oder ob der Erfolg nicht einfach vielleicht genau das Desaster ist, von dem wir die ganze Zeit reden.

0: Von einer ganz anderen Seite, mir schwirrt einfach die ganze Zeit der Begriff Tabu im Kopf, weil ich das für mich persönlich für einen Schlüsselbegriff halte, versus unsere beschriebene oder angenommene Liturgie im Reagieren. Ich sage jetzt mal unsere als Vertreter der Kleinen, also nicht im Rampenlicht stehenden, wie auch immer agierenden. Und Trump, finde ich, macht ja das, was, also auf eine andere Art spielt er, wie auch immer bewusst, sicher auch, mit dem Tabubruch, und zwar in einer Schnelligkeit, also die Schnelligkeit kommt dazu, dass alle versuchen, hinterherzukommen. Und ich merke bei mir, dass ich, also auch anhand der Phänomene der letzten Jahre, dass ich sehr viel Normen in mir habe, die nie beschrieben sind, also die ich nie artikuliert habe. Und Tabubrüche von etwas, was mir nicht wirklich bewusst war, dass es in mir ist, also das habe ich daran gelernt, denen kann ich schwer begegnen. Also ich kann im Grunde lange Zeit hinterherhinken im Sinne von, aber das geht doch nicht oder huch oder was macht man jetzt? Und ich glaube, dass das bis jetzt Tabubrüche zum Beispiel im Pop oder in der Kunst ja immer was Positives waren, also die Sache vorangetrieben haben. Und ich jedenfalls erlebe das in so einer Macht und in so einer Bösartigkeit zum ersten Mal, dass Tabus sozusagen umgekehrt benutzt werden und alle hinterher hecheln und versuchen im Inneren auch neue Gegenregeln zu finden. Ich glaube, die ganze, das ist das Letzte jetzt, die ganze, das ganze Problem oder ein Problem ist, dass wir so sehr wollen, dass es Regeln gibt, nach denen wir uns verhalten können, weil Gesellschaften basieren auf Regeln. Und wer entschieden hat, die immer wieder umzukippen wie Dominosteine, der ist erstmal auf der Siegerseite, weil man es begreifen muss. Man möchte es begreifen und man möchte auch nicht genauso handeln. Punkt.
1: Ja, das ist im Grunde genommen ein guter Anschluss an das, was er da mit in Highspeed mit Schlagzeugbegleitung gelesen habt. Also der Tabubruch ist eben halt eigentlich ein leerer Begriff, der ist leer. Das Tabu ist auch leer. Man kann alles tabuisieren, die Dinge, die tabuisiert gehören und die Dinge, die nicht tabuisiert gehören. Und deswegen ist der Tabubruch an sich weder gut noch schlecht, kommt ganz drauf an, welches Tabu gebrochen wird. Und das, was die beiden vorhin vorgetragen haben, diese Thesen zur Subversivität und Normativität kamen aus so einer, ja, aus so einer Situation heraus, wo in Hochschuldiskussionen das Normative immer als das Böse gesehen wurde und die Subversion als Hoffnung und gegen diese Fetischisierung von ja eigentlich rein formalen und leeren Begriffen hatte ich damals diesen Text geschrieben und das ist genau das, was sich an solchen Erscheinungen wie diesem amerikanischen Präsidenten zeigt, dass das natürlich, ja, das sind gegenüber bestimmten Ordnungen oder gegenüber bestimmten Regeln, gegen die man durchaus auch verteidigen kann, subversive Akte, und sie sind falsch. Also die subversiven Akte können auch falsch sein und die Tabubrüche können es auch sein. Das ist halt eine Eigenschaft, die formale Begriffe haben, ne? Die sind davon, deren Anwendbarkeit oder die Richtigkeit dessen, was sie beschreiben, hängt davon ab, was ihr Inhalt ist.
2: Danke. Ich wollte mal versuchen, aus den ersten Beiträgen sowas zusammenzuschmeißen, ausgehend von dieser Frage, was tun, wo ich selber mir das immer beantwortet habe, erstmal sich Zeit nehmen, eine differenzierte Haltung zu entwickeln und auch sagen, das ist auch produktiv, wenn man überhaupt an Produktivität glaubt. Also erstmal sagen, sich zurücklehnen, viel lesen, viel schreiben vielleicht auch und es ausdifferenzieren. Und wir erleben das jetzt ja seit inzwischen 15 Jahren, dass die sozialen Medien ja strukturell bedingen, eigentlich undifferenzierte Haltungen zu produzieren. Also dass das ja genau da reingegeben ist, dass das Erfolgsmodell ist, besonders viele Klicks, besonders lange Verweildauer auch am Bildschirm zu bekommen, wenn eben die Inhalte einfach sind, wenn die Erklärungsmuster einfach gehalten sind. Und ich frage mich, wenn man das jetzt erkennt, zum Beispiel, dass Twitter dann den eigenen Namen ausgestrichen hat und im rechten Sumpf geworden ist und man dort nachvollziehen kann, wie rechte Ideen oder populistische Ideen, das wird ja oft benutzt in dem Zusammenhang, dort erfolgreich vermarktet werden können, und sei es jetzt ein sozialer Markt, ein Community-Markt, inwiefern man versuchen kann, dann innerhalb dieser Struktur, also innerhalb dieser Plattform, noch subversiv tätig zu sein. Oder inwiefern man vielleicht sagen muss, okay, ich gehe einfach weg von der Plattform, lass den rechten Sumpf da versumpfen und die sich gegenseitig die Köpfe einrennen. Und das wäre ein bisschen auch meine Frage an Sie, was Sie da einschätzen würden. Kann man diese Strukturen noch subvertieren oder kann man da eigentlich nur von fliehen und ausbrechen?
1: Also das wäre so Metasubversion, weil wie gesagt ja, dass ein stabiler Content entsteht, ist ja nicht der Sinn von sozialen Medien. Ich würde aber trotzdem unterscheiden zwischen zwei verschiedenen Formen von Problemen, die man mit sozialen Medien haben kann. Das eine, und die auch was zu tun haben mit sozusagen rechter Mobilisierung. Das eine ist, wenn du sagst Verweildauer, das ist ja gar nicht, die Verweildauer entsteht ja nicht dadurch, dass das alles so einfach ist, sondern dass es eben für mich ist. Also ich verweile da auch dann lange, weil ich kriege da echt total komplizierte, aber total interessante Dinge reingespült in meinen Feed, und die sind alles andere als simpel. Die sind total anregend und interessant. Das Problem ist nur, ich lese einen interessanten Hinweis nach dem nächsten und tue nicht die Dinge, die ich eigentlich tun will. Ich werde ständig abgelenkt, es ist ein laterales, immer weiter mich mit wirklich interessanten Dingen, die mich wirklich interessieren, guten Buchtipps, tollen Clips etc. Aufmerksam zu halten. Das ist das eine. Das ist sozusagen die Art und Weise, wie kann man im Grunde beschreiben, kann man kritisieren auf eine ähnliche Weise, wie man früher Konsumismus kritisiert hat. Nur mit dem Unterschied, dass der Konsumismus nicht daran besteht, dass ich manipuliert werde, sondern umgekehrt, dass ich sozusagen mich selbst manipuliere durch meine eigenen Interessen. Und die zweite Sache ist aber die Aktivierungskomponente. Also das betrifft ja all diejenigen Netzwerke, in denen man, oder es ist ja in allen eigentlich möglich, aber wo es darum geht, dass man antwortet und dass man irgendwelche irren Dinge behauptet. Und die sind ja eigentlich die sozusagen für die Inhalte von MAGA und dergleichen viel relevanter. Denn mit dem anderen kann man sozusagen ja jeden interessanten Quatsch machen, man wird einfach nicht.

0: für die Konzentration und auch Ausdauer. Ich bin ganz froh, weil wir dieses Konzert der verschiedenen Positionen jetzt eigentlich wieder eine ganz andere Sicht hinzugefügt haben. Ich möchte jetzt die Gelegenheit nochmal nutzen, allen Beteiligten zu danken. Also zunächst mal Henny Jörrissen und Daniel Höwitz, dass sie diese Texte dialogisiert und dramatisiert haben.
1: Sehr gerne.
0: Und Niklas Hart und Stefan Krause haben toll Musik gemacht. Wir spielen auch gleich noch so zum Ausgang was ganz Seichtes, könnte man sagen, oder Schönes. Also das, was wir auch am Anfang gespielt haben und was für uns so ein bisschen die emotionale Klammer für diesen Abend gewesen ist. Also vielen Dank an Niklas und Stefan. Ja, und Dietrich Diederichsen möchte ich sehr herzlich danken, dass er uns dem Abgrund des Populären doch ein ganzes Stück näher gebracht hat heute am Abend. Das war wirklich, ich habe da unglaublich gerne zugehört und auch die Vorbereitung hat großen Spaß gemacht. Ich hoffe sehr, dass du wiederkommen wirst hier.
2: Ja, gerne.
0: Und ich bitte nochmal um einen großen Applaus.
2: Ja, vielen Dank. Vielen Dank an euch.
0: Ich darf abschließend noch auf ein paar Veranstaltungen hinweisen im Bereich Politiken und Ästhetiken, die so in diese Richtung gehen. Also hier kommt am 23.04. Christoph Möllers, der ist Verfassungstheoretiker. Da geht es um die Verfassung des Unfassbaren. Es sind immer zugegebenermaßen marketingaffine Titel, aber das ist tatsächlich sehr aufregend mit den drei Gewalten und dann vielleicht der vierten Gewalt, der monetative, aber von der Christoph Möllers vielleicht nicht so viel hält. Wir werden es sehen. Am 18.05. kommt Rachel Jäggi und das Thema ist Affirmation der Kritik. Das passt vielleicht auch nochmal wieder ganz gut zu dem heutigen Termin. Da ergeben sich viele Querverbindungen. Das können nachvollzogen werden, eben wie gesagt, auch bei den Podcasts oder bei dem Transkript, was wir da anfertigen. Am 17. April findet in der Theaterakademie der Hochschule für Musik und Theater Hamburg das Symposium Affirmative Nachhaltigkeit Politiken und Ästhetiken des Verzichts statt. Das ist ein interessantes Projekt, wo es also um eine gewisse libidinöse Besetzung des Weglassens geht. Vielleicht ein erster Schritt in die richtige Richtung. Und am 9.5. in der Musikhochschule ein Abend zu Dr. Faustus, Redaktion der Moderne. Da werden wir auch das dialogische Lesen weiter vertiefen. Also es ist so ein bisschen zwischen Kanon und Subkultur verortet, aber darum geht es ja, die Tendenzen etwas aufzuspreizen. Wenn Sie das interessiert, können Sie auch auf meiner Webseite den Newsletter einfach adoptieren. Freudsche Fehlleistung, ich weiß noch nicht, was sie mir sagen will. Abonnieren. Das ist ein gutes Schlusswort und ich gehe jetzt einfach nochmal rüber. Wir spielen etwas und dann wünsche ich Ihnen noch einen schönen Abend.

Wo immer eine Sphäre reiner Bedeutung konstruiert wird, da muss alles getan werden, um ihrer Verunreinigung zuvorzukommen. Was immer als Schmutz, als Dreck, als Lärm, als Geräusch oder Rauschen in sie eindringen könnte, wird als unstatthafter Einbruch einer Materialität ausgeschlossen. Vielfach sind die Rauschfilter, die einen solchen Ausschluss garantieren sollen. In diesem Sinn nun war diese Opposition von Lärm und Bedeutung stets tragend. Sie hat nicht nur das okzidentale Denken des Sprechens, der Sprache und des Zeichens im Allgemeinen beherrscht. Von Anfang an hat sie auch Machtbegriffe fundiert, die mit ihr enge Beziehungen unterhalten. Was dem Herrn Signifikanten entgeht, kehrt als Geräusch, als Rauschen oder Lärm in ihm wieder, der deshalb umso nachdrücklicher ausgeschlossen und unterdrückt werden muss. Die Natur, so heißt es in der Politik des Aristoteles, macht, wie wir sagen, nichts vergeblich. Nun ist aber einzig der Mensch unter allen animalischen Wesen mit der Sprache begabt. Die Stimme ist das Zeichen für Schmerz und Lust und darum auch den anderen Sinneswesen verliehen, indem ihre Natur so weit gelangt ist, dass sie Schmerz und Lust empfinden und beides einander zu erkennen geben. Das Wort aber oder die Sprache ist dafür da, das Nützliche und das Schädliche und so denn auch das Gerechte und das Ungerechte anzuzeigen. Denn das ist den Menschen vor den anderen Lebewesen eigen, dass sie Sinn haben für Gut und Böse, für Gerecht und Ungerecht und was dem ähnlich ist. Die Gemeinschaftlichkeit dieser Ideen aber begründet die Familie und den Staat. Zitat Aristoteles, Ende. Derart partizipiert der Mensch zwar am Tierischen, doch nur, um sich von ihm zu unterscheiden. Die Sprache ist vom animalischen Lärm der Lust oder des Schmerzes durch einen Abgrund geschieden. Eine Stimme, die Schmerz und Lust mitteilen kann, diese Stimme bloßen Lärms, ist Menschen und Tieren zwar gleichermaßen verliehen, doch weil diese Stimme der unmittelbaren Sinnlichkeit verhaftet bleibt, stiftet sie weder Menschlichkeit noch Gemeinschaft. Schreie des Schmerzes, Schreie der Lust mögen zwar geeignet sein, ihren Urhebern ihre Animalität zu erkennen zu geben, doch bleibt dieses Reich des Anzeichens wie durch einen Abgrund vom wahrhaft menschlichen Wort, von wahrhaft menschlicher Sprache geschieden. Diese Welt des Geräuschs, die von Lauten des Schmerzes und der Lust, Akustiken der Sinnlichkeit und des Empfindens erfüllt ist, bleibt dem Logos immer äußerlich. Von Natur aus ist derjenige Sklave, der des Logos nur teilhaftig wird, sofern er ihn in anderen vernimmt, die ihm befehlen. Die eigene Stimme zu hören, bleibt ihm versagt. Und vielleicht lässt sich an solchen Bruchflächen die Tragweite von Rancières Argument ermessen, dass die Ästhetik dem Politischen vorangeht. Was nämlich bedeutet es, zu sprechen? Was wird zur Ordnung einer Sprache zugelassen, in der das Politische verhandelt wird? Das Problem, so schreibt Rancière, ist nämlich die Frage, ob die Subjekte, die im Gespräch gezählt werden, sind oder nicht sind, ob sie sprechen oder Lärm machen. Erkennbar betrifft dies ästhetische Problem im Innersten, nicht zuletzt dort, wo sie sich mit der Frage des Aufruhrs der Revolte kreuzen. Wo immer ästhetisch interveniert wird, da geht es um die Befragung und Bearbeitung von Grenzen, die den Lärm vom Sprechen, das Sinnliche vom Nichtsinnlichen, das Sagbare vom Unsagbaren, das Sichtbare vom Nichtsichtbaren, das Körperliche vom Nichtkörperlichen, Vernunft von Unvernunft
Logos von Allogia absetzen und unterscheiden. Ranciers Frage nach der Aisthesis zeichnet auf diese Weise den Streit vor, der sich zwischen denen abspielt, die das Privileg des Sprechens genießen, und jenen, die von ihm ausgeschlossen bleiben. In den Streiks des 19. Jahrhunderts, so schreibt Rancière, setzen die Arbeiter deshalb alles daran, dass sie, Zitat Rancière, gerade als vernünftig sprechende Wesen streiken, dass die Tat, gemeinsam die Arbeit niederzulegen, nicht ein Lärm, eine gewalttätige Reaktion auf eine unangenehme Situation ist, sondern dass sie einen Logos ausdrückt, der nicht einfach der Zustand eines Kräfteverhältnisses ist, sondern eine Demonstration ihres Rechts und des Rechten bildet, die von der anderen Seite verstanden werden kann. In gewisser Weise geht es bei jedem Aufruhr insofern zunächst um ein zum Sklaven werden, zur Frau werden, zum Kind werden. Und wie ich gern zeigen möchte, ist dies von einer Selbstinszenierung als Opfer weit entfernt. Denn stets zeichnet sich das Opfer dadurch aus, um Anerkennung zu buhlen. Der Schaden, der ihm zugefügt wurde, besteht darin, aus einer Ordnung verantwortlichen Sprechens über das Wahre und das Gerechte ausgeschlossen worden zu sein. Seine Stimme fand in dieser Sphäre kein Gehör. Und inständig dringt sie deshalb darauf zu, dieser Sphäre Zutritt zu finden, als Sprechender, Sprechende, Sprechendes anerkannt und aufgenommen zu werden. Die Revolten, die sich derart Ausdruck verleihen, tasten die Ordnung der Zeichen, das Regime der Bedeutung, also keineswegs an. Die Streiks, so Rancière, werden nicht nur um Lohnerhöhungen geführt, sie werden darum geführt, nicht länger als Lärm ausgeschlossen zu werden, sondern in die Ordnung des Logos aufgenommen zu sein. Aber deshalb bleiben sie auch von einem irreduziblen Als-Ob charakterisiert, das Rancière auch herausarbeitet. Die Zweideutigkeit, in der sich hier höchste Vernunft und höchste Unvernunft kreuzen, ist aber nicht nur eine Zweideutigkeit der Streiks, nicht einmal nur eine Zweideutigkeit in Rancières Argumentation. Sie betrifft die Logik der Kämpfe selbst. Von Anfang an bewegen sie sich in dieser Sphäre eines Als-Ob, die sich über einer gegebenen semiotischen Ordnung erhebt und penibel darauf bedacht ist, deren innere Verfasstheit weder zu befragen noch anzugreifen. Seit Habermas nennt man dieses normierte Gehäuse auch kommunikative Rationalität. Den Herrn beweisen zu wollen, dass man kein lärmendes Tier, sondern ein sprechendes Wesen ist, ist deren Logik nämlich im gleichen Maße verfallen, indem es der Struktur einer herrschenden Semiotik unterworfen bleibt. Erkennt an, so der Appell dieser Streiks an die Herren, dass wir uns als Sprechende in der Ordnung des Logos bewegen, erkennt an, dass ihr einen verhängnisvollen Fehler begeht, wenn ihr uns dem Animalischen zuordnet. Seht her, hört her, wir sind keine Tiere, die durch tierischen Lärm diskreditiert sind. Erkennt an, dass wir unsererseits die semiotische Ordnung vorbehaltlos anerkennen, die ihr errichtet habt, um uns in ihr wie in einem Unrechtsakt, wie durch einen Missgriff deplatziert, weil als Tiere wiederzufinden. Unschwer wird man in dieser argumentativen Struktur einen genuinen Sozialdemokratismus erkennen können. Er überschattet alle Begriffe einer Emanzipation, die sich im Verlangen nach Anerkennung und Gleichberechtigung situiert. Immer bewegt sie sich in einer Struktur des Mangels, der fehlenden Teilhabe an der sprachlichen Ordnung von Herren. Umso nachdrücklicher will sie sich deshalb einen allgemeinen Begriff des Menschen sichern, der sich und ebenso sie wie durch einen Abgrund vom Tierischen abgrenzt. Nur so ließe sich Anteil am allgemein Menschlichen nehmen.
Nicht von ungefähr also ist die späte Vermutung Derridas, die Verfemung des Tieres, des animalischen Lärms aus der Ordnung menschlicher Bestimmungen, könne sich als jener Ausschluss herausstellen, der die Mächte des Okzidents tiefgreifend gezeichnet hat und noch den Ordnungen des Begehrens, der Ökonomie und der Macht vorangeht. Was Derrida den Phonozentrismus nannte, der alle Bedeutung um die lebendige, sich selbst präsente Stimme gruppierte, um an ihr Vernunft und Unvernunft zu unterscheiden, gehört zu den bestimmenden Dispositiven dieser Kultur. Alle diese Ordnungen können sich derart aber nur in sich einschließen, weil sie selbst aus einer zirkulären Bewegung hervorgeht. Folgt man beispielsweise de Saussure, so ist ein Sprechen nur unter der Voraussetzung möglich, dass sich der Sprechende in einer gegebenen Sprache bewegt, die ihm vorgängig ist. Doch um wiederum die Möglichkeit dieser Sprache zu thematisieren, sieht sich de Saussure in einem zweiten Schritt genötigt, ihr ebenso ein erstes Sprechen voranzuschicken, das die Sprache wie in einem göttlichen Akt hervorgebracht oder eingesetzt haben soll. In anderen Worten, überall wird ein Element aus dem Diskurs herausgelöst, das als dessen stiftendes Moment eingesetzt wird, um seine Kohärenz transzendental sicherzustellen und zu befähigen, über die Reinheit zirkulierender Bedeutungen zu wachen. Und doch, die animalischen Geräusche durchqueren die Ordnungen dieser Reinheit umso unabweisbarer wie jenes Echo, das an ein stets Vergessenes erinnert, um es als Unvergessliches zu markieren, das stets im Kommen ist und nach Gerechtigkeit verlangt. Dies allerdings sprengt alles, was ich von einem Sozialdemokratismus fassen ließe, wenn er sich Zutritt zur Welt der Herrensignifikanten erbittet. Nicht weniger kündigt sich im Lärm, im Rauschen, im Noise an, als eine Transversale, die das zirkulär abgeschlossene Gefüge der semiotischen Ordnungen selbst fraglich macht und zur Disposition stellt. Nach nicht weniger verlangt diese Entstellung deshalb als nach Interventionen einer Eisthesis, die den Lärm, das Geräusch in den Ordnungen reiner Bedeutungen und reinen Werts forciert, affirmiert und zum Ausbruch bringt, wie schweigsam immer er sich vollziehen mag. Denn aller Aufruhr ist affirmativ. Es geht bei diesem Aufruhr also keineswegs um eine Rehabilitation des Sinnlichen, um einen therapeutischen Ausgleich für Kopflastigkeiten jedweder Art etwa. Es geht um ein transzendentales Rauschen, diese Bedingung jedes Wortes und jeder Stille. Es geht um eine Exposition dessen, was als Bedeutung ebenso zur Disposition gestellt ist wie als Sinnlichkeit. Eine solche Eisthesis situiert nämlich selbst erst, was dann als sinnlich gelten mag. Sie entziffert sich als Spur eines Einschnitts, der das Sinnliche aus einer Differenz erst hervortreten lässt, die im tierischen Lärm insistiert. In ihr kündigt sich deshalb jeder Aufruhr an oder müsste sich ankündigen, um einer zu sein. Zum Sklaven werden, zur Frau werden, zum Kind werden, zum Tier werden. Eben darin bestünde die affirmative Kraft dieses Aufruhrs. Schon im Gebrauchswert der Ökonomie steckt das Nutzlose, jenes Rauschen des Realen vor jedem Nutzen, ohne dass er nicht sein könnte. Wo dieser Aufruhr einsetzt, da deshalb nicht als beschwörerische Suche nach einem animalischen Ursprung, der verloren gegangen, als ein ganzes ungeteiltes Irgendwann zum Zerspringen gebracht worden wäre. Er ist ein Ursprung im Wortsinn. Er ist ein Sprung, der den Anfang selbst einsetzt. Das Anfangen wiederholt sein Springen und Einspringen, ohne je Ursprungssubstanz und Linearität gewesen zu sein. Umso unabweisbarer kehrt es im Geräusch, im Lärm, im Schrei wieder. Es bleibt als Vergessenes unvergesslich
und bringt jede gesetzte Bedeutung, jede gefügte Ordnung durcheinander. Verwirrende Wiederkehr desgleichen also, doch Wiederkehr einer Singularität als der anderen, die unausgesetzt im Kommen war.

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Sie hörten die Berliner Klangkünstlerin Coco. Ebenfalls aus Berlin stammt die Band Sun Worship, die das Abschlusskonzert des Festivals spielt.

0: 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Wir beginnen heute mit einem Bericht von Radio Nordpol zum ersten Prozesstag im Fall des Todes von Ibrahima Bari in Mülheim an der Ruhr. Dieser Prozesstag fand am 24. Juni statt gegen 9 angeklagte Polizeibeamtinnen einer Wache in Mülheim an der Ruhr. Am Duisburger Landgericht wird dieser Fall verhandelt. 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
1: Hier ist Radio Nordpol. Am Mittwoch hat der Prozess am Landgericht Duisburg gegen 9 PolizeibeamtInnen einer Wache in Mülheim an der Ruhr im Fall des Todes von Ibrahima Bari begonnen. Ibrahima war 23 Jahre alt und kam aus Guinea nach Deutschland. Er lebte zuletzt in einer Unterkunft für geflüchtete Menschen im Mülheimer Stadtteil Saan. Er starb dort am 6. Januar 2024 durch die Hände der Polizei. Ibrahima befand sich in einer psychischen Ausnahmesituation. Ein Angestellter der Unterkunft rief die Polizei. Anstatt zu deeskalieren, hat diese gewaltvoll versucht, Ibrahima zu fixieren. Im Zuge des Polizeieinsatzes wurde Ibrahima zweimal getasert und so gewaltvoll angegriffen, dass er letztendlich an einem Herzstillstand gestorben ist. Die Staatsanwaltschaft Duisburg sieht die Todesursache in einem Kombinationsgeschehen aus lagebedingtem Erstickungstod und einem frischen Herzinfarkt. Angeklagt wurde allerdings nur eine gemeinschaftliche, gefährliche Körperverletzung im Amt, nicht der Tod von Ibrahima Bari. Die Verantwortung für den Tod liegt laut Anklage also entweder auch bei den beteiligten PolizistInnen, dies ist aber nicht verhandlungswürdig, oder Ibrahima wäre gemäß der Staatsanwaltschaft auch gestorben, wenn es an diesem Tag keinen Polizeieinsatz gegeben hätte. Die Polizei fixierte Ibrahima an Händen und Füßen, welche zusätzlich durch Kabelbinder auf dem Rücken verbunden waren. 14 Minuten musste Ibrahima in dieser Position in Bauchlage verharren. Er starb im Rettungswagen. Angeklagt sind 9 beteiligte Cops, allerdings nicht wegen Ibrahimas Tod. Im Mittelpunkt des Prozesses steht die Frage, ob die Art der Fixierung rechtswidrig und unverhältnismäßig war. Diese Form der Fixierung ist lebensgefährlich, wie zahlreiche andere Fälle tödlicher Polizeigewalt zeigen. Insbesondere der Umgang der Cops mit Menschen in psychischen und körperlichen Ausnahmesituationen, wie im Fall von Ante P. oder Mohamed Dramé, wird mal wieder diskutiert. Mohameds Bruder Sidi Dramé begleitet den Prozess und unterstützt Ibrahimas Familie. Seine Eltern, Fatoumata Binter und Haruna Bari, sowie seine Schwester Dadaye sind aus Guinea nach Deutschland gekommen, um am Prozess als Nebenklage teilzunehmen. Nur durch Spenden und massive Anstrengungen des Solidaritätskreises Justice for Ibrahima und der Hilfe einer Anwältin gelang es, Visa für die drei zu erhalten. Am ersten Prozesstag wurde die Anklage verlesen. Die angeklagten Cops haben sich nicht geäußert, weder zu den Vorwürfen noch gegenüber der anwesenden Familie. Rechtsanwältin Lisa Grüter vertritt die Familie in der Nebenklage im Prozess. Wir haben mit ihr über den Prozessbeginn gesprochen.
2: Ich stehe jetzt hier mit Lisa Grüter vor dem Landgericht und du bist hier als Nebenklage. Was genau ist deine Aufgabe und wen vertrittst du?
3: Ich vertrete die Schwester des Getöteten und ich vertrete wiederum die Kollegin Andrea Groß-Bölting, die heute nicht da sein kann.
2: Wie hast du das wahrgenommen, den Prozessbeginn jetzt, der war sehr kurz?
3: Ja, heute wurde nur die Anklage verlesen und den Angeklagten die Gelegenheit gegeben, sich zu äußern und dafür

0: wird dann immer der ganze Tag erstmal geplant, auch wenn absehbar ist, dass die sich nicht einlassen werden. Und so haben sie es auch heute gehalten. Die schweigen alle erstmal.
1: Und wie hat die Familie das aufgenommen?
0: Ich glaube, die waren alle erstmal ziemlich erschlagen von der ganzen Situation und der Enge und den vielen Personen und haben erst gegen Ende so richtig verstanden, dass da auch die Polizisten sitzen, die eben an dem Einsatz konkret beteiligt waren. Das war, glaube ich, sehr überfordernd heute für die.
1: Und geht es jetzt weiter die nächsten Tage?
0: Das geht jetzt erst am 7.7. weiter und dann wird in die Beweisaufnahme eingestiegen und die verschiedenen ZeugInnen gehört.
1: Und wir haben schon gehört, dass die 9 PolizistInnen angeklagt sind, aber ohne Todesfolge. Das ist ja etwa so ein Begriff, über den man immer stolpert.
0: Genau, es wird davon ausgegangen, dass man die Todesfolge selbst nicht unmittelbar deren Verhalten zurechnen kann, sondern man geht eben nur davon aus, dass die Fesselung in Bauchlage an Händen und Füßen und dann wiederum die Verbindung zwischen Händen und Füßen, dass die insgesamt eben die Körperverletzungshandlung dargestellt hat, die hier angeklagt ist, aber dass die Todesfolge dem nicht unmittelbar zuzurechnen ist.
1: Ist das üblich, dass man das so macht?
0: Weiß nicht, wenn Bürger auf der Anklagebank sitzen würden, weiß ich nicht, ob man da das Mildestmögliche gewählt hätte. Aber ich kenne es eigentlich eher so, dass eher ein bisschen höher angeklagt wird und das dann möglicherweise nicht abgeurteilt werden kann, wenn man es nicht sicher feststellen kann.
2: Courtwatch beobachtet den Prozess. Auch sie haben uns ihre ersten Eindrücke geschildert.
3: Wir sind extra früh gekommen. Das ist unsere Erfahrung, dass sich das lohnt. Das war auch heute so. Es war sehr, sehr viel Andrang an Presse und Besuch. Es sind, ich würde sagen, nicht mal die Hälfte der Leute reingekommen. Der Saal war nicht so groß. Und der Saal war sehr voll auch. Also wir sind gerade noch reingekommen als einer der Letzten. Genau, und im Saal ist natürlich besonders voll mit den Angeklagten. Wir haben 9 Angeklagte mit ihren jeweiligen VerteidigerInnen. Dann gibt es bei der Nebenklage noch die Familie, das Lustdolmetscher plus Nebenklageanwältinnen. Dann natürlich die Richterbank, die Staatsanwaltschaft. Und dann ist eben für die Öffentlichkeit nur noch so 2 Sitzreihen da.
1: Das ist ja sehr wenig für die Dimension dieses Prozesses.
3: Ich habe jetzt nicht gezählt. Von meinem Gefühl her waren es 25. Ich habe 25 vorher gehört, das hatte jemand nachgelesen. Und nachdem die Presse reingelassen wurde, waren es dann nur noch 17, die rein durften, meine ich.
1: Magst du noch was zur Anklage sagen? Die ist ja heute verlesen worden.
3: Genau, die Staatsanwaltschaft hat die Anklage verlesen. Dabei hat sie den Sachverhalt wiedergegeben, also das, was am Tattag passiert sein soll, nach Auffassung der Staatsanwaltschaft. Das war natürlich auch ein bisschen brutal nochmal zu hören, also im Detail, wie die Polizei gegen Ibrahim Abari vorgegangen ist und auch so sehr, sehr sachlich, nüchtern vorgetragen. Dabei wurde dann von Seiten der Staatsanwaltschaft auch verschiedenes Verhalten kommentiert von der Polizei, etwa der Taser-Einsatz, dass das durch Notwehr gerechtfertigt gewesen worden sei, nach Auffassung der Staatsanwaltschaft. Dagegen aber, dass sie nach dem zweimaligen Benutzen von Taser gegen Ibrahima die Art, wie sie ihn gefesselt und in Bauchlage gebracht haben, dass das unverhältnisgemäß sei. Und daher ist die Anklage gefährliche Körperverletzung im Amt ohne Todesfolge.
1: Aber Ibrahim Abari ist ja tot.
3: Genau, darum ging es auch in der Anklage. Da wurde gesagt, zu dem Zeitpunkt hatte er noch Vitalzeichen, zu dem Zeitpunkt nicht mehr. Erst nachdem kein Herzschlag mehr gemessen werden konnte, wurden die Fesseln abgenommen, um Reanimationsmaßnahmen einzuleiten. Die waren aber erfolglos. Auch da hat die Staatsanwaltschaft eine vermutete Begründung abgegeben, was die Todesursache gewesen sei. Die habe ich mir auch aufgeschrieben. Ich weiß gerade nicht außer. Ich meine, es ging um eine Lungenvorerkrankung sowie Kokaingebrauch. Genau, also das hat sie nochmal betont, dass es wohl nicht das Verhalten der Polizei war, was zum Tod geführt hat, sondern eben andere Ursachen.
1: Würdet ihr jetzt aktuell die Anklage einordnen?
3: Wir haben vorher schon davon gehört, durch Presse, dass die Anklage ohne Todesursache ist und waren geschockt davon. Und auch jetzt, nachdem die Staatsanwaltschaft nochmal den Sachverhalt wiedergegeben hat, hat sich da mein persönlicher Eindruck nicht geändert. Also ich finde es wirklich schwer begreiflich, wie eine Hetzjagd durch die Wohneinrichtung von Ibrahim Abari mit mehrfachem Taser-Einsatz und Fesselung und Bauchlage, die eben auch lebensgefährlich ist oder ist kurz danach gestorben. Also eine Kausalität ist wirklich sehr naheliegend und dass die hier nicht gesehen wird, sondern ja, auf Krampf meiner Auffassung nach nach anderen Ursachen geschaut wird, finde ich ein bisschen unglaubwürdig.
2: Auch der Bruder des von der Polizei getöteten Mohamed Lamine Drami hat trotz der belastenden Situation mit einer Übersetzerin an dem Prozess teilgenommen und möchte seine Solidarität ausdrücken.
4: Peut-être que ma vérité sera mise au table.
3: Ich hoffe sehr, dass in diesem Prozess die Wahrheit auf den Tisch gebracht wird.
4: Je pense que pour mon petite expérience, je pense vraiment que ça ne sera pas passé comme le procès de mon frère Mohamed Lamine Drame.
3: Sie haben die gleiche Anwältin heute gehabt, wie die, die auch uns vertreten hat. Und das ist sehr gut. Ansonsten, was meine Erwartungen angeht, hoffe ich sehr für die Familie, dass es nicht so ausgehen wird, wie der Prozess von meinem Bruder Mohamed Lamine Drame.
2: Wir bedanken uns bei allen Menschen, die mit uns gesprochen haben und stehen solidarisch an der Seite der Familie Bari und dem Solidaritätskreis. No Justice, No Peace.
5: Vielen Dank an Radio Nordpol dafür, dass ihr euch auch hier dieser Mühe unterzieht, ein solches Verfahren zu beobachten. Wir erinnern uns an die Worte, die hier im Studio gesprochen waren, anlässlich des Erschossenen in Oldenburg. Er wird nicht der Letzte gewesen sein. Wir gehen sofort weiter. Zusammenstehen und widersetzen in Erfurt. Die beiden Bündnisse Widersetzen und Zusammenstehen mobilisieren zu einem antifaschistischen Großprotest in Erfurt am kommenden Wochenende. Damit reagieren sie auf den Bundesparteitag der AfD, welcher dort stattfinden wird, und bringen Widerspruch gegen die Partei auf die Straße. Widersetzen möchte diesen mit ihren Aktionen auch verhindern. Für das Wochenende gelten aktuell auch Demonstrationsverbote rund um das Tagungsgelände der AfD. Ein kurzer Überblick zur Lage und worum es gehen wird von Radio Korax.
6: Mit Verboten reagieren die Behörden auf die geplanten antifaschistischen Proteste gegen den Bundesparteitag der AfD in Erfurt. Gerade im Westen der Stadt, rund um das Tagungsgelände, gelten Demonstrationsverbote, die durch eine Allgemeinverfügung vom Landesverwaltungsamt erlassen wurden. Dabei referiert das Amt auf unfriedliche oder gar gewaltsame Proteste. Angekündigt sind allerdings vor allem normale Kundgebungen im Stadtgebiet sowie vom Aktionsbündnis Widersetzen friedliche Straßenblockaden als Mittel des zivilen Ungehorsams, mit denen die erfolgreiche Durchführung des Bundesparteitags der AfD verhindert werden soll. Der Allgemeinverfügung gegenüber steht das fundamentale Grundrecht der Versammlungsfreiheit. Wegen einer möglichen Aufhebung im üblichen rechtlichen Geplänkel vor Großprotesten ist also von sich kurzfristig ändernden Vorgaben auszugehen. Denn, so David Bickrich, Mitarbeiter der Arbeitsstelle Rechtsextremismus bei Miteinander e.V. in Magdeburg.
7: Es ist ja legitim, auf die Straße zu gehen.
6: In der Berichterstattung im Vorfeld zu dem kommenden Protestwochenende sind sich wieder einige Medien, aber nicht zu schade, von Gewaltaufrufen oder gar Chaoten zu sprechen. Dabei kommen die Aufrufe zum Protest von ganz vielfältigen Akteuren. Neben dem Aktionsbündnis Widersetzen ruft Zusammenstehen auch zu Protesten auf. Ein Bündnis aus der Erfurter Stadtgesellschaft, bei dem sich Gewerkschaften, Kirchen und Religionsgemeinschaften, Wohlfahrtsverbände, Initiativen, Vereine aus Kultur, Wissenschaft und auch Parteien und engagierte Einzelpersonen beteiligen. Auch bei den letzten Protesten in Gießen gegen die Neugründung der Jugendorganisation der AfD hat sich gezeigt, wer die Menschen sind, welche ihr Recht auf Versammlungsfreiheit nutzen.
8: Ja, ich glaube, gerade als schwarze Person habe ich dort nochmal andere Erfahrungen. Was auf jeden Fall spürbar ist, ist, dass die Gefahr und die Angst immer stärker wird. Man fühlt sich nicht mehr sicher. Rassismus, der Rechtsruck wird immer präsenter und man befürchtet es teilweise sogar auf die Straße zu gehen.
9: Weil es mir wichtig ist, dass wir uns auch in einer direkten Aktion widersetzen können und somit effektiv den AfD-Parteitag verhindern können.
10: Mir ist wichtig dabei, darauf aufmerksam zu machen, dass der Faschismus in diesem Land sich auf unterschiedliche Arten ausdrückt und die AfD davon die Speerspitze ist.
11: Ich habe selber jugendliche Kinder, die in ihrem Umfeld in der Schule merken, dass sich die Lager immer mehr radikalisieren. Und da müssen wir dagegen gehen. Im Faschismus gibt es nur Verlierer.
12: Eigentlich möchte man in Frieden sein Leben leben, aber es geht nicht, wenn es Parteien, Organisationen gibt, die Minderheiten angehen und die uns so ins Herz treffen von Verständnis von Demokratie und Rechtsstaat.
13: Ich bin Krankenpfleger und wir sind im Krankenhaus viele, viele, viele aus den unterschiedlichsten Nationen, aus den unterschiedlichsten Kulturen, sei es auf der Patientenseite, aber vor allen Dingen eben auch bei den Beschäftigten. Alles, wofür die AfD steht, widerspricht diesem Grundgedanken.
14: Weil sonst halt niemand anderes tut. Dafür stehe ich heute hier als Schüler, dafür stehe ich hier heute als, ich sag jetzt mal, Vertreter meiner Generation, um für eine offene, tolerante und sozialgerechte Zukunft meiner Generation zu kämpfen.
15: Ich kann mein Gesicht zeigen und sagen, so geht's nicht weiter. Das kann nicht die Lösung sein und das sollte nicht erlaubt sein.
16: Wir können diese faschistoiden Tendenzen in diesem Lande nicht einfach so stehen lassen. Wir müssen uns jetzt wehren, sonst ist es zu spät.
17: Weil der Staat es leider nicht hinkriegt und sogar noch nicht mal meint, uns unsere Demonstrationsfreiheit zu gönnen. Und das ist schon ein bisschen fatal.
6: So einige Gründe, warum Menschen gegen die AfD demonstrieren. Das wird auch jetzt am Wochenende in Erfurt passieren. Das Bündnis Zusammenstehen hat vom 3. bis 5. Juli über 70 Veranstaltungen organisiert. Von einem wissenschaftlichen Kongress am Freitag über Konzerte und Infopunkte bis hin zu einer Großdemonstration am Samstag in der Erfurter Innenstadt. Die vollständige Liste ist zu finden auf ihrer Webseite zusammenstehen.org. Ihr Ziel? Sie wollen nicht zulassen, dass Erfurt zur Bühne für die Normalisierung von menschenfeindlichen, ausgrenzenden und antidemokratischen Ideologien wird. Ihr Anliegen ist ein friedliches, respektvolles und solidarisches Miteinander, getragen von der Achtung der Menschenwürde und dem Einsatz für gleiche Rechte für alle. Das Aktionsbündnis Widersetzen wiederum mobilisiert zu Blockaden am 4.7., wofür auch Busanreisen aus verschiedenen Städten organisiert wurden. Ihr Ziel ist es, dass der Parteitag der AfD gar nicht erst stattfindet, da diese Björn Höcke an der Spitze habe, welcher für den offenen, faschistischen und NS-verherrlichenden Kurs in der Partei aus Menschenverachtung, Ausgrenzung, massenhaften Deportationen und Hass stehe. Im Vorfeld hat das Bündnis in Erfurt diverse Infoveranstaltungen organisiert und mit Haustürgesprächen die AnwohnerInnen in Erfurt zu Zielen und Formen des Protests informiert. Wer bei Widersetzen mitmachen will, kann sich auf der Webseite widersetzen.com anmelden. Wie kurzfristig noch Tickets für die Anreise verfügbar sind, ist aber unklar. Es handelt sich also um ein sehr vielfältiges Protestgeschehen, wofür ein breites Spektrum an Protestformen Raum zu finden ist. Die Polizei spricht davon, die Versammlungsfreiheit gewährleisten zu wollen, sowie auch die Durchführung des Parteitages der AfD sicherzustellen. Es ist also davon auszugehen, dass es dort zu polizeilichen Maßnahmen kommen wird, wo diese beiden Ziele der Einsatzleitung aus ihrer Sicht nicht gleichzeitig umsetzbar sind. Der Bundesparteitag der AfD selbst wird vor allem sich um Personalia drehen. Vor allem bei der Wahl des Parteivorstandes wird sich zeigen, welche inhaltlichen Positionen sich durchsetzen und ob die Partei noch weiter nach rechts rücken wird. Inhaltlich ist bemerkenswert, dass der Thüringer Landeschef Björn Höcke einen Antrag eingebracht hat, die Unvereinbarkeit der Parteimitgliedschaft mit neonazistischen und faschistischen Gruppen aufzuweichen, allen voran die identitäre Bewegung. Wenig Neues also und vielmehr eine Kontinuität des bisherigen Parteikurses, welcher in einem jüngst veröffentlichten umfassenden Gutachten der Gesellschaft für Freiheit als nachweislich verfassungsfeindlich erklärt wurde. Was dabei wieder ganz klar wurde:
18: Die AfD wird nicht einfach aus Protest gewählt, sondern weil viele Menschen mit dem, was die AfD fordert, in einem großen Teil übereinstimmen und das auch wollen, was die AfD dort möchte.
6: So der Politikwissenschaftler Professor Dr. Marcel Lewandowski im Gespräch über das Gutachten zur Verfassungsfeindlichkeit der AfD. So kommt dem antifaschistischen Protest jetzt am Wochenende in Erfurt auch eine zentrale Schlüsselfunktion zu, nämlich zu zeigen, wie groß der Widerspruch in der Gesellschaft ist. Und wer mitbekommen möchte, wie groß dieser Widerspruch tatsächlich ausfallen wird oder auch einfach am Samstag aktuell informiert sein möchte über das Protestgeschehen und die Hintergründe dazu, kann jederzeit auch das Radio einschalten.
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6: 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Zuletzt noch eine Kleinigkeit. In den vergangenen Tagen haben auch beliebte Figuren von Kika in Erfurt mit Schildern auf den Protest aufmerksam gemacht und damit für einiges an Aufmerksamkeit gesorgt. Neben den Berichten zur Lageeinschätzung der Polizei und dem Demonstrationsverboten. Dass gerade so Figuren wie Bernd das Brot hier aktiv werden, zeigt vielleicht, wie ernst die Lage eingeschätzt wird. Denn dieser, so der Erfinder des depressiven Kastenweißbrots, Tommy Krabbeweiß,
0: also Bernd ist ja grundsätzlich mit einem funktionierenden, wenngleich sehr teigigen Gehirn gesegnet. Und die natürliche Haltung jedes Wesens auf diesem oder jedem anderen Planeten sollte antifaschistisch sein. Das ist völlig klar.
5: So, wir sind komplett voll heute mit der Sendung in Serbien. Das haben viele vielleicht schon gehört. Kündigt Präsident Vucic seinen Rücktritt an und wir hören dazu Radio Bern in der Schweiz sitzend.
19: Ja, ću samo još nekoliko nedelja da budem predsjednik.
20: Er werde nur noch ein paar Wochen im Amt bleiben, bevor er seinen Rücktritt einreiche. Nichts wäre ewig, Gott sei Dank. Dies sagte der serbische Präsident Aleksandar Vucic in seiner Ansprache vor tausenden versammelten AnhängerInnen. Hier zu hören eine Aufnahme von Radio Free Europe. Valentina Petrovic ist Politologin und derzeit Gastprofessorin an der Universität Wien. Sie hat sich mit der serbischen Politik und auch den Protesten auseinandergesetzt. Dass Vucic nun nach 1,5 Jahren massiver Proteste seinen Rücktritt ankündigt, ordnet sie folgendermaßen ein.
23: Man muss die Ankündigung natürlich im Hinblick auf das Ende seines Mandats sehen. Vucic darf kein drittes Mal als Präsident kandidieren. Das heißt, sein Mandat endet offiziell nächstes Jahr im Frühling. Er hat hier sehr viel Staub aufgewirbelt, obwohl es eigentlich allen klar ist, dass er als Präsident sowieso nicht mehr kandidieren darf.
20: Dennoch sind sich ExpertInnen einig, dass Vucic nicht ernsthaft beabsichtigt, seine Macht aufzugeben.
23: Er könnte als Ministerpräsident eine weitere Funktion ausüben. Man hat in den internationalen Medien zum Teil schon sehr starke Reaktionen auf seine Aussagen gehabt.
20: So vergleichen die Deutsche Bild oder die Zürcher NZZ Vucic mit Putin und Erdogan, die mit ähnlichen taktischen Zügen ihre Macht ausbauten und sicherten. Am Sonntag reagierte die Protestbewegung direkt. Wie zum Beispiel in der zentralserbischen Stadt Kraljevo, wie Aufnahmen der Internetplattform Zuma RS zeigen. Das Misstrauen gegenüber Vucic ist trotz populistischer Zugeständnisse riesig.
23: Er hat zum Beispiel die Renten erwähnt von den Pensionierten in Serbien. Er hat auch erwähnt, dass er für ein einheitliches Serbien stehen würde, im Sinne von, man sollte den Studenten vergeben und man sollte der Opposition vergeben. Seine Einheit ist definiert dadurch, dass man zugibt, falsch gehandelt zu haben und dass man eigentlich ihn und seine Partei unterstützt.
20: Vucics Auftritt am Samstag weckt bei Petrovic zudem Erinnerungen an die 90er Jahre und den damaligen Präsidenten und späteren Kriegsverbrecher Slobodan Milosevic.
23: Die Inszenierung und auch das Narrativ, das Präsident Vucic verwendet hat, hat natürlich an vor 30 Jahren erinnert. Auch der ehemalige Präsident Slobodan Milosevic hat damals gesagt, dass Serbien vor sehr großen Herausforderungen stehen würde. Und das aber mit einer einheitlichen Position dass es Serbien das schaffen würde. Und Einheit bedeutete damals die Zustimmung und Unterstützung von Milosevics Politik. Und Aleksandar Vučić hat genauso dieses Narrativ verwendet im Sinne von, wir sollten eine Einheit sein und eine Einheit bilden. Und Einheit bedeutet eben, dass man den starken Mann, heute eben Vučić, unterstützt.
20: Wann genau er zurücktreten werde, ließ Vučić in seiner Ansprache offen. Hinblicklich des Endes seiner Amtszeit im März ist sein Auftritt womöglich auch ein Versuch, seine Angst vor dem tatsächlichen Verlust der Macht zu überspielen.
5: Und weiter geht's. Kindheit im Nationalsozialismus. Nochmal auch mit Blick auf den bevorstehenden möchtegern AfD-Parteitag. Kindheit im Nationalsozialismus anlässlich einer Kundgebung zum 81. Jahrestag der Befreiung von Faschismus sprach Barbara Vollhardt über ihre Kindheit im Nationalsozialismus. Die fast 92-jährige Zeitzeugin hat besonders prägende Ereignisse auch schriftlich festgehalten. Der Link ist auf freie-radios.net unter diesem Beitrag Kindheit im Nationalsozialismus abrufbar. Sehr eindrücklich schildert sie unter anderem, wie die Indoktrination der Nationalsozialisten in Schule und Gesellschaft sie vor über 80 Jahren in einen furchtbaren Gewissenskonflikt zwischen der Loyalität zu Führer, Volk und Vaterland und der Loyalität zu ihrer Familie trieb. Wir haben den Beitrag vorher nicht gehört, sind sehr gespannt über diese Bearbeitung.
1: Menschen, das muss selbstverständlich sein, Omas gegen rechts, wir lassen uns nicht spalten, Omas gegen rechts, die Demokratie erhalten.
2: Das war ein Beitrag der Omas gegen rechts auf der Kundgebung zum 81. Jahrestag der Befreiung vom Faschismus an der Macht. Nicht bei den Omas gegen rechts organisiert, aber eine Zeitzeugin, die als Kind noch die Indoktrination durch die Nazis in der Schule miterleben musste, ist Barbara Vollhardt.
3: Ja, ich heiße Barbara Vollhardt und ich bin Jahrgang 34 und in ein paar Tagen werde ich 92. Ja, ich bin 1940 in die Schule gekommen und wurde dann von 1940 bis 1945 zum strammen kleinen Nazi erzogen in der Schule und lernte dort, dass Juden einfach Schädlinge sind, die man ausrotten muss. Die Lehrerin sagte tatsächlich ausrotten und ich dachte, ja, ja, Schädlinge müssen ausgerottet werden, klar. Das war dann für mich ganz klar. Es hatte ziemlich schlimme Konsequenzen und das habe ich beschrieben in einem Artikel, den man bei Presenza.com aufrufen kann, wo ich dann beschreibe, wie mich der Glaube, dass man ja jemanden, der desertiert ist, unbedingt melden muss, fast dazu gebracht hätte, dass ich jemanden in den Tod geschickt hätte. Und es war mehr Glück als Verstand, dass das nicht passiert ist.
2: Wir hören jetzt, was Barbara Vollhardt über diese Ereignisse bei Presenza geschrieben hat.
4: Im Herbst 1944, ich glaube es war Oktober, klopfte ich eines Tages an die Tür dieser Tante, wartete aber nicht auf ein Herein, sondern öffnete sie einfach. Zu meinem Entsetzen lag ein fremder Mann in ihrem Bett. Ich wollte die Tür schnell wieder schließen, aber er winkte mich herbei, fragte, wer ich sei, und erklärte mir dann, er sei der Mann meiner Tante, der Bruder meines Vaters und ich dürfte niemandem erzählen, dass er da sei. Ich nickte, verwirrt. Ich wusste zumindest, dass dieser Bruder meines Vaters Pilot bei der Luftwaffe war. Als ich ging, sah ich seine Uniform über einem Stuhl hängen und stand fassungslos vor der Tür. Denn ich dachte, wenn ich niemandem sagen darf, dass dieser Onkel hier ist, dann bedeutet das, dass er nicht auf Urlaub hier ist. Und das bedeutet, dass er desertiert ist. Und das bedeutet, dass er ein Verräter an Führer, Volk und Vaterland ist. Ein Feigling. Also muss ich ihn melden. Aber dann, das war mir ganz klar, würde er erschossen werden. Und ich hielt das für richtig. Wie sollten wir den Krieg gewinnen, wenn Soldaten desertierten? Andererseits war er mein Onkel, der Mann meiner Tante, der Vater von 3 Cousinen. Ich geriet in einen schrecklichen Konflikt zwischen 2 Loyalitäten, die mir gleichermaßen wichtig waren. Die Loyalität gegenüber Führer, Volk und Vaterland und die Loyalität gegenüber meiner Familie. Und ich war damit schrecklich allein, denn ich konnte niemanden fragen. In der Familie hätten natürlich alle gesagt, ich dürfe ihn nicht melden. Aber hätte ich den Lehrer gefragt, hätte ich ihn bereits verraten. Also setzte ich mich hin, dachte gründlich nach und kam zu folgendem Schluss. Wenn ich meinen Onkel verrate, wird er erschossen. Das kann ich nicht rückgängig machen. Aber wenn ich ihn nicht verrate, kann ich meine Meinung später noch ändern. Also beschloss ich, vorerst ihn nicht zu verraten und hoffte, dass mir von irgendwoher ein Zeichen kommen würde, das mir sagte, ob ich ihn verraten sollte oder nicht. Das mag wie eine ziemlich sophistische Art klingen, eine Entscheidung zu vermeiden. Aber diese bewusste Entscheidung entlastete mich, denn ich hatte die eigentliche Entscheidung einem kindlich-magischen Zeichen überlassen. Schließlich war ich erst 10 Jahre alt. Und dann geschah das Wunder. Das Zeichen kam. Aber erst im Januar 1945. In den Monaten zuvor war dieser Onkel für mich stets nichts als ein Feigling und Verräter geblieben. Ich empfand nur Verachtung für ihn. Eines Tages öffnete ich die Tür zum gemeinsamen Wohn- und Esszimmer und blieb stehen. Da saß mein Onkel, hatte meine kleine Schwester vor sich aufgestellt und sie taumelte auf ihn zu, lachend und vor Freude quietschend. Er fing sie auf, stellte sie wieder hin, ermutigte sie, immer wieder zu laufen und sie war sichtlich glücklich. Die ganze Szene strahlte eine solche Zärtlichkeit aus, dass ich sofort wusste, das war das Zeichen. Ich durfte ihn nicht melden. Ich war unendlich erleichtert. Und gleichzeitig sah ich diesen Onkel zum ersten Mal als den liebevollen Mensch, der er wirklich war. Und nicht als das verzerrte Bild, das man mir beigebracht hatte zu sehen.
2: Das waren die niedergeschriebenen Kindheitserinnerungen von Barbara Vollhardt.
3: Als der Krieg vorbei war und ich also dann mit noch 11 Jahren, denn ich meine, am 8. Mai war Kapitulation und im Juni schon gab es Besatzungszeitungen und ich hatte in der Schule schon gelernt, das heißt, es war für uns, wurde von uns verlangt, dass wir täglich den Wehrmachtsbericht lesen in der Zeitung und auch wissen, wo die Front ist, die mussten wir dann mit Fähnchen an der Karte abstecken. Als also diese Zeitungen kamen, habe ich mich natürlich darauf gestürzt. Und dann war das voll mit Bildern von KZs und Artikeln, in denen von diesen Juden gesprochen wurden, als ob das Menschen wären.
2: Über die Kontinuität nationalsozialistischer Überzeugung in der Politik und den Institutionen, sagt Barbara Vollhardt.
3: Viele Menschen wissen heute nicht mehr, wie sehr diese Nazizeit eigentlich weitergegangen ist nach dem Krieg. Und es gibt ein Buch von Ralph Giordano, Die zweite Schuld. Das ist in den 80er Jahren erschienen. Das empfehle ich jedem zur Lektüre, weil dort beschreibt er wirklich, wer alles aus dieser Zeit noch kommt und wieder in Amt und Würden ist. Vorhin wurde Kiesinger, Filbinger und Klopke erwähnt. Filbinger zum Beispiel war während des Krieges Marinerichter und hat, als er darauf angesprochen wurde, dass er wegen einer Tafel Schokolade, die ein Soldat gestibitzt hatte, den zum Tode verurteilt hat, da hat er gesagt, was damals recht war, kann doch heute nicht Unrecht sein. Das weiß heute kaum noch jemand. Aber so haben diese Leute gedacht und das natürlich weitergegeben innerhalb ihrer Familie, ihren Enkeln und Urenkeln. Das ist das Problem. Bei uns sind ungefähr ein Viertel Nazis geblieben. Und in ihren Familien haben sie das weitergegeben.
2: Darüber, welche Visionen sie für die Zukunft hat, sagt Barbara Vollhardt.
3: Die Diversität stärken. Einfach begreifen, dass es gibt viele verschiedene Meinungen, Religionen, Körperfarben, Haarfarben, Augenfarben.

0: ob der Erwähnung des Buches von Ralph Giordano vielleicht auch nochmal der Gedanke Richtung Hamburger Abendblatt, welches 2008 noch dieses Buch anlässlich der Nazi-Ausschreitungen zum 1. Mai hier in Hamburg dieses Buch zitiert hat und Ralph Giordano, der ja Hamburger gewesen war, zitiert hat mit seinen Erlebnissen unmittelbar nach dem 8. Mai 1945 auf den Straßen Hamburgs. Und das Abendblatt ließ Sympathie durchblicken für Giordanos Militanz in seinen Worten und in seinen angekündigten Taten. Das klingt heute fast abwegig gegenüber der Berichterstattung über angeblichen Antifa-Terror und solchen Aktualitäten, die auch das Abendblatt immer wieder ganz beliebig aus der Tasche zieht. Sollte aber vielleicht auch in der Gesellschaft Hamburgs nochmal Erinnerung finden. Im Hintergrund gibt es laute Worte, die das Studio stören. Wir kommen jetzt zu auch Hamburg. Jüdische Geschichte ist nicht das andere. 60 Jahre Institut für die Geschichte der deutschen Juden in Hamburg und eine Produktion des Morgenmagazins aus der vergangenen Woche. Ein Beitrag, den wir jetzt zum Schluss der Sendung hören.
1: Vor 60 Jahren, im Jahr 1966, wurde in Hamburg das Institut für die Geschichte der deutschen Juden gegründet. Ich begrüße heute hier am Telefon Dr. Anna Menny und Dr. Björn Siegel, wissenschaftliche Mitarbeiterin und stellvertretender Leiter des Instituts. Schönen guten Morgen.
2: Guten Morgen.
3: Guten Morgen auch von mir. Wir freuen uns, dabei zu sein.
1: Wir haben ja hier Hörerinnen nicht nur in Hamburg, sondern auch in verschiedenen anderen Städten. Vielleicht deswegen kurz zur Vorstellung. Was ist das Besondere an dem Hamburger Archivgut? Wie kam es zur Gründung hier dieses Instituts?
2: Das Besondere für die Gründungsgeschichte des Instituts für die Geschichte der deutschen Juden war, dass genau vor 60 Jahren sich jüdische und nicht-jüdische Stimmen hier in Hamburg zusammengetan haben und diskutiert haben, wie umgegangen werden sollte mit einem unglaublichen Archivschatz, der die NS-Verfolgung und auch den Zweiten Weltkrieg im Staatsarchiv Hamburg überlebt hatte. Denn in den 30er Jahren hatten Vertreterinnen der jüdischen Gemeinde unter dem Zwangsregime des NS ihre Akten, die 450 Jahre jüdisches Leben in dieser Stadt dokumentieren, abgegeben an das Staatsarchiv, um eine vermeintliche Sicherung hier zu erreichen. Und nach dem Zweiten Weltkrieg kam es eben zu breiten Diskussionen, wem gehören eigentlich diese Akten, was sollte man damit machen und wer hat eigentlich hier die Deutungshoheit. Und die Gründung des Instituts war eine Antwort auf all diese Fragen, aber vielleicht möchtest du da, Anna, noch gleich einsteigen und hier auch ein wenig mehr in die Tiefe gehen.
3: Genau, also wie Björn eben ja schon gesagt hat, wurden mit der Frage darum, wo die jüdischen Gemeindearchive nach 1945 aufzubewahren wären, eigentlich ganz große Fragen der Zeit verhandelt. Also die Frage, wie eigentlich nach der Verfolgung, Vernichtung, Vertreibung mit den in Deutschland verbliebenen jüdischen Kulturgütern, dem jüdischen Erbe zu verfahren sei, wo dies zukünftig aufbewahrt werden könnte, aber wer eben auch für die Bewahrung und Erforschung in Zukunft zuständig wäre. Daran gekoppelt sicherlich auch die Fragen, wo jüdisches Leben überhaupt nach 1945 noch möglich wäre, beziehungsweise ob dies im Land der Täter in Deutschland eine Zukunft haben könnte. Also so, dass die Institutsgründung eigentlich im Kontext von sehr großen und auch sehr kontrovers und politisch geführten Diskussionen zu verorten ist. Der Rechtsstreit um das Archivgut ist nach mehreren Jahren zwischen vielen Beteiligten, teilweise nur kurz beteiligten, manche über viele Jahre beteiligten Akteuren, dann mit einem Vergleich ausgegangen. Dieser Vergleich sah vor, dass im Staatsarchiv bewahrten Gemeindearchive zu teilen, einen Teil davon im Staatsarchiv in Hamburg zu belassen und einen zweiten Teil nach Jerusalem in die damaligen Jewish Historical General Archives zu überführen, heute die Central Archives for the History of the Jewish People, und den jeweils nicht im Original befindlichen Teil aus Mikrofilm, die damals sozusagen modernste Technik, zu ziehen, sodass jeweils der gesamte Bestand an beiden Orten zur Verfügung stehen würde. Und in diesem Kontext der Teilung des Archives, aber auch eben als klar wurde, dass die Dokumente in Hamburg verbleiben, kam die Idee auf, ein Forschungsinstitut in Hamburg zu gründen, das sich eben auch der Erforschung dieser reichhaltigen Materialien widmen sollte. Und das sozusagen gab, man kann vielleicht sagen, einen weiteren Impuls. Es gab auch davor schon Initiativen zur Erforschung der jüdischen Geschichte in Hamburg, aber einen weiteren wichtigen Impuls zur Gründungsgeschichte, an der sich dann auch weiterhin die Konflikte darum zeigten, letztendlich, wer denn so ein Institut führen könnte und wer berechtigt ist, die deutsch-jüdische Geschichte zu erzählen und zu schreiben.
1: Ja, wenn ich jetzt frage, wie ging das aus, was waren die Antworten, ist das wahrscheinlich gar nicht so leicht zu klären. Fakt ist aber, dass das bis heute passiert und dass mittlerweile, glaube ich, auch das Archiv gut vollständig online verfügbar ist. Da habt ihr gerade eine Website gelauncht zu eurem Jubiläum, ist das richtig?
3: Die Website haben wir gelauncht zu unserem Jubiläum, genau, unter anderem eben auch deswegen, weil hier sozusagen zwei zeitliche Entwicklungen zusammenfallen, die eben schon gezeigt, ist eben die Teilung der Gemeindearchive eng verbunden mit unserer Gründungsgeschichte. Von daher war das sehr passend zu unserem Jubiläum. Und zum anderen gibt es seit mehreren Jahren und mit einer auch sehr langen Vorarbeit, auch hier wieder mit vielen beteiligten Personen, Digitalisierungsprojekte sowohl in Hamburg als auch in Jerusalem. Und diese Digitalisierungsprojekte betreffen eben auch die Bestände der jüdischen Gemeindearchive vor 1945. Und die Digitalisate stehen aber nicht online bereit oder nur zum Teil. Auch das ist natürlich unterschiedlich in den verschiedenen Häusern, die sich auch in verschiedenen Ländern mit unterschiedlichen rechtlichen Rahmenbedingungen befinden. Also von daher geht es bei der Website weniger darum, direkten Zugang zu den Digitalisaten und zu den Quellen zu schaffen, sondern vielmehr darum, eine Sichtbarkeit herzustellen, auch eine Sichtbarkeit für diesen geteilten Bestand, den man damit virtuell ein Stück weit wieder enger zusammenführen kann und in Zukunft vielleicht auch stärker diesen Bestand gemeinsam auswerten kann. Also von daher geht es erstmal darum, Zugang zu schaffen, einzuladen, in diesen Beständen zu suchen und eben nochmal klarzumachen, dass dieser Bestand in zwei unterschiedlichen Archiven, in zwei unterschiedlichen Ländern liegt. Und wir als Institut haben diese Digitalisierungsprojekte begleitet und versuchen ein wenig auch Kontextinformationen über die Website bereitzustellen, genau zu der Teilungsgeschichte, über die wir gerade schon berichtet haben.
2: Und vielleicht das Interessante ist dabei, dass wir ja jetzt zum Jubiläum 60 Jahre GDJ uns praktisch unseren eigenen Sammlungen und Archiven, Archivgütern hier im Hause, also im IGDJ, nicht im Staatsarchiv, sondern hier im IGDJ zugewandt haben und damit wir letztendlich die Missionen weiterverfolgen, die letztendlich dem IGDJ aufgetragen wurden, sich mit Akten zu beschäftigen, jüdische Geschichte zugänglich zu machen und wir damit praktisch aus unserer Gegenwart eigentlich eintauchen konnten in die Historie und zurückgehen konnten an die Gründungsgeschichte unseres Hauses selbst, was nochmal wirklich ganz spannend war, weil wir eben hier am IGDJ die Briefe und Korrespondenten hatten von Akteurinnen und Akteuren, die in den 50er Jahren beginnen, diese Idee zu bearbeiten und zu propagieren. Und dann bis in die 60er und 70er Jahre eben daran arbeiten, wie man das umsetzen kann. Insofern war es ganz spannend, dass uns bestimmte Persönlichkeiten wie der erste Gründungsdirektor Heinz Moschel-Graufer, aber auch der Folgedirektor Peter Freimark und alle weiteren Direktorinnen, die dann folgten, uns durch die eigene Recherche und die eigene Auseinandersetzung mit Quellen eben entgegentraten und wir damit heute eben genau den gleichen Fragen ausgesetzt waren. Wie schreiben wir eigentlich unsere eigene Geschichte? Welche Stimmen werden sichtbar? Wie gehen wir mit so einer Art Konfliktgeschichte um, die aber auch zu sehen ist vor den größeren gesellschaftlichen Ideen von Wiedergutmachung, einer Art Ausgleich, Wiederannäherung und dass wir uns praktisch als Forscherinnen und Forscher ähnlichen Fragen eigentlich heute stellen, wie sie am Beginn unseres der Gründung des Instituts eben auch schon aufgeworfen sind und wir zum Teil neue, zum Teil aber auch alte Antworten auf die Fragen finden, die damals schon virulent waren.
1: Es ist sehr interessant, das nimmt jetzt schon relativ viel vorweg von dem, was ich eigentlich fragen wollte, also die Verbindung vom damals ins heute, die aktuellen Handlungsfelder. Vielleicht nochmal einen Schritt zurück, wenn wir von Archivgut sprechen, was für Dokumente und Zeugnisse sind das genau, was kann man sich vorstellen?
3: Je nachdem, von welchem Archivgut man spricht, also im Staatsarchiv lagern andere Sachen als zum Beispiel in dem kleinen Archiv und der kleinen Sammlung, die wir im Institut selbst haben. Im Staatsarchiv, Jörn hat das zu Anfang an gesagt, sind das 450 Jahre jüdischer Geschichte, von daher natürlich auch eine sehr reichhaltige und vielfältige Überlieferung. Was man vielleicht sagen kann, um das so ein bisschen konkreter zu umreißen, das sind Unterlagen der verschiedenen jüdischen Gemeinden. Das heißt, vor allen Dingen sind es eben Unterlagen, die auch diese Gemeinde, Organisation und Einrichtung in irgendeiner Form dokumentieren. Das können, also sind Schriftstücke in erster Linie, natürlich von handschriftlichen Schriftstücken bis hin zu maschinenschriftlichen Schriftstücken. Das verändert sich logischerweise über die Jahrhunderte. Das können Urkunden sein, das können Briefe sein, das können Register sein, also Geburtenregister, Sterberegister, Protokolle in verschiedensten Formen von verschiedensten Gremien. Björn, hilf mir weiter, was dir noch einfällt.
2: Genau, es gibt so Fotografien oder sozusagen so Heiratsurkunden, also auch so aus dem religiösen Bereich der jüdischen Gemeinden, die praktisch das innerjüdische Leben abbilden, aber auch das diese Auseinandersetzung zwischen jüdischer Minderheit und nicht-jüdischer Mehrheit. Insofern sind das ganz spannende Dokumente, die sowohl einen persönlichen Einblick bieten, als auch einen institutionellen, gemeindeorganisatorischen Einblick in die Geschichte bieten und damit auch eine Perspektive sichtbar machen, die man vielleicht sonst so nicht unbedingt in den anderen Dokumenten im Staatsarchiv zur Verfügung hat. Denn da lagern ja vornehmlich die staatlichen Quellen, also der Außenblick auf diese jüdischen Gemeinden oder Gemeinde. Und insofern sind das ganz wirklich ganz besondere Möglichkeiten, die wir hier haben und dankenswerterweise durch die Digitalisierung sowohl in Jerusalem als auch in Hamburg eben bald auch von zu Hause jedenfalls teilweise einsehbar sind.
1: Und bereits jetzt kann man ja auch schon ziemlich viel Zeit damit verbringen, sich Digitalisate anzusehen. Die unterschiedlichen genannten Dokumente habt ihr ja als Schlüsseldokumente kommentiert, online verfügbar und man muss noch nicht einmal in Hamburg sein, um sich damit zu beschäftigen. Magst du dazu mehr sagen, Anna, inwiefern das auch möglich ist, sich das von außerhalb anzuschauen, was ihr für digitale Angebote habt und wie das vielleicht, wie zugänglich das auch ist für Leute, die jetzt selbst keine HistorikerInnen sind?
3: Ja, das mache ich gerne. Also wie wir schon gesagt haben, ist die Arbeit mit Quellen und mit Quellen zur jüdischen Geschichte Hamburgs für uns sozusagen allein schon aufgrund unserer Gründungsgeschichte ein zentrales Element. Und die verschiedenen digitalen Angebote, die wir in den letzten, ja jetzt auch schon über 10 Jahren entwickelt haben, haben das oftmals auch zum Kern. Also Quellen zur jüdischen Geschichte Hamburg so zugänglich zu machen, dass sie gewissermaßen ortsunabhängig zugänglich sind. Da bietet natürlich die Online-Zugänglichmachung große Möglichkeiten und gleichzeitig, wie etwa im Fall der Schlüsseldokumente, auch die Aufbereitung in unterschiedlichen Sprachen. Das wäre in dem Fall in deutscher und in englischer Sprache. Wir versuchen zugleich auch bei den Schlüsseldokumenten die Quellen so bereitzustellen, dass sie eben auch von Personen, die sich interessieren, aber vielleicht keine allzu großen Vorkenntnisse haben, verstanden werden können. Und das passiert, indem nicht nur die Digitalisate bereitgestellt werden und auch die Transkripte, also im Fall etwa eines handschriftlichen Briefes, auch daneben ein Transkript in gedruckten Buchstaben, sodass die Handschrift eben auch gelesen werden kann, sondern durch kurze Interpretationstexte, die von Expertinnen und Experten verfasst werden, Einordnungs- und Deutungsangebote zu der Quelle hergestellt werden. Zugleich versuchen wir aber auch, also das ist so ein bisschen so eine große Bandbreite letztendlich an Zielpublika, die wir hier in den Blick nehmen, zugleich versuchen wir auch den wissenschaftlichen und technischen Standard sozusagen gerecht zu werden, indem die Transkripte maschinenlesbar gemacht werden. Sie werden ausgezeichnet, das heißt, es gibt sogenannte Normdaten, die Personen, Ordner, Instituts, Institutionsnamen eindeutig zuordbar machen und damit eben sich auch sozusagen so Verknüpfungen ergeben können über Personen, über Orte. Also diese Transkripte sozusagen auszuzeichnen, zu annotieren, mit Normendaten zu versehen, sodass man eben auch mit neueren Fragestellungen und Methoden etwa der Digital Humanities die Quellen nochmal anders auswerten kann, wodurch sich dann auch andere Perspektiven eröffnen können. Und zugleich versuchen wir eben zu zeigen, dass Quellen zur jüdischen Geschichte Hamburg nicht automatisch in Hamburg liegen. Die liegen, wie wir schon gehört haben, in Hamburg, in Jerusalem. Die liegen aber auch in ganz vielen anderen Orten dieser Welt, zum Teil in größeren Archiven, zum Teil in kleineren Archiven, zum Teil aber auch in familiären Überlieferungen und Sammlungen. Und dafür sozusagen auch ein Bewusstsein zu schaffen, dass diese Quellen an ganz unterschiedlichen Orten liegen und eine Zusammenschau, in dem Fall eine virtuelle Zusammenschau, eben auch nochmal neue Perspektiven auf bestimmte Fragestellungen und Aspekte werfen kann.
1: Ja, und ich würde vielleicht noch ergänzen für unsere HörerInnen, dass es wirklich ziemlich spannend ist, auf diesen digitalen Seiten, die ihr anbietet, auf eurer Website unter dem Reiter Digitales, dass man sozusagen immer vom einen ins andere kommt und es auch so multimedial ist. Also man hat so einen Lexikon-Eintrag, kann davon auf ein Dokument kommen, dann wieder auf einen Stadtplan, einen interaktiven und darüber mitunter sogar zu SchülerInnen arbeiten zu dem Thema. Also es ist wirklich eigentlich eine ganz schöne Reise. Ihr habt Online-Ausstellungen und ihr habt auch einen Podcast dazu später nochmal mehr. Ich muss aber auch fragen, ist es so ein Nischengebiet, ist jüdische Geschichte so Special Interest oder ist es durchaus was, was, warum sollte es mich interessieren, wenn ich selbst kein Jüdin bin?
2: Also aus unserer Sicht ist es natürlich kein Nischenprodukt, weil wir darin eigentlich die deutsche Geschichte erzählen. Jüdische Geschichte ist eigentlich nicht das andere, das Besondere, das vielleicht Religiöse, sondern aus unserer Perspektive ist es eigentlich aus einer deutsch-jüdischen Perspektive die deutsche Geschichte erzählt und damit versuchen wir Brücken zu schlagen zu einer Gesamterzählung und eben auch zu verdeutlichen, wie vielfältig, wie unterschiedlich die Erfahrungen, wie facettenreich eigentlich die eigene Geschichte ist, die sich ja auch im deutschen Kontext, nicht unbedingt nur in Deutschland abspielt, sondern auch in anderen globalen Kontexten und wie wichtig eigentlich deutsche Sprache zum Beispiel, deutsche Kultur auch im jüdischen Kontext war und wie das zum Beispiel auch mitgetragen wurde mit Immigrationsbewegungen in die ganze Welt. Also das heißt, wir sehen das eigentlich nicht unbedingt als ein Spezialgebiet, sondern eigentlich als ein Zugang zu der großen globaldeutschen Geschichte, europäischen Geschichte und versuchen damit so ein bisschen zu schärfen, was bedeutet es eigentlich, wenn wir sagen, wir schreiben deutsche Geschichte oder europäische Geschichte, weil es dann dabei ja natürlich auch immer um, wer gehört dazu, wer gehört da faktisch vielleicht dann auch nicht dazu oder müssen wir uns da nicht erst einmal selbst an den Überlegungen fassen, wie wir das verstehen und wie wir das eigentlich auch anders verstehen könnten. Und insofern bieten wir eine andere Möglichkeit des Geschichtsverständnisses an.
1: Ja, und ist es sozusagen im Rahmen einer allgemeinen der Idee, dass man über Minderheitengeschichte oder über spezielle Perspektiven eine größere Geschichte erzählt, gibt es da nochmal eine besondere Besonderheit sozusagen an jüdischer Geschichte?
2: Also natürlich ist immer eine gewisse Besonderheit, die dann doch anders laufenden religiösen Vorstellungen, die natürlich auch immer mitschwingen, wenn man aus einem christlich geprägten Geschichtsverständnis kommt, ist das vielleicht immer wieder auch was Neues, dass es vielleicht auch eine höhere Multisprachlingualität gibt, also sozusagen Deutsch und meistens eine Rolle spielt, also Deutsch-Hebräisch, Deutsch-Jiddisch, aber auch andere Sprachen, Deutsch-Latino vielleicht, dass man da vielleicht eine Besonderheit vermerken kann. Aber ganz oft ist die jüdische Geschichte eigentlich nicht verstehbar, wenn man die generelle Geschichte weglässt. Also dieses Interagieren, das Aushandeln, die Möglichkeiten, die den jeweiligen anderen gegeben werden, das ist eigentlich auf der einen Seite natürlich besonders, weil es immer eine bestimmte Gruppe betrifft, auf der anderen Seite aber eben auch Teil der gesamten Gesellschaftsgeschichte, die wir auch immer wieder versuchen neu zu beschreiben, neu zu analysieren. Insofern ist es vielleicht so beides, was du gerade gesagt hast. Ja. Dass es sozusagen immer spezielle Aspekte gibt, die aber im Großen und Ganzen immer nur im Gesamten verstehbar sind.
3: Ja, ich glaube, ich würde das unterstreichen, was Björn gesagt hat. Also es gibt natürlich spezifische Aspekte, die eine Gruppe dann auch betreffen, aber die großen Fragen, die Björn jetzt eben auch schon genannt hatte, wie Zugehörigkeit, Teilhabe, Ausschluss, Umgang mit unterschiedlichen Minderheiten in einer Gesellschaft, Migration, das sind letztendlich ja Fragen, über die man Antworten finden kann, wenn man diese Brille jüdische Geschichte sich sozusagen aufsetzt und damit versucht, in die Vergangenheit oder auch in die Gegenwart zu blicken.
1: Stichwort Vergangenheit und Gegenwart. Gibt es aktuelle Handlungsfelder, die ihr gerade als besonders wichtig seht oder sogar Zukunft? Wo seht ihr das Institut in 10 Jahren?
3: Also um aus meinem Arbeitsbereich zu sprechen, ist das natürlich ein Arbeitsbereich, also der Arbeitsbereich Digital Jewish History, der in den letzten 10 Jahren sich enorm weiterentwickelt hat und der sich vermutlich auch in den nächsten Jahren sozusagen sehr dynamisch weiterentwickeln wird, weil hier einfach, und auch das ist wieder etwas, das sind letztendlich auch Fragen, die wir hier thematisieren und auch versuchen ja reflektierend zu begleiten ins Fach hinein, die gesamte Geschichtswissenschaft betreffen, aber die natürlich letztendlich auch die gesamte Gesellschaft betreffen. Also wohin führt die Digitalisierung und in den letzten Jahren natürlich auch für die Frage von künstlicher Intelligenz, welche Rolle hat das für zukünftige oder auch jetzt schon gegenwärtige Blicke in die Vergangenheit? Wie wird das unsere Arbeit mit Quellen, unser Geschichtsverständnis, unsere Vergangenheitsbilder beeinflussen? Was genau ist eigentlich künstliche Intelligenz? Wie beeinflusst das historisches Arbeiten? Das sind letztendlich Fragen, die wir uns auch hier am Institut stellen, die wir uns aber natürlich im Kontext der gegenwärtigen gesellschaftlichen Auseinandersetzungen stellen und hier versuchen, auch über unseren Zugang, über unser Arbeitsgebiet nochmal Fragen vielleicht anders zu sehen oder auch bestimmte Aspekte nochmal zu betonen, weil wir uns natürlich in einem Feld bewegen, wo es auch viele sehr sensible Quellen gibt, wo man sich vielleicht über die Frage von, wie zugänglich macht man Personennamen, Ortsnamen und ähnliches Gedanken machen muss. Auch Fragen von historischer Sprache, diskriminierende Sprache. Das ist sicherlich nicht alles nur für den Bereich der jüdischen Geschichte zutreffend, aber auch hier sozusagen bietet der Bereich der jüdischen Geschichte oft die Möglichkeit, nochmal sagen so wie unterm Brennglas sich bestimmte Fragen, bestimmte Probleme, bestimmte Herausforderungen genauer anzuschauen und damit auch in die Fachdebatte, aber auch in die gesellschaftliche Debatte nochmal so Argumente mit einzubringen oder Aspekte einfach nochmal aus einer anderen Perspektive auch zu stärken.
2: Genau, und da ergänze ich vielleicht nochmal, also wir haben zum Beispiel auch von unserer Kollegin Dr. Karin Karber ein großes Verbundprojekt zu Antisemitismus und Antisemitismus-Erfahrung von der jüdischen Seite her. Aber wir beschäftigen uns zum Beispiel auch mit Migrationsgeschichten im 20. und 21. Jahrhundert, vor allem hier mit einem Fokus auf Shoah und Holocaust und verbinden damit aber auch immer weiterführende Fragen, um auch aufzuzeigen, was bedeutet denn Zwangsmigration, eigentlich ein Riesenthema auch in unserer Gegenwart, was bedeutet diese Erfahrung sowohl für diejenigen, die flüchten müssen, als auch für die Gesellschaft, die sozusagen entweder Flüchtlinge oder Migranten aufnehmen, als auch die sie sozusagen vertreiben und binden diese Erfahrung und Forschung eben auch immer wieder ein in gegenwärtige Debatten. Wie kann Erinnerungskultur zum Beispiel weiterentwickelt werden? Welche Impulse können wir ersetzen? Und arbeiten da sozusagen auch immer an dieser Schnittstelle von Forschung und Vermittlung sehr intensiv mit, um eben auch aufzuzeigen, dass Gegenwart und Vergangenheit oft verknüpfter sind, als wir es immer so denken. Und vielleicht auch mit noch einem weiteren Punkt, den Blick zu weiten, dass jüdische Geschichte und Kultur oder deutsch-jüdische Geschichte und Kultur eben auch nicht nur Holocaust und Shoah sind, sondern eben, um den Bogen vielleicht an den Anfang zu werfen, wir dank der Quellen, die es hier in Hamburg und Jerusalem gibt, praktisch ein ganzes Fenster von 450 Jahre jüdischer Präsenz in dieser Stadt aufzeigen können und damit wirklich ein Long Durée, eine Langzeitstudie eigentlich machen können, um aufzuzeigen, wie verschieden auch Vergangenheit auf unsere Gegenwart rückwirkt und wie es auch in der Gegenwart zum Teil unterschiedlich bewertet wurde, wenn der Blick in die Vergangenheit gerichtet wurde. Und insofern hoffen wir, dass wir natürlich auch in den nächsten 10 Jahren dies weiter umsetzen können, auch in voller Stärke umsetzen können. Wir sind sozusagen von der Stadt, der Hansestadt Hamburg, grundfinanziert. Aber wie es immer so ist, sind natürlich die Finanzen immer wieder ein Thema, um sozusagen gesellschaftlich-politische Intentionen und Impulse auch setzen zu können. Und insofern hoffen wir,

0: teilweise auch umfangreiche Briefbestände, die an uns herangetragen werden, mit der Bitte, diese aufzubewahren. Was wir auch versuchen, wir haben jetzt aber schon gehört, wir haben natürlich auch nur begrenzte Mittel, sind uns aber unserer Verantwortung auch bewusst, diese historischen Quellenmaterialien, die sonst oftmals eben auch keinen Eingang in archivalische Systeme sozusagen finden, hier zu bewahren und eben möglichst auch, sofern es möglich ist, digital zugänglich oder zumindest auffindbar zu machen und hier sozusagen auch sowohl für gegenwärtige, aber auch für zukünftige Forschende neues Quellenmaterial zu bewahren.
1: Ja, vielen Dank, Björn Siegel und Anna Menny vom Institut für die Geschichte der deutschen Juden. Ihr könnt auf das Angebot auf der Website zugreifen und außerdem den Podcast hören, Jüdische Geschichte kompakt, denn Vermittlung steht beim Institut ganz oben, jetzt und hoffentlich auch noch die nächsten 10 Jahre. Wir hören uns wieder zu eurem 70. Geburtstag oder sehen uns auf einer eurer Veranstaltungen. Vielen Dank, dass ihr da wart.
2: Und bevor wir uns jetzt ganz schnell verabschieden, der Beitrag ist nachhörbar auf freie-radios.net, 60 Jahre Institut für die Geschichte der deutschen Juden. Und noch ganz schnell 2 Veranstaltungshinweise. Einmal am Freitagabend 19 Uhr, Rojava, Geschichte, Gegenwart und Zukunft einer kurdischen Autonomie, Vortrag und Diskussion mit Dastam Yasim, Moderation Hila Latifi. Und die Demonstration am Freitagnachmittag, es reicht für alle gegen die Sozialkürzungen und den Klassenkampf von oben, das Bündnis Unkürzbar. Große Demonstration, große Bündnisdemonstration, Freitag 15.30 Uhr da bei der Nikolaikirche in der Gegend.
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0: Diabolischen. Wir sind immer noch chronologisch beim Übergang vom Massenmord zur Shoah, der vollzogen wurde zwischen 1941 und 1942, in der wir so einige Knotenpunkte der Entwicklung haben, die immer auch mit der Weltpolitik zu tun hatten. Ich stelle das so ausführlich dar, weil es um so einen Prozess sich handelt wie im Bild des Frosches, der im Kochtopf im langsamen erhitzten Wasser sich in Sicherheit wiegt, bis es zu spät ist. Auch die Shoah kam nicht wie aus der Pistole geschossen in die Welt, sondern es bedurfte einer Totalität von Bedingungen, die langsam zu entwickeln sind. Denn nicht zu jeder Zeit konnten die Deutschen sich alles erlauben und die Führung des Staates erst recht nicht. Wir endeten das letzte Mal mit dem Übergang, wo die Deutschen im Kontext mit dem Ostfeldzug praktische Konsequenzen des Rassengesetzes Unsinn realisieren wollten. Der Rassenquatsch wurde ja schon früh formuliert, aber was man in Gesetze gegossen hatte, benötigte ja noch Durchführungsvorschriften, weil das nicht einmal höherer Blödsinn war, aber System hatte. Die nationalsozialistische Weltanschauung stand ja noch unterhalb des Irrationalismus von Ideologie, bei der das Bewusstsein immerhin noch ein notwendig falsches Bewusstsein ist. Das ist mit ganzen halben Achtel Juden und dergleichen besagt ja auch, dass, weil ja die Menschen sich immer gemischt haben und Rassenreinheit eine Fiktion ist. Wir zitieren nochmal Saul Friedländer. Im Herbst 1941 waren der Status und das Schicksal von Mischlingen immer noch so ungeklärt wie eh und je. Am Vorabend der Deportationen aus dem Reich wies Walter Gross, der Leiter des rassenpolitischen Amtes der Partei, in einem Gespräch mit Lammers auf zwei Punkte hin, die vom rein biologischen Standpunkt wesentliche Desiderata seien. Erstens, keine Neuentstehung von Mischlingen zweiten Grades, also Notwendigkeit der Sterilisierung der Mischlinge ersten Grades dort, wo aus politischen Gründen Ausnahmen erforderlich wurden. Zwei, Aufrechterhaltung irgendeines deutlichen Unterschieds zwischen Mischling zweiten Grades und Deutschen, um einen gewissen Makel am Begriff Mischling bestehen zu lassen, da nur eine deutliche Distanzierung von Mischlingen das Rassenbewusstsein wachhalten und die zukünftige Entstehung anderer als jüdischer Rassenmischlinge verhindern kann, mit der wir sonst bei der künftigen breiten Berührung zwischen Völkern und Rassen rechnen müssen. Reichsminister Lammers folgte beiden Gedanken und sprach sich positiv zum Vorschlag der Sterilisierung der Mischlinge ersten Grades für den Fall des Belassens im Reichsgebiet aus. Er schlug weiter von sich aus vor, Mischlinge ersten Grades Ehe genehmigungspflichtig zu machen, um in jedem Fall ihre Partnerwahl unter Kontrolle zu haben. Er ging dabei von der Zielsetzung aus, Ehen von Mischlingen zweiten Grades untereinander wegen der Gefahr des Herausmandelns jüdischer Merkmale unter allen Umständen zu verhindern. Ich bemerkte, fügte Gross hinzu, es sei durchaus zu prüfen, ob die diffuse Verbreitung jüdischer Anlagen in der Gesamtnation vorteilhafter erscheint als ihre Isolierung in einer begrenzten Bevölkerungsgruppe, aus der dann gelegentlich Träger gehäufter jüdischer Merkmale hervorgehen würden, die ihrerseits in irgendeiner Form der Ausmerze unterliegen könnten. Das Problem blieb in der Schwebe. Die Auffindung einer Lösung wurde jedoch dringlich zuallererst angesichts der Deportationen, aber auch im Hinblick darauf, dass zumindest einige Kategorien von Mischlingen weiterhin in der Wehrmacht dienten. In der Realität blieb doch die Konfusion bestehen. In Rommels Afrikakorps wurde dieser Regeln anscheinend völlig missachtet. Bei der Marine behandelt man sie schleppend, während sie im Heer und in der Luftwaffe nur dann angewendet wurden, wenn und sobald die rassische Identität des Soldaten oder Offiziers erklärt oder entdeckt wurde. Hitler behielt sich gewöhnlich das Recht vor, Vierteljuden in den Rang eines Unteroffiziers oder Offiziers zu befördern. Und um das Maß der bereits existierenden Verwirrung vollzumachen, verfügte er, dass die Familie eines Mischlings, und sei ja auch ein Halbjude, der im Kampf gefallen war, vor antijüdischen Maßnahmen bewahrt werden sollte. Mit anderen Worten, es sieht so aus, als habe die Wehrmacht noch 1941 halbjüdische Mischlinge zum aktiven Dienst eingezogen. Wie zu erwarten war, wurden manche Mischlinge, wenn ihre Identität offenbar wurde, von vorgesetzten Offizieren oder Kameraden misshandelt. Viele sagten jedoch später aus, sie seien bei Angehörigen ihrer Einheiten menschlichen, ja freundlichen Einstellungen begegnet. Einige Mischlinge fühlten sich dadurch, dass sie die Wehrmacht verlassen mussten, zutiefst benachteiligt. Andere waren erleichtert, Hitler nicht mehr dienen zu müssen. Die meisten Mischlinge fanden eine zivile Beschäftigung, manche in höchst sensiblen Stellungen, wie etwa bei wissenschaftlicher Forschung, in Raketenbaubetrieben in Peenemünde. Der Zugang zur Universität blieb für Mischlinge ersten Grades außerordentlich schwierig, auch wenn das Reichserziehungsministerium, wie wir sahen, Bewerber mit hervorragenden militärischen Zeugnissen akzeptierte. Wie zuvor vertraten jedoch die Parteikanzlei und Direktoren die harte Linie und benutzten jedes sich bietende Argument, darunter die von einigen Rektoren gemachte Beobachtung negativer rassischer Züge der Kandidaten, um Teiljuden die Türen der Universität zu verschließen. Im Allgemeinen blieben Teiljuden ebenso wie den jüdischen Ehegatten in Mischehen mit Kindern die Deportation erspart, wenngleich sich die Verfolgung im Laufe der Zeit, als die Niederlage immer unausweichlich erschien, radikalisierte und ausweitete. Die Morde fanden ja ganz weit im Osten statt und die Bevölkerung im Reich war nicht unmittelbar betroffen, was da im Generalgouvernement stattfindet. Und so viel Erfahrung hatte man ja noch nicht mit der Reaktion der normalen Bevölkerung. Bei T4 hatte man sogar Proteste wegen der Ermordung von Angehörigen und Bekannten eingehandelt. Und der Nazi-Antisemitismus war ja so überzeugend nicht, wenn man nicht genügend infiziert war. Da musste die Propaganda durch Wiederholung der Wiederholung der Wiederholung arbeiten und die realen Konsequenzen der Nazi-Weltanschauung hatte man nicht anschaulich vor Augen. Woher wussten denn fast alle schon früh mehr, als was sie erlebt hatten? Durch den Briefwechsel der Soldaten ganz weit im Osten. Dazu paar Quellen. Im Reich wurden Informationen über im Osten verübte Massaker in erster Linie durch Soldaten verbreitet, die über das, was sie miterlebt hatten, häufig ganz offen und ganz zustimmend in die Heimat schrieben. In Kiew schrieb der Gefreite LB, am 28. September ist eine Explosion nach der anderen durch Minen. Die Stadt brennt schon 8 Tage, alles machen die Juden. Darauf sind die von 14 bis 60 Jahre alten Juden erschossen worden und es werden auch noch die Frauen der Juden erschossen, sonst wird nicht Schluss damit. Am 2. November beschrieb der Soldat XM eine ehemalige Synagoge aus dem Jahre 1664, die bis zum Krieg in Gebrauch gewesen war. Jetzt standen davon nur noch die Mauern. Zu seinem bisherigen Zweck wird der Bau nie mehr Verwendung finden, fügte XM hinzu. Ich glaube, dass Juden hierzulande in der Sowjetunion auch bald kein Bethaus mehr brauchen werden. Warum, habe ich dir doch bereits geschildert. Für diese gräulichen Kreaturen ist es doch die einzige richtige Erlösung. Und woher wusste die deutsche Führung das, was die Leute so dachten? Und was sie auch wissen wollte? Das beantwortet sich dahingegen, dass sie ihre Geheimdienste hatten. Wir wissen einiges aus den Sopade-Berichten der Sozialdemokraten, die ins Ausland kamen. Aber die deutsche Führung hatte auch ihren Sicherheitsdienst SD. Lauschen wir den Quellen Friedländers, der genau schildert, dass sie weniger das Grauen und die Untaten der deutschen Soldaten beunruhigte, als die Reaktion der Russen. Dass der späte Nolte im Historikerstreit von asiatischer Tat spricht, ist ein Reflex dessen, was der Bevölkerung im Reich übermittelt wurde. In einem SD-Bericht aus Münster vom 2. Oktober wurde ein Gespräch zwischen 2 Bediensteten des Bürgermeisteramts über Soldatenbriefe mitgeteilt, die sie kürzlich von der russischen Front erhalten hatten. Man mache sich keinen Begriff von der Härte des Kampfes. Der Sowjetrusse sei durch seine Gewissenlosigkeit und jeden Mangel an ritterlichem Gefühl gefährlich. Offenbar hätten die Juden aus diesem Grunde Religion und Ethik bewusst zerschlagen. Den Russen regiere nur noch die blinde Angst vor den jüdischen Kommissaren. Er wehre sich und beiße um sich wie ein Tier. Das habe das Judentum aus den arischen Völkern Russlands gemacht. Schon im Frieden sei ein starker Prozentsatz der russischen Soldatenhorden rein mongolisch gewesen. Die Juden hätten Asien gegen Europa mobil gemacht. Bei den Briefen, die sie Angestellten in Münster erhielten, musste es sich um eine Stichprobe der Ansichten des Ostheers gehandelt haben. Die Informationen über das Ausmaß der Vernichtung von Juden im Osten wurden natürlich nicht nur in Soldatenbriefen übermittelt. Schon im Juli 1941 reichten schweizerische diplomatische und konsularische Vertreter im Reich und in Satellitenländern detaillierte Berichte über diese massenhafte Gräuel ein. Ihre Informationen stammten allesamt aus deutschen oder verwandten Quellen. Höhere und selbst mittlere Beamte in verschiedenen deutschen Ministerien hatten Zugang zu den Mitteilungen der Einsatzgruppen und zu ihren Berechnungen der atemberaubenden Zahl von Juden, die sie ermordet hatten. Derartige Informationen wurden im Oktober 1941 in interner Korrespondenz des Auswärtigen Amts erwähnt und sie waren noch nicht einmal streng geheim eingestuft. In einem Brief an seine Frau ließ Helmut Moltke erkennen, dass er genau wüsste, was im Gange war. Die Nachrichten aus dem Osten sind wieder schrecklich. Wir haben offenbar doch sehr große Verluste. Das wäre aber noch erträglich, wenn nicht Hekatomben von Leichen auf unseren Schultern liegen. Immer wieder hört man Nachrichten, dass von Transporten von Gefangenen oder Juden nur 20% ankommen. Was wird passieren, wenn das ganze Volk sich klar ist, dass dieser Krieg verloren ist, und zwar ganz anders verloren als der vorherige? Dazu mit einer Blutschuld, die zu unserer Lebenszeit nicht gesühnt und nie vergessen werden kann. Diese Zeilen wurden also Ende August 1941 geschrieben. Objektiv hatte er das Kriegsglück, an das man sich im Westen gewöhnt hatte, seinen höchsten Punkt schon überschritten. Also nichts mehr, was nur mit dem Wort Blitzkrieg, kurz Blitz, benannt werden kann. Und nun begann man ja auch damit, die Juden aus dem Kernreich zu deportieren, und darüber diskutierte man vor allem in der Führung. Zitat: Im Oktober, November dieses Jahres äußerte sich Moltke dann zu den Deportationen. Seit Sonnabend, schrieb er am 21. Oktober an Freier, werden die Berliner Juden zusammengetrieben. Abends um 21.15 Uhr werden sie abgeholt und über Nacht in eine Synagoge gesperrt. Dann geht es mit dem, was sie in der Hand tragen können, ab nach Litzmannstadt und Smolensk. Man will es uns ersparen zu sehen, dass man sie einfach in Hunger und Kälte verrecken lässt, und tut das daher in Litzmannstadt und Smolensk. Und am 13. November, ich kann mich an diese zwei Tage nur noch schlecht erinnern. Russische Gefangene, evakuierte Juden, also russische Gefangene. Das ist die Welt dieser zwei Tage gewesen. Gestern habe ich mich von einem früher berühmten jüdischen Anwalt verabschiedet, der das EK 1 und 2, den Hohenzollernischen Hausorden, das, also Ehrenkreuz, das goldene Verwundetenabzeichen hat und sich mit seiner Frau heute umbringen wird, weil er heute Abend geholt werden soll. Über die Morde in den besetzten sowjetischen Gebieten erhielt Ulrich von Hassel einen großen Teil seiner Informationen von General Georg Thomas, dem Chef des Wirtschafts- und Rüstungsamts der Wehrmacht, der insofern eine eigenartige Rolle spielte, als er einerseits die Plünderungen in den besetzten sowjetischen Gebieten intensivierte und andererseits den Widerstand gegen das Regime mit Informationen versorgte. Unterhaltungen mit Freda, Donani und anderen, besonders auch ein Bericht von Auerlei, also Thomas, der wieder von der Front kam, schrieb Hassel am 4. Oktober, er bestätigte die Fortdauer widerwärtigster Grausamkeiten, vor allem gegen Juden, die reihenweise ohne Scham niedergeknallt werden, und auch gegen Gefangenen und sonstige Russen. Ein Oberstabsarzt hat berichtet, er habe russische Dum-Dum-Munition bei Judenexekutionen ausprobiert und dabei die und die Ergebnisse gehabt. Er sei bereit, das fortzuführen und einen Bericht zu machen, der zur antisowjetischen Propaganda wegen dieser Munition verwendet werden könnte. Und wenn wir das ja mal ehrlich formulieren, kann man sagen, dass die Deutschen auch schon von den ersten Taten an mehr wussten, als sie damals und erst recht nachträglich wissen wollten. Und da war das Ganze noch nicht in die systematische Vernichtung übergegangen. Wir halten mit Friedländer fest, auch die Bevölkerung im Reich war über die Vorgänge in den Konzentrationslagern, selbst über die mörderischsten, recht gut informiert. So konnten beispielsweise Leute, die in der Gegend von Mauthausen lebten, beobachten, was sich im Lager abspielte. Am 27. September 1941 schickte Eljonane Gusenbauer einen Beschwerdebrief an das Polizeirevier Mauthausen. Im Konzentrationslager Mauthausen werden auf der Arbeitsstätte in Wienergraben wiederholt Häftlinge erschossen, von denen die schlecht Getroffenen noch längere Zeit leben und so neben den Toten Stunden und sogar Halbtage lang liegen bleiben. Mein Anwesen liegt auf einer Anhöhe nächst dem Wienergraben. Und was man ist oft ungewollt Zeuge von solchen Untaten. Ich bin ohnehin kränklich und solche Ansehen nimmt meine Nerven derart in Anspruch, dass ich dies nicht auf die Dauer ertragen kann. Ich bitte um Veranlassung, dass solche unmenschlichen Handlungen unterbleiben, beziehungsweise dort gemacht werden, wo man es nicht sieht. Ach, die Ärmste. Die möchte es einfach nur sehen, nicht sehen. Über das Schicksal der aus dem Reich deportierten Juden sickerten schon von Anfang an einige Informationen durch. So berichtete der SD am 12. Dezember 1941 über Äußerungen von Einwohnern Mindens bezüglich des Schicksals der Juden aus ihrer Stadt, die einige Tage zuvor in den Osten deportiert worden waren. Man erzählte, der Transport würde durchgeführt bis Warschau in Personenwagen und von dort mit Viehwagen. In Russland würden die Juden zur Arbeit in ehemals sowjetischen Fabriken herangezogen, während die älteren und kranken Juden erschossen werden sollten. Ich hatte schon erwähnt, dass die Euthanasie genannten Aktionen des Ermordens von Kranken und Behinderten sich allmählich mit dem Nazi-Antisemitismus vereinten. Das sieht man an der Aktion 14F13, die in der Sprache des Nationalsozialismus auch als Sonderbehandlung 14F13 bezeichnet wurde. Das betraf ja nun auch die Juden im Osten und den Deportierten, die Deutschen selektierten die KZ-Häftlinge von krank, alt und nicht mehr arbeitsfähig. Von 1941 bis 1944 war das so tituliert. Die hierfür verwendeten Euphemismen Invalidentransporte bzw. Häftlingseuthanasie wurden später noch auf weitere in den Konzentrationslager internierte Personengruppen ausgeweitet. Ich möchte ein wenig an den Sprachregelungen klar machen, die Erfahrung von T4 nun für die Judenvernichtung ausnutzen. Die Ärzte von T4 konnten ihre Erfahrungen einbringen. Sie wurden ja jetzt da in den Osten geschickt, nicht? Buhler beauftragte den Leiter des Hauptamtes 2 seiner Kanzlei, den Oberdienstleiter Viktor Brack, dem die verschiedenen Tarnorganisationen der T4 unterstanden, mit der Ausführung eines neuen Auftrags, einer Maßnahme, die beim Inspekteur der Konzentrationslager und beim Reichsführer SS unter der Bezeichnung Sonderbehandlung 14F13 lief. Auch wenn es harmlos wie bürokratisch klingt, weil es aus dem SS-Einheitsaktenplan stammt, die Ziffern- und Buchstabenkombination hat es in sich und lässt sich leicht entschlüsseln. Die Bezeichnung setzt sich zusammen aus der Zahl 14 für den Inspektor der Konzentrationslager, dem Buchstaben F für Todesfälle und der Zahl 13 für die Todesart. Hier bedeutete das Vergasung in den NS-Tötungsanstalten. Natürliche Todesfälle wurden mit dem Aktenzeichen 14F1, Freitod oder Tod durch Unglücksfall mit 14F2. Erschießen auf der Flucht mit 14F3 bezeichnet. Und weitere Zahlen überlasse ich der soziologischen Fantasie. Aber wir haben noch andere Adressaten. Die Exekution sowjetischer Kriegsgefangene in den Konzentrationslager wurde unter den Aktzeichen 14F14 geführt. Auch die Verhinderung von Nachwuchs bekam eine Ziffer. Die Unfruchtbarmachung von Häftlingen erhielt die Bezeichnung 14H7. Jeder dürfte ja wissen, was Sonderbehandlung war, nämlich der gängige Begriff für Tötung, zum Beispiel auch durch Exekution. Sollte wohl klingen, als ob jemand zuvorkommend behandelt wird. Man sollte sich an das Gefühl des Normalen beim Morden nach und nach gewöhnen. Ja, das ist die Rolle der Sprache, nicht im Unbewussten. Nicht? Dann ist es gar nicht so schlimm, wenn man das immer euphemistisch ausdrückt. Aber jetzt können wir Friedländers Beschreibung besser verstehen, die davon zeugt, dass man sich gar nicht so viel dabei dachte, wenn man das alles tat. Die Mörder selbst hatten keine Hemmung, ihre Taten zu schildern. Selbst wenn es um Massenhinrichtungen bei der angeblich geheimen Operation 14F13 ging. Während der letzten Monate des Jahres 1941 hinterließ Dr. Friedrich Mennecke, einer der SS-Ärzte, die direkt an dieser Operation beteiligt waren, einige berüchtigte Briefe für seine Frau und die Nachwelt. Am 19. November 1941 berichtet er seine liebste Mutti aus dem Frauenkonzentrationslager Ravensbrück, er habe an diesem Tag 95 Bögen von zu ermordeten Häftlingen ausgefüllt. Nach Beendigung seiner Arbeit habe er zu Abend gegessen. 3 Sorten Wurst, Butter, Brot, Bier. Er habe herrlich geschlafen und fühle sich tadellos. 7 Tage später schrieb er aus Buchenwald, die erste Portion von Opfern bestand aus Ariern. Als zweite Portion folgte nun insgesamt 1200 Juden, die sämtlich nicht erst untersucht werden, sondern bei denen es genügt, die Verhaftungsgründe, oft sehr umfangreich, aus der Akte zu nehmen und auf die Bögen zu übertragen. Es ist also eine rein theoretische Arbeit. Ja, so theoretisch ging es aber in der Welt nicht zu. Das heißt, einige Tage später wurden die Juden nach Bernburg transportiert und vergast. Noch machte sich die Führung natürlich Sorgen, wie das aufgenommen wird in Deutschland. Und das lag daran, dass die Reaktion der deutschen Bevölkerung auf die Deportation und das Schicksal der Juden, die man aus dem Reich in den Osten geschickt hatte, unterschiedlich waren, wie Friedländer auch schildert. Während einige der Einwohner von Minden beispielsweise die Deportation begrüßten, brachten andere ihr Mitleid zum Ausdruck. Die Juden seien letztlich doch von Gott geschaffene Menschen. Wieder andere aber verharrten einfach in ihrer feindseligen Einstellung zu den Juden, was immer ihnen zustoßen mochte. So waren in derselben Gegend zahlreiche Hausfrauen über eine Veränderung der Zeiten erbost, die den Juden für ihre Lebensmitteleinkäufe zugeteilt wurden. Diese Änderung zwang deutsche Hausfrauen dazu, entweder zu einer ungünstigen Zeit einzukaufen zu gehen oder dies zusammen mit Juden zu tun. Naja, der Antisemitismus sollte ja nicht so Mühen machen, gar für die deutsche Hausfrau, nicht? Das Wissen von den Vernichtungen verbreitete sich auch unter deutschen Akademikern im Osten und versetzte manche Feldforscher in Panik. Nehmen wir die peinliche Lage, in der sich die Wienerin Dr. Elfriede Fliedmann von der Sektion Rasse- und Volkstumskunde des Krakauer Instituts für deutsche Ostarbeit im Oktober 1941 befand. Wir wissen nicht, welche Maßnahmen über die Aussiedlung der jüdischen Bevölkerung für die nächsten Monate geplant sind, schrieb Fliedmanns Vorgesetzte am 22. Oktober an ihre enge Freundin und Kollegin am Institut für Anthropologie der Universität Wien, Dr. Dora Maria Karlich. Unter Umständen könnte uns durch zu langes Warten wertvolles Material entgehen. Vor allem könnte es geschehen, dass unser Material aus einem natürlichen Familienzusammenhang und aus der gewohnten Umwelt herausgerissen würde, wodurch nicht nur die Aufnahmen selbst unter so erschwerten Umständen durchgeführt werden müssten, sondern auch die Aufnahmemöglichkeiten sehr verändert würden. Ja, die machten sich Sorgen um ihre Forschung, nicht? Bald waren Fliedmann und Karlich auf dem Weg nach Tarnow in Galizien, um von verschiedenen jüdischen Familienmitgliedern Aufnahmen zu machen und Messungen anzufertigen, damit wir wenigstens etwas vom Material gerettet haben, wenn irgendwelche Maßnahmen getroffen werden sollten. Da die Forschungsobjekte Widerstand leisteten, bedurfte es für die Schnappschüsse und Messungen der liebenswürdige Hilfe der Sicherheitspolizei. Kinderreiche orthodoxe Familien aus Tarnow waren das hauptsächliche Material. Sie galten als die typischen Vertreter des ursprünglichen galizischen Judentums. Beide Forscherinnen machten sich energisch an die Arbeit, wie ihre Korrespondenz der darauffolgenden Wochen zeigt. Sie verhehlten nicht ihre Begeisterung über die rassisch-anthropologischen Wunder, die sie da entdeckten. So unterrichtete Karlich, die das Material in Wien auswertete, Fliedmann von den ersten Ergebnissen, wenngleich mit aller erforderlichen wissenschaftlichen Zurückhaltung. Nun muss ich ja gleich was richtigstellen. Ich habe nur festgestellt, dass sich die Tarnower Juden in das vorderasiatische, orientalische Rassengemisch einordnen lassen. Dabei ist nicht gesagt, dass sie nicht anderen Rasseneinschlag auch noch zeigen. Die Wichtigkeit der von Fliedmann und Karlich betriebene Forschung führte zu weiteren Nachfragen beim SDE in Lemberg. Könnte man nicht die jüdische Gemeinde von Tarnow noch etwas länger an Ort und Stelle belassen? Wie die Antwort aus Lemberg ausgefallen sei, können wir nur mutmaßen. Gleichwohl waren die vorläufigen Resultate der Bemühungen Fliedmanns nicht umsonst. Sie finden sich immer noch im vorläufigen Bericht über anthropologische Aufnahmen an Judenfamilien in Tarnow, der 1942 in Band 2 von Deutsche Forschung im Osten publiziert wurde. Und gerade um die Zeit, die sich die Karlichs und die Fliedmanns der deutschen Wissenschaft zunehmend Sorgen über das Verschwinden ihres Materials machten, also Ende 1947 und im Januar 1942, schrieb der Historiker Theodor Schieder, der war auch aktiv noch in der Bundesrepublik, dessen Ratschlägen zum Umgang mit den Juden Polens wir schon im Oktober 1939 begegnet sind, und einen vertraulichen Bericht über Volksbeziehungen in den jüngst annektierten Regionen Bialystok. Im Gegensatz zu den beiden Anthropologinnen rühmte sich der emsige Historiker aus Königsberg einer außergewöhnlichen guten Zusammenarbeit mit den Behörden. Schieder ermutigte eben diese Behörden mit Nachdruck. Ihre Politik bezüglich der jüdischen Einwohner von Białystok fortzuführen, der wirtschaftlichen Vorrangstellung, die sich Juden unter den Zaren verschafft hatten und die sie in der Zeit der sowjetischen Besatzung von 1939 bis 1941, da erfasste die bolschewistische Organisation des jüdisch-russischen Funktionärstums alsbald das gesamte wirtschaftliche Leben in anderen Mitteln wiederherstellten, hatte die Ghettoisierung ein Ende bereitet. Schieder legte die Wurzeln dieser jüdischen Fähigkeit bloß in der russischen Geschichte vor 1917 ihre ökonomische Umwelt zu beherrschen. Die jüdische Assimilation an die russische Gesellschaft war nichts als Tünche, die in seinen Augen das jüdische Element, das seine Rasse genauso zäh wie früher bewahrte, nur umso besser befähigt, wichtige wirtschaftliche Schlüsselstellungen zu besetzen. Jetzt aber werde den Weißrutinen der Antisemitismus aus eigener täglicher Erfahrung erst recht verständlich. Soweit jetzt zu diesen Dingen. Was ist jetzt noch mit den Kirchen? Die müssen wir auch noch mal wieder erinnern. Wir sind ja schon auf die Reaktion der Kirchen häufiger eingegangen. Was nicht zu übersehen ist, ist die Einführung des Judensterns auch in Deutschland, nachdem er erst im eroberten Polen eingeführt wurde, aber in anderer Farbe durchgöppelt. Wir hatten schon gelernt, dass ein von den Zionisten verwendetes Zeichen verwendet wurde, der Davidstern. Aus einer alten islamischen Tradition stammen die farblichen Konnotationen der gelben Abzeichen aus dem 8. Jahrhundert. Also in Polen hatten die Abzeichen noch eine andere Farbe. Also 1941 entwarf dann Goebbels ein neues Design. Das Zeichen führte nicht in allen Fällen zu negativen Reaktionen der Bevölkerung, die manchmal Mitleid hatten, besonders in den Großstädten, wenn sie den gelben Stern sahen. Immerhin sah das eine Minderheit nicht für so gut an. Aber wie Viktor Klemperer berichtet, waren die Juden gebrandmarkt und fühlten sich ausgestoßen. Die Kirchen mussten aber reagieren, weil ja unter den Juden auch konvertierte Juden waren, die in ihren Augen Christen waren. Kardinal Innitzer aus Wien verfasste einen Hirtenbrief, in dem er Achtung und Liebe zu den katholischen Juden empfahl, bevor der gelbe Stern eingeführt wurde. Der Breslauer Kardinal Bertram erinnerte an den gleichen Status aller Katholiken, ob Arier oder Nicht-Arier, und mahnte, eine Absonderung zu vermeiden. Doch empfahl er den betroffenen jüdischen Katholiken, lieber in die Frühgottesdienste zu gehen. Und wenn es zu Störungen käme, sollte eine Verlautbarung vorgelesen werden, mit der die Gläubigen daran erinnert werden, dass die Kirche bei ihren Mitgliedern keine Unterschiede anerkenne. Aber dann wurden doch getrennte Kirchenbesuche in Erwägung gezogen. Und dann erwies sich Bertram doch als Bückbürger, als er einen Monat später an den Münchner Kardinal schrieb, die Kirche habe dringendere Probleme als die Frage der konvertierten Juden, ohne Nicht-Konvertierte überhaupt zu erwähnen. Es wurde zu einer immer größeren Belastung für katholische Institutionen, Konvertiten bei sich zu behalten. Und beim Verein katholischer Mädchen war es nach Einführung des gelben Sterns so, dass die Leiterin der Berliner Zweigstelle bemerkte, dass die Behörden den Verein auflösen würde, wenn sie Mädchen mit gelbem Stern sehen, und es wäre besser, diese Mädchen kämen nicht zu den Versammlungen. Und sie schrieb, ohne die Ironie der Sache zu verstehen, dass ihre Losung sei, einer für alle und alle für einen. Ja, ist ja sonst anders gemeint. Und die Protestanten, da gab es krasse Unterschiede zwischen Bekenntnisgemeinden und deutschen Christen. Die bekennende Kirche bewies sogar Mut, so zum Beispiel Katharina Staritz, die zur Unterstützung der gelben Sternträger aufrief und diese zuvorkommend zu behandeln. Der Rundbrief wurde vom SD berichtet und der Schwarze Korb, also unsere SS-Zeitung, kommentierte die Angelegenheiten, und daraufhin entließen die Offiziellen der Kirche Frau Staritz und sie kam einige Monate später nach Ravensbrück. Gott sei Dank, ne? Durfte nach Entlassung aber keine bedeutenden Aufgaben in der Kirche ausüben und musste sich zweimal wöchentlich bei der Gestapo melden. Die deutschen Christen dagegen waren begeistert von der Maßnahme und priesen den antibolschewistischen Feldzug. Und die Bolschewisten galten ihnen ja als solche, die die Juden als auserwähltes Volk betrachten. So ganz war das, wie wir am Schwarzbuch sahen, ja allerdings in Wahrheit ja noch nicht einmal. Aber die deutschen Christen nutzten den gelben Stern, um jüdische Konvertiten vom Gottesdienst auszuschließen. Und Juden durften weder auf den christlichen Friedhof begraben werden, noch Kirchengebäude betreten. Und Friedländer beschreibt das so: als die Deportationen aus dem Reich einsetzten, verschärften sich Auseinandersetzungen sowohl in der protestantischen als auch in der katholischen Kirche. Im November 1941 versuchte die prominenteste Persönlichkeit der bekennenden Kirche, Bischof Theophil Wurm, Goebbels davon zu überzeugen, dass die gegen die Nicht-Arier ergriffenen Maßnahmen nur Wasser auf die Mühlen der schlimmsten Feinde Deutschlands, unter ihnen insbesondere Herr Roosevelt und seine Helfershelfer, sein konnten. Der Propagandaminister notierte, Wurm habe wahrscheinlich den Ehrgeiz, unter den Protestanten die Rolle zu übernehmen, die Galen bei den Katholiken spielte. Ich werfe seinen Brief in den Papierkorb. Am 10. Dezember übergab Wurm im Namen der Versammlung von Kirchenführern der bekennenden Kirche dem Staatssekretär Friedrich Wilhelm Kritzinger eine an Hitler gerichtete Denkschrift. Darin ging es in einem kurzen Absatz auch um das Schicksal der Juden. Vieles ist geschehen, was nur die feindliche Propaganda nutzen könnte. Wir rechnen dazu auch die Maßnahmen zur Beseitigung der Geisteskrankheiten und die steigernde Härte in der Behandlung der Nicht-Arier, auch derer, die sich zum christlichen Glauben bekennen. Von der Antwort ist nichts bekannt. Daraufhin publizierten am 17. Dezember die deutsch-christlichen Kirchenführer von Sachsen, Hessen, Nassau, Mecklenburg, Schleswig-Holstein, Anhalt, Tübingen und Lübeck eine Bekanntmachung über die Juden im Allgemeinen und speziell die evangelischen Juden, der zufolge schärfste Maßnahmen gegen die Juden zu ergreifen und sie aus deutschen Landen auszuweisen seien. Rassenjüdische Christen haben in ihr, also der Kirche, keinen Raum und kein Recht, hieß es in dem Text. Und deshalb hätten die unterzeichnenden Kirchen und Kirchenleiter jeglicher Gemeinschaft mit Judenchristen aufgehoben. Das deutschchristliche Manifest verlangte eine Reaktion. Sie kam von der obersten Autorität der evangelischen Kirche, der Kirchenkanzlei, dem Sprachrohr der Hauptströmung des deutschen Protestantismus. Ein offener Brief an alle Landeskirchen, der zwei Tage vor Weihnachten 1941 bekannt gemacht wurde und vom stellvertretenden Direktor Dr. Günther Fürle im Namen der Kanzlei und ihres geistlichen Beratergremiums von drei Bischöfen unterzeichnet war, bezog eine kompromisslose antisemitische Haltung. Was heißt es da? Der Durchbruch des rassischen Bewusstseins in unserem Volk, verstärkt durch die Erfahrung des Krieges und entsprechenden Maßnahmen der politischen Führung, haben die Ausscheidung der Juden aus der Gemeinschaft mit uns Deutschen bewirkt. Dies ist eine unbestreitbare Tatsache, an welchen die deutschen evangelischen Kirchen, die in ihrem Dienst an den ewigen Evangelien an das deutsche Volk gewiesen sind und im Reichsbereich dieses Volkes als Körperschaften des öffentlichen Rechts leben, nicht achtlos vorübergehen können. Wir bitten daher im Einvernehmen mit dem geistlichen Vertrauensrat der deutschen evangelischen Kirche, die obersten Behörden geeignete Vorkehrungen zu treffen, dass die getauften Nicht-Arier dem kirchlichen Leben der deutschen Gemeinde fernbleiben. Die getauften Nicht-Arier werden selbst Mittel und Wege suchen müssen, sich Einrichtungen zu schaffen, die ihrer gesonderten gottesdienstlichen und seelsorgerischen Betreuung dienen können. Wir werden bemüht sein, bei den zuständigen Stellen die Zulassung derartiger Einrichtungen zu erwirken. Bischof Wurm antwortete im Namen der bekennenden Kirche. Er blieb bei seiner Kritik an der Position der Kirchenkanzlei sehr zurückhaltend und reicherte seine Vorbehalte gegen die Unterscheidung zwischen arischen und nicht-arischen Christen mit einer erheblichen Dosis Antisemitismus an. Die vorläufige Kirchenleitung der bekennenden Kirche äußerte sich freimütiger. Mit allen auf dem Boden von Schrift und Bekenntnis stehenden Christen Deutschlands sehen wir uns zu der Feststellung genötigt, dass dieses Ansuchen der Kirchenkanzlei mit dem Bekenntnis der Kirche unvereinbar ist. Mit welchem Recht wollen wir aus rassischen Gründen die christlichen Nicht-Arier von unseren Gottesdiensten ausschließen? Wollen wir den Pharisäern gleichen, die Zöllner und Sünder, die Gottesdienstgemeinschaft aufsagten und Christi Strafgericht dafür ernteten? Ja, um konsequent zu sein, stellte die vorläufige Kirchenleitung fest, müsste die Kanzlei sämtliche Apostel, nicht zuletzt Jesus Christus selbst, den Herrn der Kirche wegen ihrer rassischen Zugehörigkeit zum jüdischen Volk aus unserer Kirche verweisen. Die vorläufige Kirchenleitung bestritt jedoch nicht, dass der Staat Maßnahmen gegen die Juden ergreifen könne, und wie im Falle Wurms mangelte es ihrer Verlautbarung nicht an antisemitischen Kommentaren. Die Kontroverse setzte sich mehrere Monate lang fort und dabei übernahm eine zunehmende Zahl von Landeskirchen die Haltung der Kanzlei. Klepper, der in der Zwischenzeit wegen seiner jüdischen Ehefrau aus der Wehrmacht entlassen worden war, hatte seine Tagebuchaufzeichnungen wieder aufgenommen. Am Weihnachtstag 1941 notierte er: Man hat in Karskirche noch keine Lösung für den christlichen Sternträger überlegt. Seine Frau und seine Tochter, die zwar mittlerweile beide evangelisch waren, mussten natürlich den Stern tragen. Heute war kein Jude mit dem Stern in der Weihnachtskirche. Das Ausbleiben einer öffentlichen Reaktion der deutschen katholischen Kirche auf die Deportationen und auf das zunehmende Wissen um die Massenvernichtung im Osten war geplant. Eine kleine Gruppe von Bischöfen, also Gröber, Berning und Preising, hatten einen Hirtenbrief entworfen, der das Datum des 15. November 1941 trug. Er verzeichnete und brandmarkte in klaren und mutigen Worten die feindseligen Maßnahmen, welche Autoritäten von Staat und Partei gegen die Kirche und ihre Institutionen ebenso wie gegen die Grundrechte der Deutschen auf Leben, Freiheit und Eigentum ergriffen hatten. Die Judenfrage wurde im Text nicht angesprochen. Der Grund, den man für diese Auslassung geltend machte, ist einer ungesigneten Denkschrift vom 25. November zu entnehmen, die sich in Kardinal Faulhabers Archiven fand, in dem sie die Richtlinien für die Veröffentlichung der Hirtenbotschaft festlegt, lässt sie den Grund für diese Auslassung erkennen. Gleichzeitig mit der Verlesung wird die Reichsregierung von dem Inhalt des Hirtenwortes in Kenntnis gesetzt mit der Mitteilung, dass dieser öffentliche Weg gewählt werden musste, da die bisherigen Eingaben und Denkschriften keine entsprechende Antwort gefunden haben. Ferner sind weitere Punkte der Regierung zu unterbreiten, die im Hirtenbrief unbeschadet des Ansehens von Volk und Regierung nicht behandelt werden können. Also Judenfrage, Behandlung der russischen Kriegsgefangenen, Gräuel der SS in Russland und so fort. Es mag mehrere Gründe dafür gegeben haben, die Judenfrage auszusparen. Eine taktische Demonstration der Mäßigung ohne Rücksicht auf das, was als eine öffentliche Konfrontation mit dem Regime hätte erscheinen können. Oder die Meidung von Problemen, die unter den Kirchgängern in der Bevölkerung vielleicht nur auf geringes Echo gestoßen wären. Was immer diese Gründe gewesen sein mögen, Kardinal Bertram lehnte die Veröffentlichung des Briefes im Prinzip und aus praktischen Gründen ab. Von besonderer Bedeutung war die Aussparung der Judenfrage aus dem Briefentwurf angesichts der Tatsache, dass diese Entscheidung von zweien der drei Bischöfe gefällt worden war, die gewöhnlich das größte Interesse am Schicksal von Konvertiten und sogar von Juden allgemein zeigten, Preising und Berning. Noch bedeutsamer war sie angesichts der Erklärung eben dieser Bischöfe, der Erfolg oder der Misserfolg des Briefes sei nicht die entscheidende Frage. Das, worauf es ankomme, sei lediglich: Was ist im gegenwärtigen Augenblick unsere Pflicht? Was verlangt das Gewissen? Was erwartet Gott, das gläubige deutsche Volk, von seinen Bischöfen? Schließlich nimmt die Auslassung, da der Brief Anfang 1940 immer noch diskutiert wurde, im Lichte dessen, was jetzt über das Schicksal der Deportierten bekannt wurde, eine noch unheilvollere Bedeutung an. Margarete Sommer, die als Geschäftsführerin des Hilfswerks in der Berliner Erzdiözese für Unterstützungstätigkeit zuständig war, wurde Anfang 1942 von litauischen Katholiken und anscheinend auch von Hans Globke, einem hohen Beamten im Innenministerium, über die Massenmorde informiert, die in den baltischen Ländern aus dem Reich der deportierten Juden verübt wurde. Nach einer Begegnung mit Sommer notierte Bischof Berning von Osnabrück am 5. Februar 1942: Von Litzmannstadt kommen seit Monaten keine Nachrichten. Alle Karten kommen zurück. In Kovno sind Transporte von Berlin. Aber es wird bezweifelt, ob noch einer am Leben ist. In Minsk und Riga keine bestimmten Nachrichten. Viele erschossen. Es besteht wohl der Plan, die Juden ganz auszurotten. Auf seiner Paderborner Konferenz vom 24. und 25. November 1941 befasste sich der deutsche Episkopat mit einem weiteren jüdischen Problem, der Trennung der Gatten von Mischehen auf Verlangen des mit pastoraler Klugheit zu behandeln. Zwei Monate vor den Diskussionen über den Hirtenbrief richtete ein anonymer deutscher Jude einen Brief an Bischof Galen. Er äußerte seine Bewunderung für die Haltung des Bischofs zur Euthanasie und erinnerte ihn an das, was jetzt den Juden in Deutschland geschah, selbst zutiefst patriotischen Juden wie ihm, denen man nicht mehr gestattete, Deutsche zu sein. Der Brief schloss mit den Worten: Nur der aberwitzige Wunsch, die irre Hoffnung, dass uns irgendwie ein Helfer ersteht, treibt mich zu diesem Brief. Gott segne Sie. Gahlen fuhr während des gesamten Krieges fort zu predigen und seine patriotischen und gegen die Bolschewisten gerichteten Ermahnungen waren nicht weniger inbrünstig als seine Verteidigung der Geisteskranke. Zur Verteidigung der Juden hingegen äußerte er selbst in Privatbriefen nie auch nur ein einziges Wort. Bernhard Lichtenberg, Dompropst der St. Hedwigskathedrale in Berlin, war eine einsame Ausnahme. Ebenso wie Pastor Grüber auf der protestantischen Seite half Lichtenberg nicht-arischen Katholiken. Und von November 1988 an betete er in jeden Abendgottesdienst laut für die Juden. Am 29. August 1941 denunzierten ihn zwei Mädchen aus der Gemeinde bei der Gestapo. Am 23. Oktober wurde er verhaftet, verhört und am 29. Mai 1942 zu einer Gefängnisstrafe verurteilt. Er starb auf dem Wege nach Dachau am 5. November 1943. Hier haben wir also die Reaktion der christlichen Kirchen, durch die wir schon mal erkennen, dass das, was im Osten geschah, nicht übersehen werden konnte. Und die Bevölkerung hat ja auch verschieden reagiert. Viele interessierten sich ja nicht für die Politik und mussten merken, dass sich die Politik aber für sie interessierte. Aber auch in Großbritannien erfuhr man von dem, was den Juden im Osten geschah. Die ersten Informatiker beschäftigen sich mit den Informationen, die chiffriert von der Enigma-Dechiffriermaschine wiederum entschlüsselt wurde. Als eine Enigma Ende 1941 hohen britischen Beamten in die Hände fiel, konnte auch der Code gehackt werden. Dabei war Alan Turing maßgeblich, der ist ja noch heute bekannt für den Turing-Test. So konnten die Briten aus den entschlüsselten deutschen Meldungen des Funkverkehrs Kenntnis nehmen von den Massenmorden auf dem Gebiet der Sowjetunion. Dass der Code entschlüsselt war, dürfte allerdings nicht öffentlich kundgetan werden. Der Besitz dieser Trumpfkarte und die Entschlüsselung der Informationen war zu teuer. Und erfuhr die Öffentlichkeit auch noch nichts von den Massenmorden. Man wollte ja den Krieg gewinnen und konnte nicht alles sagen, was man wusste. Aber auch die USA befand sich ja nun im Krieg mit Deutschland und in den USA lebten viele Juden, so wie auch in Palästina, die unter der britischen Besatzung lebten. Diese hatten unter dem britischen Mandat Pässe, in der die Juden als Palästinenser bezeichnet wurden, was die arabische Bevölkerung, die auch palästinensische Pässe erhielt und somit Palästinenser genannt wurden, aber nur ungern akzeptierten. Sie verstanden sich lange Zeit nach dem Zweiten Weltkrieg nicht als Palästinenser. Das wurde erst durch den russischen Geheimdienst KGB eingeleitet, die den Ägypter Arafat dazu bestimmten, die arabischen Flüchtlinge nur mehr palästinensisches Volk zu nennen. Also die Araber, die man dazu verleitet hatte, den Teil Palästinas, den der Völkerbund für die Juden vorgesehen hatte, zu verlassen, bis die arabischen Aggressoren das Land judenrein gemacht haben werden. Also und das dem einen neuen Namen zu geben, den man vorher nur Juden gegeben hatten, einen Spottnamen, den die alten Römer ersannen, nicht Palästinenser. Das ist Palästina, also ein Spottname für Juden gewesen, nicht? Deswegen wollten die Araber das nicht haben. Durch Rückprojizieren des Namens in die Antike wollte man nunmehr die Araber des geografischen Gebiets zu Ureinwohnern umlügen, die dann immer schon dort gelebt hätten. So entstand dann ja die Lüge, die Juden hatten einen Landraub begangen, was allein schon deswegen völliger Unsinn ist, weil sie schon seit Jahrtausenden dort ihre Heimat hatten, von der sie vertrieben wurden, aber niemals den Anspruch aufgaben. Und das nächste Jahr in Jerusalem sprach man ja zu den einschlägigen Festen. Jeder Abend beispielsweise. Für die Juden in Europa waren 1941 sowohl die amerikanischen Juden als auch die in Britisch-Palästina lebten von Bedeutung. Umgekehrt war das aber nicht so, weil sie vom Schicksal der europäischen Juden wenig erfuhren. Friedländer beschreibt das ausführlich. Das gucken wir uns mal an. Währenddessen machte sich die Führung der amerikanischen Judenheit wie auch die der jüdischen Gemeinschaft in Palästina über die Lage in Europa anscheinend viele Gedanken, sowohl wegen unzulänglicher Informationen als auch deshalb, weil es dringlichere und näher liegende Herausforderungen gab. Für die amerikanischen Juden galt, dass ihre Verkehrung für Roosevelt und ihre Furcht vor Antisemitismus ihnen zusätzliche Zurückhaltung auferlegte, wenn es um irgendwelche Interventionen ging, die dem Chef und den höheren Ebenen der Administration hätten missfallen können. Gelegentlich überschritten jedoch diese jüdischen Führer vielleicht die Grenzen zur Unterwürfigkeit, indem sie Maßnahmen ergriffen, durch die sie zweifellos unwissentlich das Elend der Ghettobewohner vergrößerten. Im Frühjahr 1941 hat der Rabbiner Weiss beschlossen, alle Hilfssendungen für Juden in besetzten Ländern mit einem totalen Embargo zu belegen, wobei er dem Wirtschaftsboykott der Achselmächte durch die US-Regierung folgte, was bedeutet, dass jedes Lebensmittelpaket als direkte oder indirekte Unterstützung für den Feind angesehen wurde. Die patriotische Kapitulation von dem Boykott beruhte auch auf politischen Erwägungen über die Nachkriegsbeziehungen der amerikanisch-jüdischen Führung zu Großbritannien, vor allem im Hinblick auf die Palästina-Frage. Die Vertreter des jüdischen Weltkongresses in Europa erhielt strikte Anweisungen, ab sofort jeden Transport von Päckchen in die Ghettos zu stoppen, und dies ungeachtet der Tatsache, dass diese Sendung ihr Bestimmungsziel, die jüdische Selbsthilfevereinigung in Warschau, in der Regel tatsächlich erreichten. Alle diese Operationen mit und über Polen müssen sofort aufhören, kabelte Weiss an die Delegierten des Kongresses in London und Genf, und sofort heißt wirklich sofort und nicht in Zukunft. Besonders lautstark wurde die Zuschaustellung von bedingungslosen Amerikanismus in Anschluss an Lindbergs antijüdische Attacke in De Meulen im September 1941. Wir werden nicht einmal das, was er, Lindbergh, als unsere Interessen betrachtet, über die unseres Landes stellen, antwortete das amerikanische Jewish Committee. Denn unsere Interessen und die unseres Landes sind eins und unteilbar. Der American Jewish Congress äußerte sich in Ton und inhaltlich weniger entschieden. Gewiss ist dies nicht erforderlich festzustellen, dass wir Juden ebenso wahrhaft von und für Amerika sind wie jede andere Gruppe in der Nation. Wir haben keine Anschauung oder Haltung im Hinblick auf auswärtige Angelegenheiten, die nicht einmal durch amerikanische Interessen bestimmt ist, durch die Bedürfnisse und Interessen unserer freien Landes. Das offizielle amerikanische Judentum war gelähmt. In vieler Hinsicht verwirrender war die Haltung der jüdischen Führung in Palästina. Bei Beginn des Krieges hatte die Exekutive der Jewish Agency einen aus 4 Mitgliedern bestehenden Ausschuss eingesetzt, der die Lage der europäischen Judenheit verfolgen sollte. Der Vorsitzende des Ausschusses, Yitzhak Grünbaum, selbst ein ehemaliges Mitglied des Parlaments, erfüllte die Aktivitäten seiner Gruppe nicht eben mit besonderer Energie oder Zielstrebigkeit. Anscheinend trieb ihn, das muss man hinzufügen, niemand an und stellte seine Fähigkeiten in Frage, die undefinierte Aufgabe zu erfüllen. In den ersten Monaten des Jahres 1941 veröffentlichte der Viererausschuss beispielsweise einen Überblick über die Situation in Europa, der die deutsche Politik in Polen dahingehend definierte, dass sie auf die Zerstörung des jüdischen Wirtschaftslebens in diesem Lande zielte. Die Juden, so hieß es weiter, kämpfen mit aller Kraft um ihre Würde und weigerten sich aufzugeben. Die stärkste politische Partei des Jeschuf war damals die Mapai, die Partei der Arbeiter von Israel, nicht? Mit anderen Worten, die Arbeiterpartei. Sie war die bedeutendste politische Kraft in allen zentralen Institutionen der jüdischen Gemeinschaft im Lande und besonders in den wichtigsten von ihnen, der höchsten Exekutivkörperschaft, der Jewish Agency. Der eine jüdische Führer, der wiederum in der Mapai im Allgemeinen und in der Exekutive der Jewish Agency im Besonderen eine dominierende Stellung innehatte, obgleich er damals offiziell als deren Vorsitzender zurückgetreten war, war David Ben-Gurion. Den kennen wir ja auch nicht. Im Februar 1941 kehrte Ben-Gurion nach einem längeren Aufenthalt in Großbritannien und in den Vereinigten Staaten nach Palästina zurück. Seine Kommentare bei einem Treffen mit seinen Mapai-Kollegen geben einen Hinweis darauf, wie seine Sicht der Ereignisse in Europa aussehen würde. Sie war eine ausschließlich zionistische Perspektive. Zunächst erwähnte er, der Jeschuf sei sich nicht völlig über das Ausmaß des Krieges im Klaren, und dann wandte er sich der Lage der Juden zu. Niemand kann die Ungeheuerlichkeit der Vernichtung des jüdischen Volkes, Vernichtung war nicht als physische Auslöschung gemeint, abschätzen. Selbstverständlich sind über all diese Dinge Informationen verfügbar, aber die Menschen hier erlebten diese Dinge nicht. Was wir jetzt vor allem anderen und zuallererst tun müssen für uns und für die Diaspora, eben die kleine Diaspora, die uns noch geblieben ist, ist es, zionistisches Engagement zu schaffen. Mit anderen Worten, für Ben-Gurion gab es nur einen einzigen Weg der Hilfe für das europäische Judentum, die Erreichung der Ziele des Zionismus. Und zugleich würde es eine derartige Hilfe einem jüdischen Staat in Palästina schließlich gestatten, zu überleben. Ja, das wissen wir jetzt nachträglicher, dass das alles sehr richtig war. Ungeachtet der Ermahnung Ben-Gurions wurden im Jeschuf während des größten Teils des Jahres 1941 keine konkreten Pläne entwickelt. Die Jewish Agency befasste sich kaum mit der Lage in Europa und allgemein war man der Meinung, man könne nicht viel tun, um die Leiden, die es gab, zu lindern. Zwischen August und Dezember 1941 behandelte das Zentralkomitee der Mapai die Notlage des europäischen Judentums auch nicht ein einziges Mal. Richard Lichtheim, der Bevollmächtigte der Jewish Agency in Genf, dessen Bericht eine ununterbrochene Kette von Warnungen vor der bedrohlich näherrückenden Katastrophe gewesen war, scheint sich angesichts der ersten deutschen Rückschläge an der Ostfront über mögliche Entwicklungen selbst nicht klar gewesen zu sein. In den letzten Zeilen eines Berichts über das Schicksal der deutschen Juden, den er am 22. Dezember 1941 nach Jerusalem schickte, erwog er zwar entgegengesetzte, aber mögliche Entwicklungen. Die Wende an der Ostfront kann dazu führen, dass die Vertreibung der Juden aus dem Reich zumindest zeitweilig aufhören werden, da es Transportschwierigkeiten gibt und die Notwendigkeit besteht, alle verfügbaren Arbeiter in den deutschen Fabriken zu beschäftigen. Sie kann aber auch, und das ist eine tragische Wahrscheinlichkeit, zu weiteren Verfolgungen, Pogromen in Deutschland und in den besetzten Gebieten führen, wenn das verwundete Raubtier spürt, dass das Ende nahe ist. Damit sind die Deutschen gemeint, nicht? Und nun sind wir zu dem Zeitpunkt im November angelangt, wo die Bedingungen für den gigantischen Genozid an den europäischen Juden durch den Vorgang der Deportation geschaffen wurden. Man wollte die Juden Deutschlands lieber nicht vor Augen der deutschen Bevölkerung umbringen, damit die Zustimmung dafür erlangt wird. Mussten erstmal viele Leute zu Schuldigen gemacht werden, damit Goebbels ihnen einreden kann. So in etwa nicht, ihr seid schon alle so schuldig geworden, jetzt könnt ihr nie wieder zurück. Sieg oder Untergang? Ich ende heute, also jetzt mit der Beschreibung dieses Auftakts der Deportationen von Saul Friedländer. Überall im Reich und im Protektorat wurden die örtlichen jüdischen Gemeindebüros rechtzeitig im Voraus vom Datum der Deportation aus ihrem Gebiet verständigt. Die örtliche Gestapo-Stelle erhielt vom Kreisbüro der Reichsvereinigung die Namenlisten und entschied, wer in den bevorstehenden Transport einbezogen werden sollte. Diejenigen, die zur Ausreise vorgesehen waren, bekamen eine fortlaufende Nummer und wurden von der Reichsvereinigung oder von der Gestapo über das Verfahren informiert. Dabei ging es um Vermögenswerte, Wohnungen, offene Rechnungen, um zugelassene Bargeldbeträge und das Höchstgebiet des Gepäcks, gewöhnlich 50 Kilo, um die Menge der Reiseprovianz für 3 bis 5 Tage, sowie um den Tag, an dem sie sich bereithalten mussten. Von da an war es ihnen verboten, ohne Genehmigung der Behörden ihre Wohnung, und sei es auch nur für kurze Zeit, zu verlassen. Für einige Juden kam die Aufforderung anscheinend kurzfristiger. So unterbrach in Breslau Willi Kohn seine Tagebucheintragung mitten im Satz. Am 17. November beschrieb er gerade seinen Besuch im Gemeindebüro und begann mit der Schilderung eines Gesprächs mit dem Vorsitzenden Dr. Kohn. Zuerst sagte er mir, dass bei der Geheimen Staatspolizei keine Möglichkeit bestände. Ja. Am einen Abreisetag wurden diese Juden von der Schutzpolizei gesammelt und zu einem Wartegebiet geführt und Lastwagen dort in Gefahren zum Bahnhof. Der zum Bahnhof führte oder fuhr, häufig am helllichten Tag unter den Augen der Bevölkerung. Wie die damals 16-jährige Hertha Rosenthal schreibt, die im Januar 1942 aus Leipzig nach Riga deportiert wurde, holte man die Juden mit einem Lastwagen von der Schule, in der man sie gesammelt hatte, ab und brachte sie zum Bahnhof. Jeder sah es und sie schrien Zeter und Mordio. Alle Juden verließen Leipzig. Und sie, die Deutschen waren glücklich, wie viele von ihnen. Sie standen da und lachten. Sie brachten uns am Tage hin, nicht in der Nacht. Es waren SS-Männer da und auch gewöhnliche Bürger. Das Zeugnis Rosenthals wird von zahlreichen zeitgenössischen Berichten bestätigt. Als die 12 Juden aus Forchheim am 27. November 1941 vom Paradeplatz abgeholt und zum Bahnhof gebracht wurden, von wo man sie dann über Bamberg und Nürnberg nach Riga transportierte, hatte sich eine größere Zahl der hiesigen Einwohnerschaft eingefunden, die den Abtransport mit Interesse und großer Befriedigung verfolgte. Und da sind wir ja schon in den heutigen Tagen wieder. Wie am 7. Oktober 2023 dem Genozid an den Juden, sind es auch hier gut gelaunte Killer gewesen, die das Morden mit großer Befriedigung anschauten. Bis zum nächsten Mal.
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Ja, schönen guten Tag oder Abend, muss man sagen. Ich freue mich sehr über die hohe Nachfrage. Hätte ich nicht erwartet, ehrlich gesagt. Ein halbes Jahr nach dem israelischen 12-Tage-Krieg gegen die Islamische Republik Iran brachen im Iran die Day-Proteste aus. Also der persische Monat Day entspricht in der Regel der Zeit zwischen dem 22. Dezember bis zum 20. Januar des uns geläufigen Kalenders. Jahrelang legitimierte man in Europa seine Beschwichtigung gegenüber dem Regime damit, dass bei einer Konfrontationspolitik eine Isolierung der Reformwilligen drohen würde. Der authentische Iraner würde sich im Kriegsfall mit dem Regime verbrüdern. Die deutsche Publizistik spekulierte auf jenen Iran, der identisch ist mit den eigenen Projektionen. Reza Pahlavi indes befürwortete die israelischen Präzisionsschläge gegen die Kommandostrukturen der Armee der Wächter der Islamischen Republik, der Islamischen Revolution im vergangenen Jahr. Unter den Iranern hat es seiner Reputation wahrlich nicht geschadet. Der Ruf nach einer Restauration der Pahlavi-Dynastie war einer der zentralen Slogans der Day-Proteste. Die iranische Diaspora ist indes mit einer drastischen Verkennung dieser Proteste konfrontiert. Außerhalb der Diaspora ist in Europa kein artikuliertes Interesse an ein Ende der Islamischen Republik Iran zu erkennen. Die Szenarien, die die deutschen Kommentatoren der iranischen Katastrophe beschwören, schlingern zwischen einem Regime, das sich verhärtet, und territorialer Erosion, einer Ethnifizierung des Irans, drohender Anarchie, also ein zweites Afghanistan oder Libyen. Der Repräsentant der relevantesten Fraktion innerhalb der iranischen Opposition, die durchaus vielfältig ist, Reza Pahlavi, wird indes als Zitat eines der gefragtesten deutschen Orientalisten dieser Tage eine Fantasie exilierter Monarchisten verächtlich gemacht. Der zitierte Orientalist ist Daniel Gerlach, der vor kurzem, denke ich, auch hier in Hamburg gesprochen hat. Wenngleich auch in den ersten Sekunden des 28. Februar 2026 mit der Tötung des obersten Führers das Ende des Rahbaismus, also des Prinzips des obersten Führers als Stellvertreter des entrückten 12. Imams, spektakulär erzwungen wurde, versicherte man sich in Europa gegenseitig, dass das Scheitern der israelisch-US-amerikanischen Militärallianz evident ist. Ignoriert wird dabei nicht nur die israelische Intelligenzdurchdringung des Regimekerns, die auch mit der gnadenlosen Hinrichtungskampagne von Kollaborateuren und der paranoiden Fahndung nach Starlink-Terminals nicht gebrochen werden konnte. Nach dem Tod des Kommandeurs der berüchtigten Al-Quds-Brigade Soleimani am 3. Januar 2020 wurde die mehrtägige Prozession für die charismatischste Figur innerhalb der Wächterarmee als nationale Generalmobilisierung inszeniert. Zuvor im November 2019 hatten Proteste den Iran schwer erschüttert.

Stadt mit bis zu 1500 getöteten Protestierenden. Das Regime unternahm gewaltige Anstrengungen, um Einheit in einem Staat zu simulieren, in dem es zuvor noch gebrannt hatte. Heute kann das Regime nach wie vor seinen dahingeschiedenen Führer nicht beerdigen. Sein Nachfolger, sein Sohn Mojtaba Khomeini, mit dem der Rahbarismus dynastischen Charakter bekäme, ist ein Phantom, ein Untoter, eine Karikatur des entrückten Imams. Während die iranische Währung zu Papierstaub zerfällt und die petrochemische Industrie zu kollabieren droht, gleicht die penetrante Gegeninszenierung nationaler Einheit durch das Regime einem militarisierten Revanchismus der Day-Proteste, die zu Beginn des Jahres in Iran erschüttert haben. Und während der bleierne Lockdown der Kommunikationssphäre im Iran sich zu verewigen droht, also bis gestern, also fast 90 Tage lang, kann auch dieses inszenierte Spektakel, das mit der Drohung weiterer Massaker identisch ist, nicht über den drastischen Schwund an ideologischer Legitimität des Regimes täuschen. Außer eben jene, deren Projektionen auf den Iran identisch sind mit der Inszenierung der Unbezwingbarkeit des ruministischen Regimes. Die perfiden Manipulationen des Regimes in Europa wahrlich effektiv. Und nicht nur ein faschistoider Souveränist wie Björn Höcke raunt von den, Zitat, entfesselten Kräften des Nationalismus im Iran. Doch welche Verbrüderungseffekte sind im Iran tatsächlich zu konstatieren? Die gewaltigen Anstrengungen zur permanenten Mobilisierung der Regimetreuen folgen der Logik eines Revanchismus der Day-Proteste zu Beginn des Jahres mit der Drohung weiterer Massaker. Die etwa in der Hauptstadt omnipräsenten Technicals, also wie die Toyota Hilux mit aufgebauten Infanteriewaffen, provozieren bei vielen Iranern unweigerlich eine Assoziation mit dem islamischen Unstaat in Raqqa, Mosul oder anderen Orten der syrischen und irakischen Katastrophe. Was in den Vorjahren noch als Gerücht galt, ist nunmehr demonstrativ. Die Präsenz etwa der afghanischen Hezbollah, der pakistanischen Hezbollah oder der irakischen Milizen der Revolutionsgarde. Die Anrottungen der Regimetreuen imitieren nicht nur ikonische Szenen der Day-Proteste zu Beginn des Jahres, wie etwa die Lichterfelder durch Smartphones oder das Verbrennen von Protes mit Zigaretten, also statt Protes des obersten Führers wird die israelische Flagge etwa verbrannt und solche Szenen simuliert. Sie sollen vor allem auch jene entmutigen, die noch am 28. Februar ihre Freude über den Tod des obersten Führers zum Ausdruck gebracht haben. Das parodistische Spektakel von pinken Raketen und Hochzeitszeremonien in Gun-Trucks hat noch eine andere Funktion als die Drohung weiterer Massaker. Es ist schriller Social-Media-Content, der die in Isolation gezwungenen Überlebenden der Proteste zu Beginn des Jahres verhöhnt und zugleich das antizionistische Crossover zwischen Vintage und Kufia, das den Selbsthass der bürgerlichen Staaten auf Israel projiziert, adressiert. Folgt dieser Revanchismus auch einer inneren Logik des Regimes, ist sein Bezugrahmen doch evident. Nach dem Mord an Jina Mahsa Amini durch die Religionspolizei am 13. September 2022, also ihr Tod wurde am 16. September erklärt, nachdem sie im Koma lag, wurde der Iran von den Frauenleben-Freiheit-Protesten erschüttert. Auch die Kulturindustrie der bürgerlichen Staaten machte sich anders als die gewaltige Erhebung zu Beginn des Jahres, der es auch nicht an ikonischen Szenen mangelte, die Frauenleben-Freiheit-Proteste zu eigen. Ein Jahr später, nachdem Frauen im Iran ihren Zwangshijab verbrannt hatten, verhüllten sich Frauen an US-amerikanischen und europäischen, australischen, kanadischen etc. Universitäten ganz ohne Zwang mit der Kufia und verbrüderten oder verschwesterten sich mit jenen Prokomisten des 7. Oktober 2023, die ihre weibliche Beute dann in dem triumphalen Gebrüll Allahu Akbar, also Allah ist groß, durch den Staub zehrten, sie bespuckten und auf sie einschlugen und ihren Frauenhass mit TikToks selbst bezeugten. Das Regime der Islamischen Republik Iran hat diesen Backlash in den bürgerlichen Staaten nicht
inszeniert, aber es vereinnahmte den Furor gegen den jüdischen Staat als Konter auf die Frauen-Leben-Freiheit-Bewegung und ihre Proteste. Die Regimepropaganda sprach vom anti-israelischen Massenaufmarsch etwa am 11. November 2023 in London ehrfürchtig als von den beeindruckendsten anti-israelischen Demonstrationen mit mehr als 1 Million Menschen, wenn sich in der iranischen Hauptstadt nur einige wenige tausend Regimebüttel zu solchen Aufmärschen anrotteten. Man erinnere sich, nur wenige Stunden nach Beginn der Operation Al-Aqsa-Flut am 7. Oktober 2023 wartete der oberste Führer auf seiner mehrsprachigen Twitter-Präsenz mit einer Sequenz vom Massaker auf dem Nova-Festival auf. Die vor den Todesschwadronen flüchtigen Gäste eines Musikfestivals kommentierte der oberste Führer mit dem triumphalen Ausruf, dass das Geschwür, also Zitat jetzt, dass das Geschwür des zionistischen Okkupationsregimes alsbald ausgerottet werde. Während der Märtyrerschlacht in den 1980er Jahren mit dem Irak galten einzig in den schwarzen Chador gehüllte Frauen als Verkörperung revolutionärer Selbstlosigkeit und nationaler Beharrlichkeit. Man erinnere sich etwa daran, als der Rundfunk der Islamischen Republik Iran, IRIB, im Jahr 1981, also ein Jahr nach Beginn dieser Märtyrerschlacht mit dem Irak, den Idealtypus der gottesfürchtigen Mütter vorführte. In der Szene war eine ältere Frau in den Chador gehüllt und saß ihrem von Torturen gebrochenen Sohn gegenüber. Der Mann, dem die Hinrichtung drohte, hielt weinend ihre Hände, während sie in das Mikrofon sprach, dass er nicht länger ihr Sohn sei, wenn er sich der Feindseligkeit gegenüber Allah schuldig gemacht hätte. Die Islamisten hatten der Mutter zuvor zugesichert, dass ihr Sohn Mahmud nicht hingerichtet werde, wenn sie ihrem Sohn zur Buße auffordern. Entgegen dem Versprechen richtete das Regime den Mann wenig später doch hin, vor derselben Kulisse, vor der er zuvor noch verzweifelt die Hände seiner Mutter hielt. Khomeini, also der Revolutionsgründer oder der Gründer der Islamischen Republik, pries den inszenierten Bund zwischen dem Revolutionsgericht und der Mutter des Hingerichteten, die pflichtbewusst der mutterlichen Liebe abgeschworen hätte, und Ali Khamenei, der am 28. Februar getötet worden ist, schwelgte angesichts der makabren Inszenierung in Erinnerung an die, Zitat, glorreichsten Epen des frühen Islams. Während also die Verschleierungsfrage seit 1979 identisch mit dem Antagonismus zwischen Keuschheit und Korrumpierung, zwischen Selbstaufopferung und Prostitution ist, täuschte der Rundfunk der Islamischen Republik Iran nunmehr einen Tabubruch vor. Die zwanglos inszenierte Befragung patriotischer Frauen, die wie ihr Haar gänzlich unverhüllt sprechen. Manche von ihnen erzählen davon, dass sie noch in jüngerer Vergangenheit für die Nichtbefolgerung des Schleierzwangs bestraft worden seien und an Protesten gegen das System teilgenommen hätten. Als dann aber am 28. Februar der oberste Führer zum Märtyrer-Imam wurde, hätten sie alle ein schwerer Schmerz durchdrungen. Sie hätten nunmehr erkannt, dass sie zuvor Ehre geführt worden seien und einzig der oberste Führer die Inkarnation nationaler Souveränität sei. Der Rundfunk der Islamischen Republik Iran, in dessen Studios Regimekritiker vor ihrer Hinrichtung zu Protesten, Selbstbesichtigungen gezwungen werden, folgt dabei einer weiteren perfiden Manipulationsstrategie, die von Russia Today und anderen Inkubatoren der Unwahrheit geteilt wird. Auch diese Manipulation ist vor allem eine bewusste Verhöhnung der Frauenleben-Freiheit-Proteste und allen anderen Frauen, so Gina Mahsa Amini und allen anderen Frauen, die das Femizide Regime ermordet hat. Am 28. November begann das Regime mit einer Kampagne zur Aufopferung des Lebens für den Iran. Eine Registrierung entspricht keiner Einwilligung in einer Einberufung. Sie soll als Geste einzig Einheit bezeugen. Zentrale Figuren des Regimes haben sich demonstrativ registriert und auch die Berliner Botschaft der Islamischen Republik Iran bewerbt die Kampagne, bei der auch Halbwüchsige ab 12 Jahren zur Teilnahme aufgefordert werden. Die Registrierung erfolgt niedrigschwellig über eine Webseite, ohne auch nur irgendeine Prüfung der sich registrierenden Identitäten. Wenn das Regime alsbald von überwältigenden 30 Millionen
potenziellen Märtyrern sprach, führten neben auffällig botgenerierten Steigerungskurven in der Duplikation von technischen Identitäten Analysen des Backups von der offiziellen Webseite zu unter 4 Millionen IDs, die bei der Registrierung generiert wurden. Auch diese Manipulation einer Unterorganisation der Revolutionsgarde hat als allererstes die Funktion, die Überlebenden der Day-Proteste zu demoralisieren. Mit dem persischen Namen der Kampagne, jene, die sich für die Heimat opferten, wurden bislang auch die Getöteten der Regime-Massaker geehrt. Außerhalb des Irans und seiner Diaspora werden die Day-Proteste nach wie vor drastisch verkannt. Die Zehen, die während der Unterbrechung des Lockdowns der Kommunikationssphäre zu uns durchdrangen, bezeugen die Wucht der revolutionären Erhebung, aber auch das gegossene Blei, mit dem diese gekontert wurde. Ein detaillierter Report einer NGO dokumentiert die verifizierten Identitäten von 4.162 getöteten Protestierenden und den Tatort. Selbst nur ein Teil der bislang verifizierten Toten der Massaker, während die Verifizierung von weiteren vielen Tausenden an Getöteten am Tag der Publikation noch andauerte. Die Tatorte liegen in 30 von 31 iranischen Provinzen, einzig im südlichen Khorasan, der Grenze zu Afghanistan, die geprägt ist von Wüsten und die geringste Bevölkerungsdichte aller iranischen Provinzen hat, wurden keine Morde zwischen dem 8. und 9. Januar und in den Tagen vorher und nachher dokumentiert. Doch die schweren Konfrontationen, vor allem eben am 8. und 9. Januar, haben eben nicht nur die Hauptstädte der Provinzen erfasst. Wenn man etwa die Provinz Gilan ganz im Nordwesten sich anschaut, wo das Massaker etwa in der Hauptstadt Rasch gut dokumentiert worden ist, auch von vielen internationalen westlichen Zeitungen, sind in weiteren 19 Städten dieser Provinz Menschen an jenen Tagen ermordet worden. Ganz ähnlich in der nördlichen Nachbarprovinz oder in Razavi Khorasan, in Loristan, Ilam, Khuzestan, Fars und in vielen anderen Provinzen. Etwa im zentraliranischen Isfahan wurden in 22 Städten der Provinz Menschen an jenen Tagen ermordet. Also wenn man das hochrechnet, kann man sich auch vorstellen, überhaupt wie viele Orte in diesen Tagen von der Erhebung erfasst worden sind und wie breit gestreut auch die Gegengewalt des Regimes gewesen ist. Ohne die Gnadenlosigkeit des Regimes zu relativieren, das Regime war am 8. und 9. Januar mit einer Massenerhebung konfrontiert, die den Iran gewaltig erschüttert hat. Eine solche Synchronität an Protesten in allen Provinzen, einzig vereinheitlicht durch einen digitalen Aufruf von Reza Pahlavi, ist in der jüngeren Vergangenheit über den Iran hinaus ohne Vergleich. Iranweit brannten die Institutionen des Regimes, wie etwa die Sendestation des Rundfunks der Islamischen Republik, durch die Geburtsstadt von Ruhollah Khomeini und in der Front zu den berüchtigsten theologischen Seminaren hallte der Ruf nach einer Restauration der Pahlavi-Monarchie. In allen Provinzen des Irans brannte die Regimeflagge mit der roten Tulpe, einem stilisierten Schriftzug für Allah und dem Takbir in der Umrandung. In keinem der Slogans war der Staat noch irgendwie Appellationsinstanz und potenzieller Krisenbewältiger. Sie kamen in Massen einzig, damit das Regime fällt. Die Trauerzeremonien für die Toten der Day-Massaker bezeugen, dass die Ideologie des Islamischen Staates im Iran bis in die ländliche Peripherie hinein gescheitert ist. Während die ARD mit einer grenzdebilen Reportage über Ramadan im Iran aufwartete, wurden vor allem zwischen den 17. und 21. Februar im ganzen Iran die vom Regime Ermordeten geehrt. Nicht der Koran wurde an den Gräbern rezitiert, vermutlich vereinzelt auch. Freunde und Familie der Verstorbenen tanzen und sangen in Trauer um ihre Liebsten und in Verachtung der Todesindustrie des Regimes. Die Trauernden nennen ihre Toten nicht Shahid, also Märtyrer, der islamische Ehrenname eben für Getötete. Sie rufen sie zärtlich Javid Nam, sinngetreu Name, der ewig in Erinnerung bleibt, um sie und das Leben, das ihnen genommen worden ist, zu ehren.
die Trauerzeremonien folgten Proteste an den Universitäten. Etwa an der Al-Zahra-Universität in Teheran sind nur Frauen immatrikuliert. Aber auch ohne männliche Kommilitonen sind die Bekleidungsvorschriften noch strenger reglementiert als an allen anderen Universitäten. Am 23. Februar riefen die Kommilitoninnen Tod der Islamischen Republik und verbrannten die Regimeflagge. Doch ein weiterer Slogan ist noch brisanter gewesen. Nennt die Universität nicht mehr Al-Zahra, sie heißt wieder Farah. Die Universität ist nach der Prophetentochter Fatima benannt, die den Beinamen die Strahlende trug. Von 1979 trug die Universität den Namen von Farah Pahlavi, der Mutter des heutigen Oppositionsrepräsentanten Reza Pahlavi. Fatima Asara galt der revolutionären Generation von 1979, die die Schrift Fatime is Fatime von Ali Shariati zur Lektüre hatte, als Idealtyp der authentischen Muslimin und Gegenfigur zur von der moderne korrumpierten Frau. Durch die Technische Universität Sharif, auch in der Hauptstadt, wo auch die Revolutionsgarde ihre Ingenieure rekrutiert, hallte indes der Ruf Sichel, Hammer, Turban 57 ist vorbei. Das persische Jahr 1357 entspricht dem lateinischen Jahr 1979, das Jahr der Islamischen Revolution. Der Slogan rekapituliert die fatale Allianz zwischen nationaldemokratischen Intellektuellen, die den universitären Diskurs in jenen Jahren prägten, und den Islamisten, wie etwa bei der Geiselnahme am 4. November 1979, die etwa auch von den Volksmudschahidin oder der Kreml-Partei Tudeh befürwortet wurde. Die Scharif-Universität wurde 1980 nach einem Märtyrer der Volksmudschahidin benannt. Er war bei einer internen Rivalität der Organisation ermordet worden, 1975. Und stand für die originär islamische Identität dieser Organisation, der sich weigerte, das Ultimatum einer heretischen Fraktion, die Konversion zum Materialismus, also zum Marxismus-Leninismus verkündet hatte, zu befolgen. Denunziert dieser Slogan, Sichel, Hammer, Turban 57 ist vorbei, auch die fatale Allianz von Nationaldemokraten, also darunter gefasst alle diejenigen, die dem Schah vorwarfen, den Iran auszuverkaufen an die USA, an den Imperialismus, Parteigänger des Marxismus-Leninismus, aber auch von verschiedenen bürgerlichen nationaldemokratischen Ideologien, wie etwa der Nationalen Front und islamische Identitäre, etwa so in der Tradition von Ali Shariati. Also hat dieser Slogan auch einen wahren Kern, ist er doch blind gegenüber dem Faktum, dass auch kaiserloyale Intellektuelle sich prominent an dem regressiv-identitären Hadern mit der Moderne in den 60er und 70er Jahren beteiligten, das zum diskursiven Präludium für die Islamische Republik Iran wurde. Einer von ihnen, der islamische Identitäre Hossein Nasr, wurde 1972 vom Schah zum Rektor der Universität ernannt, die später in die Scharif-Universität umbenannt worden ist. Sein dynastischer Schüler, sein Sohn Wali Nasr, pathologisiert jüngst die Solidarität mit Israel und der Diaspora-Iranern als Symptom assimilatorischer Weißwerdung. Also er sagt, das Phänomen der Israel-Solidarität unter Exil-Iranern ist eben Ausdruck davon, dass man weiß werden möchte, Mitglied der sogenannten Mehrheitsgesellschaft. Ein iranischer Oppositioneller nannte diese geistigen Verrenkung von Wali Nasr, der etwa an der John Hopkins Universität lehrt und unter Barack Obama auch im State Department gefragt war als Berater, pure Projektion. Er selbst habe den Soziolek, die Ressentiments und die Moral jenes universitären Milieus verinnerlicht, in dem er Karriere gemacht hat. Der Iran, von dem Wali Nasr spricht, ist ein Abbild der Halluzination eben jenes Milieus.
Während des 12-Tage-Krieges im vergangenen Jahr bemühte sich eine Redakteurin in der FAZ, das strategische Denken des Regimes zu durchdringen, indem sie staunend eine Rezension von einem Buch, eben jenes Wali Nasr, sich widmete. In der Publikation ergründet er die große Widerstandsstrategie des Regimes in dem nationalen Trauma der Märtyrerschlacht zwischen Iran und Irak in den 1980er Jahren. Die iranischen Revolutionäre, so Wali Nasr, hätten in jenen Jahren nahezu allein dem militärischen Koloss Irak gegenübergestanden. Sie wären verzweifelt bemüht gewesen, ihre Unterlegenheit durch ideologischen Eifer, Opferkult und Guerillataktiken auszugleichen. Er stilisiert die Islamisten zu Überlebenden einer US-amerikanischen Intrige, die im Bunde mit dem Irak das Scheitern des noch jungen Regimes verfolgt hätte. In Wahrheit war das Mullah-Regime zu Beginn der 80er Jahre so allein nicht. Israel etwa erkannte in jenen Jahren im Irak den bedrohlichsten Feind der israelisch-ägyptischen Friedensbemühungen. Die vom Kreml protegierte Partei Al-Baas hatte ihre Republik der Angst mit einem antijüdischen Mord konstituiert. So wurden infolge der Machtergreifung der Al-Baas-Partei am 27. Januar 1969 mehrere der Spionage für Israel beschuldigte irakische Juden in einem Massenspektakel hingerichtet. Radio Bagdad protokollierte, Zitat, wir haben über Spione gerichtet, aber die Juden haben Christus gekreuzigt. Am 7. Juni 1981 erschütterten Detonationen den Leichtwasserreaktor Tammuz südöstlich von Bagdad und Israel zerstörte mit dieser Operation die nukleare Potenzierung der panarabistischen Hybris des irakischen Regimes. Im Jahr zuvor war der Iran daran noch gescheitert. Die Parität an der irakisch-iranischen Front war also auch im Interesse Israels. Wali Nasr aber macht die Islamische Republik Iran zu einem gebrannten und missverstandenen Kind. Er spricht etwa von, Zitat, Signalen der Versöhnung durch den obersten Führer, der aber nach mehreren Enttäuschungen nunmehr den Schluss gezogen hätte, dass die US-Amerikaner seine Großzügigkeit einzig als Schwäche verstehen würde. In der Person des Vaters von Wali Nasr schimmert der Nexus durch zwischen der Krise der Moderne, europäischer Gegenaufklärung und islamischen Erwachen. Hossein Nasr war in der Pahlavi-Monarchie eine zentrale Figur der kaiserlichen Universitätspolitik. Er wurde eben, ich hatte es vorhin erwähnt, im Jahr 72 durch ein Dekret des Schahs zum Präsidenten einer der renommiertesten Universitäten in der Hauptstadt ernannt. Später sollte er seinen Dienst für den kaiserlichen Staat mit dem Bemühen um eine islamische Monarchie, in der Geistliche mit dem Thron hätten versöhnt sein können, legitimieren. Er zog es trotzdem vor, 1979 den Iran zu verlassen. Seit den späten 1940er Jahren war die Partei der Volksmassen, die sozialistische Tudeh-Partei, die unter den Intellektuellen populärste und auch mitgliederstärkste Partei Irans. Ihre Tages- und Wochenpublikationen übertrafen in der Stückzahl die halbamtliche Tageszeitung etwa der Schah-Monarchie bei Weitem. Viele Künstler und Intellektuelle jener Ära standen der Partei nahe. Im Jahr 1951 beschwor die Teheraner Universitätsbehörde eine gespenstische Szenerie. Infolge der hohen Popularität der Partei unter Lehrern an höheren Schulen seien 75% der Universitätsabsolventen des ersten Semesters, Zitat, kommunistisch indoktriniert. Angesichts solcher Popularität nationaldemokratischer und antimonarchistischer Bestrebungen, die sicherlich in Einschätzung stark übertrieben waren, war die Pahlavi-Monarchie panisch bemüht, ihre Autorität in der schwammigen Untiefe kultureller Authentizität zu legitimieren. Sie verfolgte dabei eine Kampagne, um die als materialistisch verschriebenen Staatsideen als die ärgste Bedrohung für die nationale Identität zu denunzieren.
Und so bekamen frömmelnde Ideologen wie auch Hossein Nasr die Möglichkeit, im Dienst der monarchistischen Staatspropaganda aufzutreten und dort etwa Martin Heideggers Jargon der Einigkeit mit der Heilserwartung an den Mahdi, also der Rückkehr des entrückten 12. Imams, als Waffen gegen die rationalistische Verachtung heiliger Weihen zu bewerben. Ahmad Fadid, etwa Philosophieprofessor an der Teheraner Universität, riet seinen Schülern, Deutsch zu lernen, um auf den verschlungenen Denkwegen von Martin Heidegger aus dem materialistischen Irrwegen herauszufinden. So wurde Heidegger unter den Reaktionären Irans immens populär. In einem Gespräch mit der monarchistischen Zeitung Auferstehung am 1. März 1976 sprach Hossein Nasr davon, dass das islamische Denken und Recht der einzige Weg sei, die Menschlichkeit vor intellektueller Insurrektion und grassierender Korruption zu retten. Diese drastische Fürsprache für die Scharia als Fundament sozialer Ordnung wurde in der offiziellen Zeitung der Kaiserlichen Einheitspartei publiziert. Auch der Islamo-Heideggerianer Ahmad Fadid sprach in einem Gespräch mit derselben Zeitung vom 19. Oktober 1976 von der Überlegenheit des Korans gegenüber dem griechischen Polytheismus, also der Heresie und Metaphysik. Nasr, der später in Harvard promovierte, berief sich zudem auf den konservativen Revolutionär Oswald Spengler und den Franzosen Henri Corbin. In der persischen Biografie und Schriftensammlung von Nasr mit dem Namen Ewiges Leben findet sich im zweiten Band, der Rekurs auf Oswald Spengler sowie die Behauptung, dass die moralische Zerrüttung in der bürgerlichen Zivilisation so rasant voranschreite, dass mehr und mehr Jugendliche zu den östlichen Religionen, allen voran den Islam, konvertieren würden. Das sagte er bereits in den 1970ern, oder mag auch sein, dass das Originalzitat aus den 60er Jahren bereits ist. Der Pariser Theologe Corbin war nicht nur der Erste, der die Schriften von Martin Heidegger ins Französische übertrug. Er soll ihn auch unter den Intellektuellen Irans bekannt gemacht haben. Seit 1945 lehrte er hin und wieder an der Teheraner Universität, die ihm 1958 die Ehrendoktorwürde verlieh. Auf Einladung von Nasr reist er nahezu jedes Jahr in den Iran. Nach Ahmad Fadid war in den 1970er Jahren ein intellektueller Debattenzirkel benannt. Dieser wöchentliche Austausch Teheraner Philosophen geriet alsbald zur wöchentlichen Seance, in der Fadid die bleiernen Ausführungen Heideggers über Sein und Seinvergessenheit als Keime einer eschatologischen Verheißung beschwor. In einem 1966 geführten, aber auf dessen Verlangung hin erst nach seinem Tod 1976 publizierten Gespräch mit dem Spiegel, hatte Martin Heidegger ein Ende der Philosophie und den Ruin der Moderne verkündet. Die einzige Möglichkeit, die angesichts des drohenden Endes noch verblieben sei, wäre im Denken eine Bereitwilligkeit frommer Erwartung zu erwecken, für, Zitat, die Erscheinung des Gottes oder für eben für die Abwesenheit des Gottes im Untergang, Zitat Ende. Aus Heideggers düsterer Aussicht, dass Errettung nur noch durch einen Gott erfolgen könnte, machte sein iranischer Schüler die kaum noch verhohlene Heilserwartung durch einen islamischen Souverän. Den Eifer der Erwartung zu entbrennen, widmeten sich Ahmad Fadid, Hossein Nasr und andere wiedererwachte Intellektuellen in jenen Vorjahren der Konterrevolution mit Hingabe und katastrophischen Konsequenzen. Nach dem Ende der Monarchie 1979 behauptete Ahmad Fadid, dass er nach seinen jahrelang intensiven Bemühungen, Heidegger zu durchdringen, behaupten könne, dass dessen Denkweg derjenige der Islamischen Republik Iran sei. Die politische Spiritualität, die Michel Foucault im revolutionären Schiitentum zu erkennen vermochte, soll übrigens vor allem durch die Lektüre von Henri Corbin und Louis Massignon vorgeprägt sein und durch Ali Shariati ihre Absolution erhalten haben.
In seinen Pariser Universitätstagen assistierte Ali Shariati, ein weiterer Vordenker der Katastrophe von 1979, dem ordinierten Geistlichen Louis Massignon. Der in Paris lehrende Orientalist war auf seinen Forschungsreisen mit einer solchen Wucht muslimischer Spiritualität konfrontiert, dass er die agnostische Glaubenslosigkeit seiner Jugend bereute und ein frommer Katholik wurde. Eine Nahtoderfahrung mit schweren Psychosyndromen deutete er als Reaktion seines Verstandes auf, Zitat, die erzwungene Konversion seiner Seele, Zitat Ende, infolge der unverhofften Gottesbegegnung im Orient. Er wurde in der Folge zu einem unbeehrten Fürsprecher eines spirituellen Bundes zwischen Islam und Christenheit. In diesem Dunstkreis traf Shariati auch auf Henri Corbin. Die beiden Schüler von Massignon waren um eine Restauration von Ursprünglichkeit und identitärer Authentizität in einer seelenlos empfundenen Moderne bemüht. Doch während Ali Shariati auf die Staatsfrage, also auf die Machtfrage drängte, verfolgte der Franzose eine Veränderlicherung quietistischer Frömmigkeit. Ali Shariati besuchte an der Pariser Sorbonne auch Vorlesungen renommierter Soziologen. Doch noch mehr Eindruck auf ihn schien indes Alexis Carrel gemacht zu haben. Der Franzose gilt als Pionier der Gefäßchirurgie und forschte unter anderem am Rockefeller-Institut in New York. Er etablierte etwa ein Antiseptikum, das während der Flandernschlachten in den Feldlazaretten des Ersten Weltkrieges die gewaltige Masse an chirurgischen Amputationen verringern sollte. Es waren aber weniger die medizintechnischen Verdienste, die Shariati an Carrel faszinierten, als die Gegebenheit, dass eine solche Koryphäe des technischen Progresses die Fahne des Glaubens hochhielt. Zitat, beten ist wie atmen, Zitat Ende, führt Shariati den Mediziner an, der das Ende von Imperien im Mangel an starkem Glauben ausgemacht habe. In seiner 1935 publizierten Schrift »Der Mensch, das unbekannte Wesen« sprach Carrel unverhohlen von der fatalen Fruchtbarkeit der Arbeiterklasse und der drohenden Degeneration der Rasse. Im Vorwort der US-amerikanischen Ausgabe seines Hauptwerkes von 1939 spricht er Anerkennung über die Bereitwilligkeit der deutschen und italienischen Jugend, sich für den faschistischen Wandel zu opfern. Eine Passage in seiner Hauptschrift soll auch zu einer der entscheidenden Inspirationen für die Muslimbrüder Said Qutb geworden sein. Dort skizziert Carrel, wie Männer des Wandelns in konsequenter Abgeschiedenheit und unbeehrter Disziplin jede Gegenverschwörung provozieren, die die dekadente Moderne herauszufordern vermag. Der Ägypter, Stratege einer ebenso konspirativen wie asketischen Keimzelle islamischer Militanz und somit auch Vordenker des militantesten Flügels innerhalb der Muslimbruderschaft, paraphrasierte Carrel in seinen Schriften und berief sich auch namentlich auf den Franzosen. Der oberste Führer des Irans, Ali Khamenei, übertrug später diese Schriften des Ägypters ins Persische. Die Hauptschrift wurde in den Vortagen der Konterrevolution von 1979 als ideologisches Haupthandbuch an die Parteigänger der Islamischen Republik verteilt. Beeindruckt davon, dass eine solche Autorität der modernen Medizin gegen die Moderne agitierte, übertrug Ali Shariati Carrels Schrift, das Gebet, ins Persische und ergänzte sie mit eigenen Gedanken. Gegen das Rassendenken Carrels grenzte sich Shariati ab. Der Islam, so der Vordenker der islamischen Identitären, sei die erste Denkschule, die die Volksmasse als entscheidenden und bewussten Faktor sozialen Wandels anerkenne, nicht die Reinblütigen, wie es Carrel in seiner rassistischen Überheblichkeit behauptet habe. In der iranischen Modernisierungsmonarchie, die mit der Ungleichzeitigkeit kapitalistischer Akkumulation und dem Geltungsdrang imperialer Interessen konfrontiert war, war die Diskussion um die Authentizität einer iranischen Moderne ab den 1930er Jahren omnipräsent unter den iranischen Intellektuellen.
Im Jahr 1924 war der Premierminister Reza Khan Gründerfigur des modernen iranischen Nationalstaats und späterer Monarch noch bestrebt, eine Republik auszurufen. Doch die Fürsprecher der Republik scheiterten in der Nationalversammlung an einer Intrige von Geistlichen, die in der Verewigung der Monarchie ihre Interessen gewahrt sahen. Auch die britischen Imperialisten standen gegen eine solche Republik. Während der konstitutionellen Revolution zwischen 1905 und 1911, die der despotischen und kriselnden Monarchie der Qajaren-Dynastie die Institutionalisierung einer nationalen Versammlung abgerungen hatte, agierten die Mullahs noch mit wenig Erfolg gegen die heretischen Konstitutionalisten. Ihre Slogans von Freiheit und Gleichheit beunruhigten die Geistlichen. Meinungsfreiheit führe zu Blasphemie und atheistische Literatur, Schulunterricht von Mädchen zu Prostitution. Reza Khan, der nach dem Scheitern der Republik im Jahr 1926 die Dynastie Pahlavi etablierte, also der Großvater des heutigen Kronprinzen, zwang dem Iran nunmehr als Monarch eine rasante Modernisierung auf. Einem Staat, der nahezu bankrott war, keine industrielle Produktion hatte, dessen Bildungswesen im Bann der Geistigkeit stand und in dem die Masse prospektiver Bürger unter dem Joch ländlicher Idiotie darbte. Pahlavi reformierte das überkommene Rechts- und Bildungswesen. Pflicht und Recht, eine Schule zu besuchen, galten nun auch für Mädchen. Und er machte den Chador verächtlich. Jenes frauenfeindliche schwarze Zelt, also das heißt übersetzt tatsächlich auch Zelt, das den Frauen ihre Unmündigkeit als Stigma aufzwingt und in den Revolutionsjahren zum militanten Chic der Identitären werden sollte. Von dem iranischen Modernisierungsstaat wich der Blick der intellektuellen Milieus nach Europa, der nicht nur einen Forschern auf permanenten technischen Progress gewährte, denn wenige Jahre zuvor krepierten wie im Takt industrieller Fließbandfertigung noch Massen an Europäern in den Frontgräben. In der militaristisch eskalierenden Überproduktionskrise der Europa verdunkelten sich die industriellen Innovationen zu rußschwarzem Qualm. Es war das Echo der europäischen Identitären und Integralisten, der intellektuellen Parteigänger der verschiedenen europäischen Krisenexorzierungen, das auch im Iran nachhallen sollte. Auffallend ist, dass über die Dekaden des iranischen Modernisierungsstaates die Kritik der Moderne und der Intellektuellen, die loyal zur Monarchie standen, kaum weniger ausgeprägt war als unter Oppositionellen. Dabei war es nicht der Islam, der in den ersten Dekaden der Pahlavi-Monarchie das Gemüt der Intellektuellen entflammte. Vielmehr gewann, bevor es zum identitären Backlash kam, vor allem nationaldemokratische, säkulare Staatsideen in Popularität. In der Kritik blinder Nachahmung der europäischen Moderne ergänzen sich geisertreue Ideologieprozenten, Produzenten wie eben die zitierten Ahmad Fatih und Hossein Nasr, indes mit Oppositionellen wie Ali Shariati und Jalal Ola Ahmad. Der sich auf den Denkweg Heideggers wähnende Fadid prägte als erstes das Wortgeschöpf aus Verwestlichung und Vergiftung, mit dem er eine Intoxikation der Iraner durch die Moderne diagnostizierte. Ola Ahmad popularisierte diesen Begriff mit seinem gleichnamigen Essay aus dem Jahr 1962. Die Iraner, so der Intellektuelle, seien davon besessen, wie Europäer zu leben. Zur geistigen Schablone seiner Hauptschrift wurde die Schrift eines Deutschen, Über die Linie, aus dem Jahr 1950, in der Ernst Jünger eine Totalität der Maschinisierung schmiedet, bei der selbst die Theologie zum Rädchen der nihilistischen Rationalität würde. Die postfaschistische Schrift Ernst Jüngers, dessen Ideal zuvor noch die militaristische Rasse der Gräben und das Opfer des eigenen Blutes als heiliges Gegenprinzip zum kritischen und jüdisch verschiedenen Intellekt waren, trief vor Frömmelei. Im Verlust von Heil und Glauben, so Jünger, drohe die Selbstvernichtung. Der deutsche Denker konstatiert, was auf dem Ehrweg der antimonarchistischen Opposition im Iran noch zur fatalen Geltung gelangen sollte.
dass nämlich im Gottesdienst, also im orthodoxen Kern der Theologie, der Mangel an Resilienz gegenüber der Maschinisierung und der Moderne noch am geringsten ausgeprägt sei. Ole Ahmad publizierte 1962 das erste Drittel seines Essays im Verbund mit einer persischen Edition von Über die Linie von Ernst Jünger. Jalal Ole Ahmad entkroch wie viele Intellektueller seiner Ära einer Familie von Geistlichen. Sein Vater mied ihn, weil er nicht einverstanden war, dass sein Sohn die Autorin Simin Dorneshwar heiratete. In jungen Jahren war er selbst Mitglied in der sozialistischen Tudeh-Partei. Später trat er verschiedenen säkularen Fraktionen der Nationalen Front bei. Doch wie auch Ernst Jünger konstatierte Ole Ahmad alsdann, dass die ergraute Geistlichkeit die einzige Bastion gegen die nihilistische Selbstzerstörung der Moderne sei. Der Intellektuelle, der mit der familiären Tradition brach, weil er die für ihn vorgesehene Ausbildung zum Geistlichen als Schlinge um den eigenen Hals empfand, schimpfte nunmehr wie ein gehässiger Reaktionär über das Kino, das die Religion der Vergessenheit überantwortet, über die Nationalhymne, die die Gebete verdränge. Aus diesem Grund seien, Zitat, Jalal Ole Ahmad, 90% von uns, die das Privileg einer höheren Schulausbildung genossen, eher religiös und gleichgültig gegenüber der Religion. Zitat Ende. Halte das Echo der europäischen Vordenker der Gegenaufklärung auch im Iran nach? Übernahm nur ein geringer Teil der iranischen Intellektuellen jenen wahnhaften Hass auf die Juden, den Ideologen wie Martin Heidegger, Oswald Spengler und Ernst Jünger teilten? Jalal Ole Ahmads Verbrüderung mit der Geistlichkeit als antinihilistische Bastion irritiert nicht nur angesichts dessen eigener Biografie, seinem exzessiven Alkoholgenuss, an dem er 1969 versterben sollte, dem Bruch mit dem Vater und der Ehe mit der Literatin Simin Dorneshwar. Ein Vorbild darin, wie Nationalstaat zu begründen sei, ohne die europäischen Urbilder blind nachzuahmen, fand Jalal Ole Ahmad ausgerechnet im Staat Israel. Im Jahr 1963, ein Jahr nach seiner Publikation, reisten er und seine Frau nach Israel. Sie waren vor allem am kommunalen Leben in den Kibbuzim interessiert. Nach einigen trinkfreudigen Nächten in einem nordisraelischen Kibbuz schrieb seine Frau bei der Verabschiedung in das Gästebuch, dass sie im Kibbuz die sozialistische Antwort auf die Problematiken auch des Irans gefunden hätten. Sie waren mit ihrer Begeisterung für den zionistischen Staat nicht allein unter den Intellektuellen des Irans. Etwa Khalil Maliki, Mitbegründer der Tudeh-Partei und später der Sozialistischen Liga, besuchte 1961 auf Einladung eines sozialistischen israelischen Politikers Israel, wo er auch auf Golda Meir traf. Und auch Dariush Ashuri, der an der Diskussion über die Nachahmung Europas beteiligt war, nahm in der Monatszeitschrift Ferdowsi für Israel Partei und wurde dafür von niemand Geringerem als Ali Shariati gerügt. Wie Ole Ahmad behauptete auch Shariati einen Identitätsverlust der Iraner, der in der Schwächung des Islams durch die Nachahmung der europäischen aufgeklärten Gründe. In einer seiner bekanntesten Schriften, ich hatte sie vorhin bereits erwähnt, Fatimeh ist Fatimeh von 1971, führte Shariati den Verlust von Identität und nationalem Bewusstsein anhand der iranischen Frauen aus, die zu hohlen Puppen gemacht würden, die weder die Empfindungen der traditionellen Frau des Orients noch den Verstand der Frauen der europäischen Moderne besessen würden. Als Puppen imperialistischer Verschwörung wurden auch jene Iranerinnen denunziert, die dann am 8. März 1979, also nach der Islamischen Revolution, zu Tausenden unter dem kosmopolitischen Slogan Freiheit ist nicht östlich, nicht westlich, sie ist universell, gegen die drohende Zwangsversteigerung aufgestanden sind. Shariati und Ole Ahmad teilten mit vielen Intellektuellen ihrer Epoche die Sozialisation in einer Familie von Geistlichen. Bis zur Modernisierungsära von Reza Pahlavi in den Jahren 25-41 existierte mit einer Ausnahme kaum eine höhere Bildungsinstitution, die nicht unter den Fuchteln der Mullahs stand.
Da das Privileg zur Bildung zumeist vererbt wurde, sollte es eben auch nicht irritieren, wenn viele Intellektuelle jener Jahre Söhne von Geistlichen waren. Wenn manche von ihm mit der familiären Tradition brachen, beerbte Ali Shariati seinen Vater, der selbst in den 1940er Jahren in Mashhad, ganz im Nordosten des Irans, ein reformislamisches Bildungszentrum initiiert hatte, mit dem er bemüht war, der Virulenz materialistischer und atheistischer Ideen entgegenzutreten. Wenngleich er als junger Mann eine theologische Ausbildung erhalten hatte, trug Shariati Senior einen europäischen Hut im Wissen, dass die Jugend für die traditionelle Erscheinung eines Geistlichen mit Turban und mangelnder Rasur vor allem gespött übrig hatte. Er habe auffallend häufig aus der persischen Übersetzung von »Der Mensch ist ein unbekanntes Wesen« von Alexis Carrel zitiert. Ganz so, wie ein Augezeuge beschrieb, als wäre Carrels Schrift der moderne Koran. Shariati sah sich vor allem mit der Eindringlichkeit der Islamkritik und speziell des Schiitentums eines Ahmad Kasravi konfrontiert, der den politischen Geltungsdrang des Islam als anachronistisch kritisierte, da eben der Nationalstaat die Idee eines einheitlichen islamischen Staatswesens historisch längst unter sich begraben hätte. Kasravi stammte selbst auch aus einer Familie an Geistlichen, die eine eigene Moschee führte, und erhielt als junger Mann eine theologische Ausbildung. Nachdem er 1943 mit einer Schrift eine bissige Kritik des Schiitentums publiziert hatte, war es Khomeini persönlich, der zur Ermordung des Kritikers aufrief. Sollte der Vater von Ali Shariati daran noch scheitern, Kasravi mit Rhetorikseminaren und Vorlesungen über reformislamische Pädagogik zu schlagen, bestand das überzeugendste Argument aus gegossenem Blei. Am 11. März 1946 lauerte eine Todesschwadron Kasravi auf, als dieser sich im Teheraner Justizpalast zu den Anschuldigungen äußern sollte, den Islam zu schmähen. Die Mörder nannten sich selbst die sich für den Islam Opfernden. Ranghohe Geistliche erzwangen ihre Amnestie und so sollten auf die Beschwichtigung viele weitere Morde eben dieser Organisation folgen. Diese frühe Keimzelle der Islamischen Republik Iran hätte als todesbereite Vorkämpfer von ganzen geistigen Untiefen Alexis Carrels entstammen können. Die charismatische Führungsfigur dieser Märtyrer-Schwadron, der Theologieschüler Nawab Sawavi, bekannte sich zu ihrer Gründung, nachdem er am 28. April 1945 selbst noch darin gescheitert war, Kasravi zu ermorden. Diese zentrale Figur dieser Organisation, der mit bürgerlichen Namen Moshtabor Mialouhi hieß, rekrutierte die wenigen hundert Militanten seiner Organisation, vor allem aus Halbwüchsigen der untersten ökonomischen Ränge der traditionellen Basare. Während er die quietistischen Rechtsgelehrten schmähte, konnte er sich der Protektion fundamentalistischer Geistlicher vergewissern. 1954 reiste er persönlich nach Kairo, wo er eben auch Said Qutb, den Ideologen der Muslimbrüder, traf. Seine Organisation übernahm den von den ägyptischen Muslimbrüdern geführten Diskurs, in dem das islamische Wachen aus der Ära der Ignoranz und Nachahmung falscher Götter und die militante Verneinung jüdischer Emanzipation mit der Gründung des Staates Israels identisch sind. Der oberste Führer, Ali Khamenei, der später die persischen Translate der Schriften des Ägypters verantwortete, ist in seiner Biografie stark geprägt durch eben jenen Moshtabor Mialouhi alias Nawab Sawavi. So sehr, dass er einen seiner Söhne nach ihm benannte, Moshtabor Khamenei, der jetzige oberste Führer des Irans. Die sich für den Islam selbst opfernden, hatten in den 40er Jahren eine weitere Front im Iran eröffnet. Den organisierten Furor gegenüber dem zionistischen State Building.
Der moderne Archetyp einer militanten Keimzelle im Karlschen Sinne hat in den 30er Jahren nicht nur die Sinnbilder moralischer Degeneration wie die Kabaretts Kairos und als unkeusch identifizierte Frauen theorisiert. Die Muslimbrüder verfolgten vor allem auch jene, die sich für die rassische Ausgeburt materialistischer Gottesleugnung und moralischer Korrumpierung hielten, die ägyptischen Juden. Lavierten iranische Intellektuelle wie Jalal Aula Ahmad in ihrer biografischen Komplexität noch zwischen eben jenen ideologischen Widersprüchen und spiegelte deren Denken so auch die zwieschlächtige Wesen der Moderne selbst, eskalierten die Getreuen des Imams die Krisen und Konflikte der Modernisierungsära in der gnadenlosen Konfrontation zwischen Gläubigen und Ungläubigen, zwischen Allahs Ordnung und satanischer Intrige. Die Intellektuellen kapitulierten in ihrer Diskussion über die blinde Nachahmung nicht nur von der Herausforderung, wie es hätte anders sein können, dass die Zentrifugalkräfte der kapitalistischen Akkumulation traditionelle Subsistenzökonomien zerstörten, ohne dass die Modernisierung auch nur das Gröbste, das eben keiner mehr hungern soll, verwirklichte. Sie waren vielmehr noch daran beteiligt, dass die Drohung selbst noch die embryale Existenz bürgerlicher Freiheiten zu zerstören als ein Heilsversprechen erscheinen konnte. Die antimodernistische Ideologieproduktion in den intellektuellen Milieus, vom Staat zeitweise geduldet, wenn nicht gefördert, sollte der Monarchie noch zur Schlinge werden. Mohammed Reza Pahlavi hatte nach der von Moskau und London erzwungenen Abdankung seines Vaters im Jahr 1941 die Rasanz der Modernisierung stark abgeschwächt. Der junge Monarch war ganz anders als sein Vater, noch bemüht um die Akzeptanz der Geistlichkeit. So bat er einen Ayatollah, der noch von seinem Vater in den Irak verbannt worden war, aufgrund seines aggressiven Geltungsdrangs, wieder in den Iran zu kommen. Doch früher oder später musste es auch doch zur Konfrontation zwischen Monarchie und Geistlichkeit kommen. Seit den 1950er Jahren war die iranische Monarchie vor allem in ihren nördlichen Provinzen mit Revolten der unter Frohen und Verschuldung ätzenden kleinbäuerlichen Existenzen konfrontiert. Es war also nur folgerichtig, dass der Schah 1962 eine Landreform, die er selbst als weiße Revolution inszenierte, zum Kairos seines Glückseligkeitsversprechens machte. Die Landreform versprach jene ämlichen Kreaturen, deren Besitzlosigkeit jetzt mehr und mehr einer Verviehung ähnelte, zu stolzen Herren ihre eigene Parzelle zu adeln. Dieses Versprechen empörte indes die Geistlichen, unter denen viele selbst, wie auch Ruhollah Khomeini und seine Familie, Feudalherren waren. Sie erklärten, dass jedes Gebet und jede rituelle Waschung, die auf konfisziertem Boden vorgenommen werden, ungültig seien. Noch mehr aber empörte die Geistlichen, dass die Weiße Revolution auch die Einführung des Frauenwahlrechts sowie eine ambitionierte Alphabetisierungskampagne beinhaltete, die den Geltungsdrang der Geistlichen vor allem in der ländlichen Peripherie zu schwächen drohte. Eine sogenannte Armee des Wissens sollte Wehrpflichtige unter den Abiturienten rekrutieren und sie in die Dörfer abkommandieren. Da sich die Alphabetisierungskorps vor allem auch aus der urbanen Jugend rekrutierten, gelangten mit ihnen auch die Flugschriften revolutionärer linker Parteien in die ländlichen Gemeinden. Die nüchterne Notiz, die Pahlavi-Monarchie habe mit der Landreform, die sie selbst als Weiße Revolution nannte, eines der zentralen Postulate nationaldemokratischer Modernisierung zu eigen gemacht, galt den linken iranischen Anti-Imperialisten als antirevolutionäre Blasphemie. Die Mängel der Landreform waren eklatant und die Folgen der Binnenimmigration drastisch. Doch weder verharrte die Monarchie in einem sich verewigenden Stadion halbkolonialer Abhängigkeit, wie von den Linken behauptet, noch war eine Modernisierung inexistent. Mit der als Farce verleugneten Modernisierung durch die Linken wurde selbst noch eben jene schwache Existenz bürgerlicher Freiheiten denunziert.
so waren es eben auch jene unislamischen Eiferer des Klassenhasses, viele von

waren die Reformen längst überfällig, erkannte die Geistlichkeit darin eine gewaltige Bedrohung ihres Geltungsdrangs und eine ungeheuerliche Provokation. Khomeini machte nunmehr den Widerstand gegen die Weiße Revolution zum Kairos der identitären Konterrevolution. Nicht zufällig bestand dieser von Anbeginn an dem Gerücht über die Juden. Am 3. Juni 1963, während der rituellen Märtyrerinszenierungen im Imam Hussein, assoziierte Khomeini in seiner Ansprache den Schah mit Yazid, dem Mörder eben jenes Imams Hussein, um dann den wahren Verschwörer wieder Allahs Souveränität zu beschwören. Israel sei der eigentliche Einflüsterer des Schahs und verfolge mit seinen schwarzen Agenten eine perfide Intrige zur Zerstörung der islamischen Ordnung. Der Ayatollah polemisierte auch gegen die Gleichheit der Rechte von Männern und Frauen als eine heretische Einflüsterung der Baha'i, also einer religiösen Minderheit innerhalb des Irans. Von Beginn an waren ihm Frauenfeindlichkeit und pathologischer Judenhass komplementär. So unverhohlen reaktionär sich auch der Widerstand der Geistlichkeit gegen die Modernisierung auch äußerte, verbrüderte sich ein Großteil der Opposition, auch eben der Säkularen, mit ihm. Auf die Ansprache von Khomeini folgten in der Hauptstadt die ersten Protestmärsche. Die Geistlichkeit agitierte die Theologieschüler der islamischen Seminare und warb Banden aus den Tehraner Slums an. Am 5. Juni 1963 wurde Khomeini verhaftet. Unter dem Gebrüll Tod oder der Imam kam es in der Hauptstadt zu schweren Konfrontationen. Die Anrottungen waren militant und mit Willen zur Eskalation, aber definitiv keine Massenproteste. Die Freiheitsbewegung Irans, eine Abspaltung der Nationalen Front, sprach jedoch in den Folgetagen unverfroren von vielen tausend Repressionsopfern. In Wahrheit waren es 32 Tote an jenem Tag, dem Tag der schwersten Konfrontation. Es war weniger der Charme eines revolutionären Islams, der die Militanten der iranischen Katastrophe von 79 bewegte. Ganz so wie die Garden der chinesischen Kulturrevolution subjektivierte man mit aller Radikalität die dem Kapital immanenten Krisen in auszumachen Volksfeinden. Indessen isolierten sich die säkularen Fraktionen der antimonarchistischen Opposition in ihrer Wendehalsigkeit gegen den revolutionären Idolen in China, in der Sowjetunion und anderswo mehr und mehr von der Wirklichkeit im Iran. Sie waren zunächst erschüttert von schweren Autoritätskrisen, nachdem der Schah Kontakte zum Kreml 65 und zu Beginn der 70er Jahre auch zu Peking aufnahm. Infolgedessen gewann vor allem Guerilla-Organisation an Popularität, die ihren historischen Materialismus mit der Selbstaufopferung als revolutionären Archetyp bewarben. Infolge dieser von der Geistlichkeit entzwungenen Eskalation und einer infernalischen Überhöhung der Opfer von 1963 wandten sich einige Universitätsabsolventen aus dem Milieu der Freiheitsbewegung den Theorien über eine urbane Guerilla zu, um diese mit dem von Ali Shariati intellektualisierten Märtyrertod und antiimperialistischer Befreiungsesoterik zu fusionieren. Jene Militanten wurden zu den Gründungsfiguren der heute bekannten Volksmujahideen. Von dem historischen Materialismus rivalisierender Organisation distanzierten sie sich, da dieser, Zitat, das Absolute, also Allah, verleugne. Auf die Repression gegen die Organisation folgte eine schwere Autoritätskrise, sodass im Jahr 75 eine Fraktion abspaltete, die eben die Konversion zum historischen Materialismus bekannt gab. Die heutigen Volksmujahideen, die man kennt, vertreten dagegen das ursprünglich islamische Erbe der Organisation. Als am 3. Januar 1979 Shapur Bakhtiar von der Nationalen Front Premierminister wird, ernannt durch den Schah, und Mohammad Reza Pahlavi wenige Tage später aus dem Iran ausreist, eskalieren die Volksmujahideen weiter. Sie denunzieren den Premierminister als konterrevolutionär und nationalen Verräter, da dieser gewillt ist, sich mit Pahlavi zu verständigen, um die drohende Einverleibung des Iran

durch die Islamisten noch abzuwenden. Zitat: Am Knacken der Sandalen der Mullahs, Zitat Ende, vernahm Bachtiar den Klang der drohenden Faschisierung des Irans. Die Volksmujahedin indessen forcierten indes ein revolutionäres Tabula Rasa und wurden so zu einem der zentralen Protagonisten der iranischen Katastrophe. In einem ihrer Hymnen besangen sie pathetisch den Märtyrertod, um über den imperialistischen Feind aller Völker zu triumphieren. Zitat: Der Weg des Kompromisses ist eine Schande, so möge die Bewegung siegen. Zitat Ende. Die schamlose Lüge über den Tod bei Verächtlichmachung des Lebens, wie etwa am 5. Juni 1963, der ersten großen gewaltsamen Konfrontation der revolutionären Geistigkeit mit der Monarchie, sollte noch zur revolutionären Methode werden. In seiner Schrift über den Opfertod widmete sich Ali Shariati dem Opfertod von Hussein. Während der Hadsch in Mekka, also der Pilgerfahrt, habe der Prophetenonkel verkündet, in den Tod zu schreiten und gepriesen, dass dieser, Zitat, so schön sei wie eine Halskette um den Hals eines jungen Mädchens. Das Materium, so Shariati, sei kein Tod, der von einem Feind aufgezwungen werde. Er sei ein Tod, für den sich der Märtyrer, Zitat, mit aller Bewusstheit und Wachheit, zu denen ein Mensch fähig ist, entscheidet. Das Wesen des wahren Islam, zu Shariati weiter, sei das Materium, und der sich selbst Opfernde sei derjenige, der mit dem Zeugentod zur revolutionären Wahrheit führe. Diese Hymne auf die Selbstvernichtung ist nicht angesichts des drohenden Todes im Frontgraben entstanden. Ende der 60er und 70er Jahre konnte Ali Shariati über 200 Vorträge in Moscheen der Hauptstadt Irans halten. Erst als die zur Revolution entschlossene Organisation der Volksmujahedin auch eben in jene Moscheen zu rekrutieren begann und auch Palastkonservative wie eben der zitierte Hossein Nasr angesichts der subversiven Infiltration beunruhigt waren, verbot die Monarchie 1972 diese Institution islamischen Diskurses. Das Lob auf die Selbstaufopferung von Ali Shariati wurde in den 1980er Jahren zur barbarischen Wirklichkeit. Tausende Kinder, die ihren Familien vor allem in der ländlichen Peripherie abgepresst wurden, starben als frontfähige Kamikaze-Reaktion gegen den irakischen Feind. Etwa ein 13-Jähriger, der an der Front einen dieser elendigen Tode starb, wurde in der Propaganda des Regimes zum Idol der Jugend gemacht. Er habe, so Khomeini, Zitat, den Nektar des Materiums getrunken. Waren es zunächst die europäischen Identitären und Integralisten, die intellektuellen Parteigänger der faschistischen Krisenexorzierung wie Martin Heidegger, Ernst Jünger etc., die der iranischen Katastrophe von 1979 Impulse gaben, verkündeten in den späten 1970er Jahren vor allem die Progressiven Europas schadenfreudig das Scheitern der iranischen Modernisierung. Die, Zitat, islamisch inspirierte Volksrevolution, Zitat Ende, sollte 1979 nicht wenige Intellektuelle Europas begeistern, wie etwa Serge Joly, Herausgeber und Gründer der französischen Liberation, der in den Februartagen 1979 den Iran bereiste und dort in den Moscheen der Islamisten die Gegenmacht par excellence zum schwerfälligen Staatsapparat der iranischen Monarchie erkannte. Der Mitbegründer der französischen Tageszeitung traf im Iran auch auf den Mullah Mofakteh, dessen Sohn später Imam der Hamburger Moschee an der Schönen Aussicht des islamischen Zentrums Hamburg werden sollte. Er erzählte dem Journalisten, dass die Moscheen im Iran noch wenige Jahre zuvor nahezu menschenleer gewesen seien. Am 4. September 1978 durfte aber eben jener Mullah mit behördlicher Genehmigung das Gebet außerhalb der Moschee halten. Nachdem er das Gebet beendet hatte, schwor die Anwesenden auf die absolute Autorität Khomeinis ein. In den folgenden Tagen brachen in Teheran Proteste aus, bei denen die Parteigänger des Ayatollahs nunmehr dessen Führung in einem islamischen Staat unverhohlen einforderten. Als am 8. September, also jenes Tages, die Konfrontation mit der Armee eskalierten, sprach Khomeini im Exil von einem zionistischen Massaker.
Und auch Michel Foucault behauptete in seinen Reportagen die Ermordung von Tausenden. In Wahrheit war es der Tod von 64 Antimonarchisten und 30 Soldaten des kaiserlichen Staates, den dieser Tag gefordert hatte. Die Islamisten hatten die Straßenproteste zur Szenerie einer von ihnen inszenierten Eskalation gemacht. Sie folgten einer ebenso skrupellosen wie perfiden Berechnung, die wenige Tage zuvor mit dem Brandmord von Abadan im Südwesten des Irans in der Provinz Khuzestan, also in der Erdölprovinz, ihren Höhepunkt heraufprovozierte. Am späten Abend des 19. August 1978 brannte dort ein Kino und mit ihm hunderte von Menschen, die zu jener Stunde ein sozialkritisches Drama ansahen. Sprach Rumänien am 14. September, also kurz danach, noch unverhohlen davon, dass das Kino ein Zentrum der Prostitution sei, behauptete er nun, dass der Brandmord ein durchsichtiges Manöver der Monarchie sei, um den revolutionären Islam zu diffamieren. Die nationaldemokratische Opposition folgte blind ihm jenen Lügen. In Wahrheit hatte die revolutionäre Geistlichkeit für den bestialischen Brandmord einen zum religiösen Eiferer agitierten Kleinkriminellen angeworben. Ich schaue jetzt auf die Uhr, ich glaube, ich mache einen Cut. Und dann widmen wir uns lieber der Diskussion. Kommt vielleicht aus dem heutigen Jahr.

Es sind 25 Jahre, seitdem Süleyman Taşköprü in Hamburg von dem NSU ermordet wurde. Hamburg hat von den Anschlägen des NSU betroffenen Bundesländern als einziges keinen parlamentarischen Untersuchungsausschuss, kurz PUA, dazu gebildet. Stattdessen wurde 2025 eine Forschungsgruppe zur wissenschaftlichen Aufarbeitung des Falls gebildet. Diese hätte nicht die Befugnisse, die ein PUA hätte. Zum Beispiel hätte sie nicht richterliche Befugnisse, also könnte nicht Zeugen erhören und diese dann auch in dem Falle, dass sie nicht die Wahrheit sprechen, juristisch verfolgen, sondern diese Forschungsgruppe kann nur entstandene Akten einsehen und diese dann auswerten, um dann zu schauen, wie das behördliche Vorgehen bei dem Erforschen des Falls war. Und gerade die Akten, die diese Forschungsgruppe bekommen sollte, die sind nicht alle an sie freigegeben. Die Bundesanwaltschaft stellt sich sozusagen quer und erlaubt nicht die Freigabe aller Akten an diese Forschungsgruppe. 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

davon aus rassistischen Gründen, eine davon eine Polizistin. Hinzu zu den Leuten, die erschossen wurden, gab es Bombenanschläge, bei denen weitere Menschen auch noch schwer verletzt wurden und Banküberfälle, wo vermutlich von diesem Geld dann das Material für die weiteren Anschläge beschaffen wurde. Das Haupttrio Uwe Mundlos, Beate Schäpe und Uwe Böhnhardt wurde dann 2011 bei der sogenannten Selbstenttarnung entdeckt. Die beiden Männer, Uwe Mundlos und Uwe Böhnhardt, erschossen sich, während Beate Schäpe ihre gemeinsame Wohnung in Brand steckte und schlussendlich dann nach Flucht verhaftet wurde. Weitere Menschen, die daran beteiligt waren, dass zum Beispiel Waffen besorgt wurden, wurden auch verhaftet. Aber die Aufklärung in den Fällen des NSU ist trotzdem nicht ohne Ungereimtheiten und ganz klar passiert. Wie schon gesagt, in Hamburg, das dritte Opfer war Süleyman Taşköprü. Ihm wurde am vergangenen Sonntag von seiner Familie gedenkt, denn er wurde am 27. Juni 2001 in seinem Gemüseladen erschossen. Er starb in den Armen seines Vaters, der zuvor kurz beim Großhändler einkaufen war. Süleyman Taşköprü hinterließ mit seinen 31 Jahren eine dreijährige Tochter und eine trauernde Familie, die in den nächsten Jahren Ignoranz, Ausgrenzung und Disrespekt von seitens der Polizei erleben würde. Als sein Vater dann von der Polizei befragt wurde, ob er irgendwelche Hinweise hätte, hat er erwähnt, was er gesehen hat. Zwei Männer, die den Laden verlassen hatten, bevor er hineingegangen ist. Diese waren groß, schlank, eher blond, 25 bis 30 Jahre alt. Auf weitere Nachfrage gab er die Aussage, dass sie wahrscheinlich deutsch sind. Die Polizei achtete nicht auf seine Aussage. Sie fertigte keine Phantombilder an oder fragte noch genauer, wohin sie gelaufen sind. Auch zwei Tage später, als er darauf hinwies, da geschah nichts. Stattdessen achteten sie auf die Aussage einer Frau, die sich im Nachhinein bei ihnen meldete, dass drei aggressiv wirkende Männer, Türken, im Laden vor ein paar Tagen da waren. Und weitere Aussagen wurden ignoriert, wie zum Beispiel die eines Zeugen: Vielleicht ist es ein Rassist, ein Nazi, der Türken und Ausländer hasst. Auch auf Nachfrage von der Polizei, ob er sich denken könnte, dass es nicht rechtsextrem wäre, da meinte der Zeuge, dass es ihm ganz klar nicht danach aussieht, als wäre da etwas im Drogenmilieu oder Ähnliches passiert. Die Polizei forschte spezifisch im Bereich der Clankriminalität. Die Morde des NSU sind auch bekannt als Dönermorde. Die Polizei fragte auch im Spezifischen die Familie Taşköprü, ob Süleyman irgendwas mit Drogenhandel oder so zu tun hätte oder ob das die türkischen Wölfe, eine islamistische, türkisch-nationalistische Gruppe wäre. Und die Morde, die wurden auch damals zuerst nicht in Verbindung gebracht. Das waren alles Einzelfälle, wie es heutzutage auch oft bei vielen rechtsextremen Fällen heißt. Der Verfassungsschutz erklärte sein Nichtwissen und kein Verdacht haben damit, dass es kein Bekennerschreiben zu den Taten gab. Und
dass die Leute, die es getan haben, nicht

Hamburger Nazis waren. Dabei arbeitet der Verfassungsschutz auch auf der Bundesebene. Die Familie wurde auch verdächtig, etwas damit zu tun haben. Sie wurden ja schon stark darüber ausgefragt, ob der Herr Taschköprü denn vielleicht in illegalen Aktivitäten involviert war. Und die Familie wurde nicht nur verdächtigt, sondern wurde auch noch nicht über den Stand informiert. Bei den Ermittlungen mussten sie mehrfach nachfragen und bekamen eigentlich gar nichts über den Ermittlungsstand. Als 2011 dann die Selbstenttarnung des NSU war, als da dann die vorhin erwähnten Leute verhaftet wurden und auch ein Video von dieser Gruppe in der abgebrannten Wohnung gefunden wurde, da wurde die Familie erst über einen Tagesschaubericht über die Selbstenttarnung des NSU informiert und darüber, dass das die Täter waren, die ein Mitglied aus ihren Reihen gerissen hatte. Schon von Anfang an wünschte sich die Familie Taschköprü ein PUA, doch dem wurde nicht nachgegangen. Nun gibt es seit 2025 ein wissenschaftliches Team zur Aufarbeitung der Akten über die Ermittlungen. Und diese Akten müssen von der Generalbundesanwaltschaft freigegeben werden, wie schon gesagt. Aber sie werden seit mehreren Jahren schon gesperrt und nicht öffentlich freigegeben. Warum wohl, denkt man sich? Es ist schon lange bekannt, dass die Polizei stark an institutionellen Rassismus auch beteiligt ist und durchgesetzt von rechten Strukturen ist, vor allem in Hamburg. Der Verfassungsschutz hatte schon bei seinem Aufbau ehemalige NSDAP-Mitglieder in wichtigen Rollen, auch als Rollen von V-Männern. V-Männer sind Spitzel für die Polizei, die nicht nur aushorchen, sondern auch Rollen in Organisationen übernehmen und auch sich daran beteiligen und mitorganisieren. Aber diese Akten, die jetzt gesperrt sind, die sind zu einem Teil schon geleakt worden. Diese geleakten Akten würden dann auch weitere Hinweise auf unrechtmäßiges Vorgehen bei dem Ermitteln geben. Nämlich das Ignorieren von den Aussagen und Hinweisen darauf, dass es ein rechtsextremistischer Fall war und die rassistische Verdächtigung der Opfer und ihrer Familien und Freunde. Und wenn diese Akten, und das tun sie, weitere Informationen darüber geben, dass die Polizei bzw. das Landeskriminalamt Hinweise in ihren Berichten ausließ und dass der Verfassungsschutz Zugang zu rechten Strukturen hat, aber nichts gegen geplante Anschläge unternahm, dann würde es eine schwere Rufschädigung dieser beiden Institutionen geben. Es wurde nun ein großer Teil der Akten geleakt. Das Hamburger Bündnis gegen Rechts hatte vergangenen Dienstag eine Veranstaltung, bei der sie die ihnen zugesendeten Akten auf einem USB-Stick an die Bürgerschaftspräsidentin übergab. Die Bürgerschaftspräsidentin meinte dazu, dass sie die Akten nicht anschauen oder weitergeben wird, sondern weiterhin klagen wird. Das mag erstmal irritieren. Aber sie ist schon rechtlich damit in einer prekären Lage, dass sie diese Akten überhaupt hat oder teilnimmt an der Veranstaltung, bei der sie die auf einem USB-Stick übergeben kriegt. Und wenn sie diese an das Forschungsteam weitergeben würde, wäre es auch schwer für das Team, jetzt im Recht zu sein und diese nicht freigegebenen Akten zu benutzen, um halt in denen nachzuforschen und diese zu analysieren.
Hinzu kommt noch, dass diese Akten ja nicht nur nicht freigegeben sind, aber geleakt wurden, sondern dass, wenn diese Akten jetzt nun analysiert werden, Rechte und Neonazis, die auch in Institutionen, wie schon erwähnt wurde, nicht wirklich glücklich darüber sein würden. Bei einer richterlich angeordneten Freigabe würden keine Whistleblower oder andere Leute, die am Leaken beteiligt sind, als Zielscheiben dastehen. Die Bürgerschaftspräsidentin erwähnte ihre Hoffnung, nämlich, dass dadurch, dass sie diese Akten hat, dass der Druck weiter erhöht wird darauf, dass diese Akten freigegeben werden. Und es wird weiterhin noch geklagt, dass diese freigegeben werden. Das war's erstmal. Ich spiele nun ein bisschen Musik.

So, ich würde jetzt nochmal darüber sprechen, über ein paar Ungereimtheiten in dem NSU-Komplex, die nicht wirklich aufgeklärt wurden. Nämlich gibt es natürlich als allererstes die polizeiliche Vorgehensweise, die halt bestimmte Informationen ausließ. Diese gingen dann bei den Berichten vom Landeskriminalamt nicht mit zur Generalbundesanwaltschaft, sondern stehen nur original vermerkt in den Akten drin. Aber dann auch noch der Verfassungsschutz, wie der diese V-Männer hat und auch von Leuten weiß, denn die drei Haupttäter des NSU, das Terror-Trio, wie es genannt wird, die sind nämlich untergetaucht, nachdem 1998 in der Garage von einem von dem Teile, um Bomben zu bauen, gefunden worden. Und diese waren ja dann später der nationalsozialistische Untergrund, der dann diese Morde durchführte. Und es war schon auf sie aufmerksam geworden, aber bei der Ermittlung, Und dann weiter noch kurz nachgucken, was ich hier stehen habe. Das ist mir momentan aus dem Kopf gegangen. Es tut mir leid, Leute. Ich hatte es. Ich würde jetzt noch ein Lied spielen und dann zu diesem nächsten Infoteil dann danach übergehen.

so, ich wollte mit diesem Lied nochmal Leute daran erinnern, egal wie viel Ungerechtigkeit in der Welt herrscht und egal was passiert, erinnert euch an die schönen Tage, die ihr mit Angehörigen hattet oder auch immer noch habt. Das wollte ich kurz nochmal daran erinnern, nach diesem großen negativen Block. Jetzt komme ich zu der nächsten Ungeheimtheit. Als diese Polizistin erschossen wurde, dort gibt es auch mittlerweile Fragen, wie das überhaupt geschehen konnte. Sie wurde in einem Streifenwagen erschossen und ich frage es auch, wie konnten sich die Leute überhaupt daran anschleichen? Wieso hat die Polizei, die jetzt in diesem Auto drin war, wieso konnten die nicht reagieren darauf? Wieso haben sie nicht reagiert? Und eine andere Sache ist auch, Zeugen von diesem Vorfall, die hatten deutlich, also die meinten, es waren mehrere Täter und deutlich mehr als zwei Täter, zwei Männer, die ja zu diesem Terror-Trio gehören. Und bisher wird sich ja immer darauf festgelegt, dass der NSU aus halt diesen drei Personen bestand, die die Anschläge begangen haben und noch ein paar Leute, die vielleicht den Waffen besorgt haben oder ähnlichen. Aber wie schaffen Leute in etwa 7 Jahren so viel Banküberfälle nur zu dritt durchzuführen und so viel zu planen, ist eine Ungereimtheit, die auch von einigen staatlichen Stellen jetzt nun wirklich in Erwägung gezogen wird. Aber da ist bisher nicht wirklich viel passiert. Eventuell geben diese Akten einen weiteren Einblick darauf, aber diese sind halt nicht komplett freigegeben. Und auch die geleakt worden sind, sind jetzt nicht irgendwo zu finden, sondern halt auf den Stick übergeben und das Bündnis überlegt sich auch noch, wie diese weiter auch öffentlich gemacht werden. Halt, dass man so das aufklären kann. Aber wir müssen wohl wahrscheinlich noch ein paar Jahre warten. Noch viel mehr Jahre. Wie auch schon vorher, bis die Generalbundesanwaltschaft schlussendlich wahrscheinlich dann gerichtlich zuordnet bekommt, dass sie diese freigeben muss und der NSU-Komplex ein bisschen weiter aufgeklärt werden kann. Ja.

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So, ich danke für das Zuhören bei dieser Sendung. Vor dem Musikblock hier gab es ja einen Infoteil, den würde ich jetzt noch kurz zusammenfassen, nämlich der NSU ermordete zwischen 2000 und 2007 mehrere Menschen, 10 insgesamt, aber weitere wurden bei Anschlägen verletzt. Davon ist der Todestag von Süleyman Taşköprü, dem Opfer aus Hamburg, am 27. Er wurde 2001 getötet. Die Erforschung und Ermittlung zu dem Fall ist nicht so ganz abgeschlossen und die wird nun von seiner Familie und von dem Hamburger Bündnis gegen Rechts und vielen weiteren sozusagen gepusht, denn die Akten, die die Forschungsgruppe bekommen sollen, sind immer noch gesperrt, aber diese wurden auch schon geleakt. Quellen für all diese Informationen sind die Bundeszentrale für politische Bildung, Tagesschau, die Taz und rechtegewalt-hamburg.de. Vielen Dank fürs Zuhören.

0: am Ball bleiben und müssen erstmal alles raushauen, nicht, dass sich das irgendwie hart staut.
1: Ja, wir bringen uns wieder selber in die Bredouille und müssen mal gucken, wie wir das alles schaffen, aber wir geben unser Bestes. Wir haben nämlich schon wieder sehr viel vorher gespoilert, wie zum Beispiel Triple Lutz.
0: Shooting Daggers.
1: Blutgruppe Wichse.
0: Ach ja, die kleinen Kinder hier im Raum lachen.
1: Da muss ich leider mitmachen, nicht lachen.
0: Alarmsignal.
1: Wax Mines.
0: Ich weiß gar nicht, was wir angekündigt haben. Burnout Ost-West, sage ich jetzt auch nochmal.
1: Hinüber.
0: Ja, und dann noch dies und das, würde ich denken. Wahrscheinlich spielen wir einfach alles heute, weil wir machen es heute richtig. Rookie Suki, weil es ist ja Blitzmagazin. Witzig, hat ja auch schon der erste Song gesagt. Water Ride the Lightning. Lightning blitzt. Also da war schon die Einleitung total perfekt, auch wenn es hier keiner verstanden hat.
1: Das ist korrekt. Ich habe es schon verstanden, nachdem du es mir erklärt hast.
0: immerhin das. Gut.
1: Aber was ich dich fragen wollte, du kannst ja fast deinen Kopf zu mir drehen. Naja, geht so.
0: Ja.
1: Aber wie geht es denn deinem Körper heute, Heiko?
0: Du, wenn ich das frage, Tüdel, ist das in Ordnung? Wenn du das fragst, ist das Ageism.
1: Bei mir aber auch auf eine Art und Weise. Also wenn du das fragst, da mein Körper eigentlich euch alle überholt hat.
0: Ja, auf eine Art schon. Nee, ich kann mich wieder einigermaßen drehen, ja. Ich habe eine sehr kompetente Physiotherapeutin mittlerweile in meinem Freundeskreis. Das weiß ich noch nicht, dass sie zu meinem Freundeskreis zählt, aber doch, ich mag sie so sehr gerne, weil sie drückt eigentlich die ganze Zeit auf mir rum. Das ist jetzt nicht schlimm.
1: Ja, und du machst dann nur eine Übung zum Abschluss, damit man so ein bisschen... Hast du die Hausaufgaben auch schon mal gemacht?
0: Ja.
1: Oh, wow.
0: Ich habe die Hausaufgaben. Die eine war, ich musste immer meinen Kopf so ganz bestimmt halten, was jetzt im Radio total gut rüberkommt.
1: Mhm.
0: Habe ich gemacht. Halte ich jeden Tag meinen Kopf ganz bestimmt. Die neue, die ich jetzt aufbekommen habe, das ist so, da muss ich mich so strecken, dies, das. Das ist dann schon eine andere Nummer. Wenn ich drüber nachdenke, wird mir schon richtig warm.
1: Vielleicht machen wir ja mal noch so ein neues Highlight bei Insta, so Mondo-Bizarro Gesundheitstipps, und dann kannst du deine Übungen einmal vorführen.
0: Ja, ich finde, wir sollten mal wieder so eine Art Morgenmagazin machen oder so, wo dann halt irgendwie so eine Gesundheitssparte kommt, die ich dann echt gut füllen kann.
1: Ja, das sollten wir tun. Da wäre ich dabei.
0: Gut, hören wir mal auf, Scheiße zu labern. Einverstanden.
1: Wir haben ja heute nichts vor.
0: Wir haben überhaupt nichts vor, genau. Gut, wir fangen an mit was völlig anderem natürlich, wie sich das gehört. Und nach 2, 3 Songs, wenn wir uns dann eingegroovt haben, geht's auch los mit dem Blitzmagazin.
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0: So, das waren in der Reihenfolge des Erscheins Red Utopia Experiment 999, Paddel ohne Kanu, 2 Tage ohne Schnupftabak und gerade eben haben wir gehört, hinüber. Das ist der erste Part unseres Blitzmagazins, sprich eine Neuverstellung, ein Teaser, viel mehr.
1: Genau, denn die dazugehörige Platte kommt am 11.09. heraus. Happy Pictures wird sie heißen auf Rookie und Flight 13. Und das ist schon die 3. Single und ich glaube, oder die 1., die wir vorstellen. Das Quartett aus Köln haben wir, glaube ich, so noch nicht in der Sendung gehabt. Vielleicht täusche ich mich auch. Sie bringen eine 10-Inch, haben eine 10-Inch schon rausgebracht und irgendwie 10-Inches sind wieder so ein Ding geworden, habe ich das Gefühl. Das ist mir jetzt schon wieder öfter mal in den Weg gelaufen.
0: Ja.
1: Also scheint es nicht mehr so schlimm zu sein in den Presswerken, denn die haben sich zeitweise geweigert, die herzustellen.
0: Ja, wir kommen da später nochmal zu dem Thema. Natürlich, eins deiner Lieblingsthemen, ich nenne es einfach mal Vinylverschwendung. Aber kommen wir später zu.
1: Ich wollte dich nicht weiter
0: unterbrechen eigentlich.
1: Ja, sie wollen herrschen, das beschreibt einen Aggregatzustand. Wer herrscht, braucht keine Argumente. So sieht es derzeit leider aus in allen möglichen Ländern. Dann kommen wir zu einer nächsten Neuvorstellung am 25.06. bereits herausgekommen. Eine Single, einfach so, Fresse auf, heißt sie, von Alarmsignal. Ja, das Quartett aus Celle haben wir schon mehrfach vorgestellt. Gibt es seit 2001, also auch wirklich schon unglaublich lange. Sind eigentlich immer sehr politisch unterwegs, jetzt auch hier. Und Bulli sagt dazu, die Aufforderung, die Fresse aufzumachen und auf die Straße zu gehen, ist keine neue, aber eine, die leider immer wieder wiederholt werden muss. Die Zeit ist jetzt. Wir wüten, wir schreien als Antwort auf Schweigen. Ja, wie wütend und schreiend Alarmsignal sein können, da haben sie es halt versucht und es ist halt nie besonders aggressiv, aber für ihre Verhältnisse sind sie wütend.
0: Ich wollte dich gerade fragen, also eins deiner liebsten Hobbys, und da mache ich auch, das ist kein Geheimnis mehr, ist, dass du bei Alarmsignal die U's und O's und A's zählst. Was haben wir diesmal auf dem Tacho?
1: Oh, das habe ich diesmal gar nicht gemacht. Vielleicht gab es ja gar nicht, ich weiß nicht.
0: Oh.
1: Ich hab den Song 2-3 Mal gehört, aber es ist mir jetzt nicht so doll aufgefallen. Hä?
0: Okay, dann...
1: ich bin gespannt, selber.
0: Dann haben Alarmsignal höchstwahrscheinlich was richtig gemacht.
1: Ja, dann haben sie was richtig gemacht oder ich war auch ein bisschen im Stress. Jetzt bin ich gespannt.
0: Jetzt, oh, das ist tüdel, als ob du den Song jetzt zum ersten Mal hörst.
1: Ja, gefühlt. Ne, jetzt bin ich richtig aufgeregt.
0: Also ich kann dahingegen sagen, ich höre ihn jetzt auch wirklich zum ersten Mal.
1: Na, guck mal an, wie bitte?
0: Ja, gut, machen wir einfach, ne? Fresse auf Alarmsignal. Jo. Wir sind gespannt.

0: Yeah, da sind wir wieder. Das waren nach Alarmsignal Bulnacano, Vent Emblem, Suicidal Tendencies. Und jetzt kommt unsere nächste Vorstellung. Triple Lutz heißt die. Eine Band aus Portland, Oregon, USA. Die Platte, die letzte Woche herausgekommen ist, heißt In the Hands of an Angry Mob, ist auf S-Bam herausgekommen und ihr Debütalbum. Interessant erstmal, S-Bam hat sich ja neulich auch schon Ritzelet gegriffen. Vielleicht entwickeln sie plötzlich einen neuen, ich wollte jetzt nicht sagen überhaupt Geschmack, aber einen neuen Geschmack. Normalerweise machen sie sehr viel so Epitaph und Fat Wreck Ableger und sowas und Red Sedat passt vielleicht auch noch ein bisschen in die Schiene. Diese Band, Triple Lutz, allerdings irgendwie gar nicht tatsächlich.
1: Vielleicht ist das ein bisschen wie bei Fat Wreck, die ja jetzt auch diese eigene Band haben, die überhaupt nicht reinpasst. Die haben alle die Schnauze voll von ihrer Mucke.
0: Kann sein. Die machen das immer nach wie vor noch, damit es, weil es sich eh weltweit verkauft, aber die coolen Sachen sind einfach andere, die sie mittlerweile auch machen, ne?
1: Ja.
0: Ja. Eine Band, die sich selber personell als halb Frauen, halb queer und halb glatzköpfig betitelt, finde ich herrlich. Ich dachte ehrlich gesagt, Tüdel, das hast du dir ausgedacht und ich wollte gerade schon auf dich losgehen, weil, keine Ahnung, no Frisur-Shaming oder so.
1: Nee, deswegen habe ich das so aufgeschrieben und dir extra nochmal gerade eben off gesagt, damit du nicht denkst hier, ich denke mir solche Beschreibungen.
0: Ja, ärgerlich. Und genau deswegen reden wir nicht im Off über unsere Bands, weil ich hätte dich jetzt schön erstmal angegangen und du hättest dich schön wehren können.
1: Ja.
0: Ist so, haben sie also selber gesagt. Sie sagen auch selber über sich, manchmal tendieren wir eher zum 80er-Jahre-Hardcore, manchmal mehr zum Protopunk, manchmal mehr zum Queercore, manchmal mehr zum Melodic-Punk. Was auch immer wir machen es intensiv, schnell, laut, aggressiv, schwul und macht Spaß.
1: Ja, das klingt irgendwie ganz hervorragend, wie ich finde. Also mir gefällt es auch gut. Tatsächlich wurden wir bemustert und von dieser Bemusterung gucke ich mir nicht immer alles an, zugegebenermaßen, aber darüber wollte ich jetzt eigentlich nicht reden, habe ich mir eingeklammert, aber jetzt tue ich es doch. Das Cover hat mich direkt gecatcht und dachte so, ach Moment mal, das sieht irgendwie interessant aus. Und dann habe ich mir das direkt runtergeladen und reingehört und fand es geil. Ist von so einem taiwanesischen Tattoo-Künstler gemalt, so verschiedene Motive, die auch die Songs widerspiegeln. Was die Songs auch widerspiegeln, ist eine Handlung teilweise eines Filmes, den die auch noch dazu gedreht haben. Völlig absurd, die haben irgendwie eine Förderung bekommen und haben jetzt einen Kurzfilm gedreht und die Tracks von denen sind da quasi auch noch so Songs, die damit einfließen. Mega interessant, ich hätte mir diesen Film sehr gerne angeguckt, der ist aber entgegen der Erwartung und entgegen der Voraussage von denen nicht online, vielleicht nicht mehr online, vielleicht gab es rechtliche Probleme, vielleicht einfach so, wer weiß.
0: Vielleicht auch nur das Release-Wochenende, sprich letzte Woche, man weiß es nicht genau, wieso es plötzlich nicht mehr da ist, aber vielleicht wird es auch wieder geben.
1: Hoffen wir es mal. Diese Band hat wohl jahrelang am Debüt getüftelt, bis sie sich gefunden haben, vielleicht waren da so ein paar musikalische Differenzen, ich bin jedenfalls froh, dass sie es getan haben.
0: Ja, also wirklich eine spannende Band, du hast mich noch unterbrochen in der super Albumbezeichnung, die sie die ganze Zeit liefern, denn sie bezeichnen sich selber als Tonja Hardingcore, was ich so einen ultra guten Wortwitz finde. Tonja Hardingcore. Tonja Harding war eine Eisläuferin. Ich als ich sag mal Kind der 90er weiß das auch tatsächlich noch, eine Eisläuferin, die ihren Ehemann beauftragt hat, ihre größte Konkurrentin in einer WM-Qualifikation oder Olympia-Qualifikation oder irgend sowas krankenhausreif zu schlagen, dass die nicht starten konnte. Sprich, die wurde schön mit Eisenstangen auf ihr Knie gemöbelt und dann war die Konkurrentin weg. So ist man in den 90er Jahren noch im Eiskunstlaufen miteinander umgegangen. Auch auf eine Art spannend, würde ich sagen. Und Triple Lutz, wie die Band halt heißt, ist ein Sprung im Eiskunstlauf. Also die haben auf jeden Fall einen kleinen Eislauf-Fetisch.
1: Das ist schön, ja. Also spannend.
0: Wer hat den nicht? Endlich spricht es mal jemand aus.
1: Ja, ich muss sagen, ich hatte gar nichts damit am Hut. Ich hatte, also ich wusste das auch nicht. Triple Lutz hat mir noch irgendwie was gesagt, aber Tonja Harding habe ich nicht mehr auf dem Schirm gehabt.
0: Da gibt es auch einen echt ganz guten Film tatsächlich. So, ich weiß gar nicht, wie alt der ist. Ich sag mal 10 Jahre. Der heißt irgendwie I, Tonja oder so. Da wird diese ganze Geschichte dargestellt, biografisch mehr oder minder. Ist ganz spannend tatsächlich. Mittlerweile lebt Tonja Harding, ich keine Ahnung, warum ich das jetzt weiß, in irgendeinem kleinen Kaff und macht so ihr Ding. Okay, vielen Dank für diese Information, Heiko. Ja, gerne.
1: Ja, also wirklich. Was liest du so in deiner Freizeit?
0: Manchmal.
1: Du bist öfter bei Ärztinnen in letzter Zeit, ne?
0: Genau. Also ich kenne jeden Scheißinhalt der Gala-Bunten und der Apotheker-Rundschau. Aber da stand jetzt nichts über Tonja Harding. Ja, du kennst das ja selber. Manchmal hat man dann so, Tonja Harding, geil. Und dann ist mir dieser Film eingefallen mit Margot Robbie, ist der, genau. Ich erinnere mich plötzlich. Und dann kommt eins zum anderen, sag ich mal. Aber das habe ich jetzt gar nicht so gelesen, sondern das liegt in meinem Hirn. Wow. Versteckt. Und ich lasse es eigentlich auch nicht raus, weil es mir unangenehm ist. Aber manchmal passiert das. Wie jetzt.
1: Mein Papa, ja, das ist, macht ja nichts, das kriegt ja keiner mit.
0: Nee, gut. Okay, wir hören noch einen Song von dieser wirklich fantastischen Band. Also hört euch diese Platte gerne an. Triple Lutz in the Hands of an Angry Mob. Ist eine tolle Platte, eine tolle Band. Werden wir uns weiter mit beschäftigen, gehe ich mal von aus.
1: Definitiv.
0: Weil macht uns Spaß.
1: Ja, und ich hoffe, dass dieser Film nochmal wieder online gestellt wird.
0: Genau, dann sagen wir eh nochmal Bescheid. Der nächste Song ist auch gleichzeitig der zweite auf der Platte und heißt Brainwashed.

0: Und weil ich sage, jetzt ist Hagelt Releases, nicht wahr?
1: Ja, absolut.
0: Wir hatten gerade noch am Stissel nach Triple Lutz Rauchen, Kochkraft durch KMA und jetzt gerade eben, jetzt muss ich aber ablesen, weil dann ist meist falsch, Burnout Ost-West.
1: Ich glaube, ich habe sogar falsch.
0: Du hast es auch noch falsch geschrieben, aber mein Transferhirn hat es irgendwie noch bewältigt, gerade eben so. Neue Platte heißt Hobby Deluxe Easy, ist bereits im Mai, sorry, herausgekommen auf Golden Press. Ein Duo aus Bremen mit nicht unbekannten Menschen. Gut, wir haben die Band eh schon vorgestellt, aber egal, tu mir so, als ob was ganz Neues wäre.
1: Ja, das ist ein Duo gemischt aus Teamscheiß und Mercedes Jens und man hört es auch tatsächlich. Ich habe tatsächlich irgendwie Bock gehabt, diese Band zu hören und habe dann gesehen, huch, neues Album. Also die haben es nicht so mit irgendwie Bemustern oder Social Media oder dies, das. Man kriegt es halt mit oder nicht. Deswegen etwas spät mitbekommen, aber besser als gar nicht, würde ich mal so sagen.
0: Mhm.
1: Ja, die singen halt immer so von Momentaufnahmen aus dem Alltag. Und ich finde, wovon das besonders lebt, die Songs sind jetzt nicht so, wo man sich da denkt, okay, das ist jetzt der Oberhit. Aber die Texte, ich lache mich halt einfach kaputt. Also als ich das Album durchgehört habe, war ich die ganze Zeit, ich hatte richtig gute Laune. Das macht mir Spaß.
0: Das macht dir Spaß.
1: Ja.
0: Wir hatten beim letzten Mal, bei der letzten Platte, wann kam die raus, steht hier bestimmt irgendwo, Bremer Schule 2024 auch gesagt, du hast es gerade erwähnt, auch Team Scheiße, auch Mercedes Jens, dass das alles ein bisschen austauschbar ist, so auf eine Art und Weise, so inhaltlich oder textlich auch gerade, weil die alle auf die gleiche Art und Weise geschrieben sind. Und dann haben wir, glaube ich, herausgefunden, wenn ich mich nicht täusche, dass der Mensch, der hier das macht, es bei allen einfach auch macht.
1: Ja, soweit ich das in Erinnerung habe, ne?
0: So
1: ist
0: hab
1: das
0: ich
1: so.
0: Das im Kopf, ja.
1: Ich frage mich halt, wie der das ein bisschen wählt, ne? Das ist jetzt Team Scheiße, das ist Burnout aus West, das dies. Aber gut, naja, macht mir auf jeden Fall trotzdem Spaß. Irgendwie sind so gefühlt dann diese Oberhits werden dann für Team Scheiße raussortiert.
0: Ja, ist möglich. Oder ist es halt so, weil Team Scheiße da ein bisschen mehr in der Industrie drin hängt, dass die natürlich dann gewisse andere Pläne haben. Und wenn dann nach Abgabe noch 5 Songs entstehen, passen die nun mal nicht mehr zu Team Scheiße und dann nimmt er sie für was anderes.
1: Ja, oder das Bandkonstrukt, also das Musikkonstrukt ist ja auch ein anderes. Vielleicht passt das, ja, wie auch immer, ist auch scheißegal.
0: Wir wissen es einfach nicht. Wir könnten noch eine Stunde drüber reden und wissen es trotzdem.
1: Könnten wir einfach mal eine Person irgendwann einladen.
0: Ich habe Team Scheiße mit, könnten wir noch im Anschluss machen.
1: Ja, mach das doch mal. Auf, ne? Dann pull das doch schon mal da raus. Ja, viel mehr können wir gar nicht dazu sagen, denn wie gesagt, die haben nicht so richtig Böcke, sich der Welt auszubreiten, aber ist ja auch in Ordnung. Dann machen sie einfach so ihr Ding. Ich freue mich. Die spielen jetzt.
0: Und das ist doch die Hauptsache.
1: Ich glaube, die spielen jetzt auch dieses Wochenende, ist die Bremer Biennale oder sowas heißt das, glaube ich.
0: Ja, Priminale, genau.
1: Priminale, genau. Naja, gut, den Witz hätte ich mir denken können. Das ist so ein Umsonst- und Draußen-Ding und da spielen die auf jeden Fall auch. Und hätte ich nicht hier Termine, wäre ich auf jeden Fall hingefahren und wäre hier dem Schlagermove entflohen. Was für eine Top-Alternative. Also Leute, wenn ihr noch nicht wisst, was ihr machen wollt und wahrscheinlich nicht gerade auf dem Heidi Geili mit dem Schlagermove-Leuten rumhängen wollt und euch eine Blumenkette umhängt.
0: Mit Andi Grote.
1: Genau. Und vor eurer eigenen Haustür pisst, dann könntet ihr einfach mal nach Bremen fahren. Ist nicht weit weg. Ja. So viel unsere Ausgehtipps fürs Wochenende.
0: Naja, da tun wir natürlich total vielen anderen relativ
1: Unrecht,
0: weil es gibt natürlich auch gute Veranstaltungen in Hamburg an diesem Wochenende, an diesem Samstag, aber trotzdem guter Tipp. Da spielen auf jeden Fall bei der Breminale Mörser mal wieder. Wusste auch gar nicht, dass es die noch gibt, tatsächlich. Habe ich heute noch irgendwo am Rande gelesen. Ich glaube, ich würde es Grindcore-Band nennen mit 5 bis 6 Leuten, die einen Krach machen bis übermorgen. Ein echtes Erlebnis.
1: Deswegen habe ich das wahrscheinlich auch nicht mehr so auf dem Schirm. Aber Mörser, guter Name dann dafür.
0: Ja.
1: Gut, würde ich sagen, hauen wir rein. Hören wir noch einen Song?
0: Genau, wir hören noch Kein Bier für Mods von eben dieser genannten Gruppe Burnout Ost-West.

0: Nach Burnout Ost-West haben wir gehört, Teamscheiße, Ficker, Pornoheft. Mit dem Lied Meine Oma liegt im Sarg, liebe Grüße an alle Menschen, die sich gerade Fitzebohnensuppe machen. The Chats und jetzt gerade eben ein Song gehört von den Flatliners, die da ein neues Album herausgebracht haben. Schande über uns auch schon. Am 8.5. bei Equal Vision Cold World heißt die Platte.
1: Genau, ein Quartett, was sich bereits 2002 gegründet hat, rein rechnerisch macht das 24 Jahre. Das ist schon ziemlich krass, genauso krass oder krasser oder noch am krassesten ist, dass die auch wirklich überhaupt keinen Besetzungswechsel hinter sich gebracht haben, sondern dieses Quartett hat von Anfang an diese Band durchgezogen. Am Anfang, als sie sich gegründet haben, haben sie noch so ein bisschen Skatepunk und Ska und sowas in ihrem Punkrock drin gehabt. Liegt vielleicht daran, dass die da zwischen 15 und 18 waren. Da macht man so eine komischen Sachen noch.
0: Ja, und, aber irgendwann werden alle erwachsen.
1: Genau, und das ist dann das Positive im Erwachsensein, man lässt diesen ganzen Quatsch weg und macht Punkrock. Was mich wundert, Tüttel, ist, dass hier steht, aus deinem Munde, wenn man so möchte, Stimme ist einfach geil, anfangs angetan. Ich wusste nicht, dass du auf so eine Musik stehst.
0: Tatsächlich, ich mag ich habe die damals öfter in Münster, Friends von mir haben die immer veranstaltet, live gesehen.
1: Friends.
0: Und da war das tatsächlich, dass ich, also dieses Live-Ding hat mir immer richtig Böcke gemacht. Zu Hause konnte ich die nicht so richtig hören und jetzt ist mir wieder aufgefallen, warum. Aber die Stimme, die gibt's mir einfach immer noch. Und die Leute sind halt auch arschnett. Muss man einfach sagen.
1: Also die Stimme trägt tatsächlich mehr oder minder das ganze Konstrukt an Platte. Sprich, das ist das Alleinstellungsmerkmal, kann man jetzt nicht sagen, aber auf jeden Fall das Merkmal, auf das man am meisten hört und sich von anderen Bands unterscheidet. Das stimmt auf jeden Fall. Dieses Album Cold World ist quasi ein Album, welches auf dem letzten New Ruin von 2022 anschließt. Sprich, da haben sie die ganze Wut rausgelassen. Ich habe auch einen alten Song mit, werden wir jetzt aber einfach nicht mehr spielen, weil sonst kommen wir wieder irgendwann in Bedrängnis. Das Album wird als wütend betitelt. Und dieses jetzt irgendwie als ausklingend und emotionale Nachwehen und inhaltlich eine Auseinandersetzung mit dem erneuten Kalten Krieg, wenn man so möchte, emotionaler und. Jetzt hören wir das Alte nicht, so richtig wütend ist das auch nicht.
0: Nee. Das ist halt so, die Bands sind halt so wütend, wie sie können.
1: Jeder wütend, das ist ja nun mal so.
0: Alle Leute lassen ihre Wut ja auch anders raus. Manche fangen auf einmal an zu stricken oder so, manche fangen an zu boxen. Was weiß ich, können alle machen, was sie wollen.
1: Genau. Es schlägt sich nicht unbedingt in die musikalische Darbietung nieder, sondern vielleicht auch einfach in den Texten, wie auch immer. Gut, kommen wir zu unserer nächsten indirekten Neuverstellung. Am gleichen Tag rausgekommen, dementsprechend mittelneu, auch am 8.5. auf Epitaph. Eine Band, über die man eigentlich überhaupt kein Wort verlieren müsste, muss, werden wir auch eigentlich kaum. Denn sobald man sie hört, weiß man genau, die Band ist es. Das ist halt so, die klingen Trademark-Style 1979.
0: Ja, dazu brauche ich jetzt überhaupt nichts sagen.
1: 79 gegründet in Orange County. Es handelt sich um Social Distortion mit Mike Ness als einzig verbliebenes Gründungsmitglied am Gesang und an der Gitarre. Damals mit 17 hat er Social Distortion gegründet. Das ist einfach schon echt ein ganz schöner Knaller. Kann man nicht
0: vielleicht
1: anders
0: müssen
1: sagen.
0: Wir nochmal so ein Bällebad-Special machen. Wo so Leute mit super, in super jungen Jahren ihre Bands gegründet haben.
1: Ja, wirklich, das ist also wirklich ja interessant. Ne? Also muss man auch sagen, was für ein musikalisches Genie steckt dahinter. Oder wie du sagst, Bällebad, wir hatten ja letztes Mal ein paar Bands vorgestellt, die waren so unfassbar jung. Wir dachten immer, was kommt aus denen schon raus? Unglaublich. Gut, Mike Ness hat es in dem Sinne.
0: 12 Jahre, Leco Mio.
1: Ja, aber wirklich, das ist alles. Warte, nein, das ist Alto Belli. Mike Ness hat es dann danach, so kann man es böse sagen, ein wenig einfach gemacht und das eine Album, was sie groß gemacht hat, eigentlich immer wieder rausgebracht. Zumindest klingt es in meinen Ohren so, denn ich bin nicht so der größte Social Distortion Fan, muss ich sagen, sondern ich akzeptiere das natürlich und finde es auch bewundernswert, aber für mich klingt das alles sehr, sehr gleich und viele würden sagen, ja, ist auch so, aber es klingt halt gleich geil.
0: Ja, bin ich auf jeden Fall bei dir. Das ist mal, also wenn die irgendwo spielen, sind immer alle so, oh mein Gott, da muss man hin. Ich so, ja, also wenn ich die jetzt sehe, ist okay, aber ich würde jetzt nicht da hinterher rennen, muss ich ganz ehrlich sagen.
1: Nee. 15 Jahre hat es gedauert, bis ein neues Album rauskam, lag auch an einer Krebserkrankung von Mike Ness. Generell haben sie es aber auch jetzt nicht so mit Veröffentlichungen in den letzten, oh Gott, wie viele Jahren?
0: Das möchte ich jetzt wirklich nicht rechnen.
1: 47 Jahren, 57, was, wie viele Jahre?
0: Was? Nee, warte mal, 40, 47.
1: 47
0: Jahre. Also,
1: oh Gott, lassen wir's.
0: Wann bist du denn geboren?
1: Sag ich doch jetzt nicht.
0: Aber das kannst du dir ja dann ausrechnen, ob das so eher 57 oder 47 sind.
1: Ja, 47 natürlich.
0: Ja.
1: Also in den letzten 47 Jahren. Jetzt weiß ich überhaupt nicht mehr, was ich eigentlich sagen wollte. Verdammte Scheiße. Ja, jetzt weiß ich es wieder. In den letzten 47 Jahren haben sie halt gerade mal 7 Alben rausgebracht, was jetzt nicht so wahnsinnig viel ist. Wie gesagt, jetzt 15 Jahre davor waren es aber auch 8 Jahre und so weiter. Also nicht die allerproduktivsten, aber das muss man dann vielleicht in dem Alter auch nicht mehr sein. Das ist jetzt ein Spätwerk, wie es so schön heißt, wo irgendwie die Quintessenz von Social Distortion nochmal als Impact komplett drin ist. Angeblich, und da verlassen wir uns jetzt auf die Menschen, die sich mit dieser Band wirklich auseinandergesetzt haben, die halt nicht Manu Bizarro heißen, soll der Song, jetzt habe ich es irgendwie verloren, ich glaube Tonight soll wirklich die Quintessenz von Social Distortion sein, und genau deswegen und nur deswegen hören wir jetzt diesen Song.
0: Alles klar, ich bin gespannt.

0: immer schön auslassen, lachen lassen. Ne?
1: Ja, auf jeden Fall, das ist wichtig. Gute Laune ist uns wichtig. Wir haben nach Social Distortion Poison Idea gehört und gerade eben Blutgruppe Wichse, nur echt mit 3X. Erinnert mich irgendwie an diesen sehr schlimmen Film, den es damals gab, der Wichser. Ich glaube, der war auch mit 3X.
0: Hast du recht. Also, Platte ist rausgekommen vor 14 Tagen auf Gunna Records, ist self-titled, also ihr Debütalbum. Eine Band, die sich 2004 gegründet hat.
1: 24
0: gegründet hat. Ja, ich bin jetzt so im Altersmodus. Ein Quartett aus Karlsruhe und ja, Blutgruppe Wichse klingt jetzt nach dem allerübelsten Assi-Deutsch-Punk.
1: Ja, ich habe eher so Kackschlacht-Style erwartet.
0: Ja, also als ich den Namen zum ersten Mal immer so irgendwie, als der so durch die Medien, wenn ich das jetzt mal geisterte, dachte ich auch so, ja gut, brauche ich mir gar nicht anhören. Ne? Ich bin aus dem Assel-Deutsch-Punk-Alter, fühle ich mich dann doch irgendwie entflohen auf eine Art, bis ich dann mal irgendwas gelesen habe, dass das gar nicht so ist. Und ja, ist so, ne? Ist gar nicht so.
1: Nee, das also erwartet
0: das ist
1: man
0: genau
1: nicht.
0: Das Gegenteil. Also das ist, der Bandname ist halt hart Deutsch-Punk. Musikalisch ist es halt Punkrock, mal ein bisschen mit Indie-Geschrammel dazu, mal ein bisschen mit Hardcore dazu. Und der Gesang ist halt, wenn man es gerade halb verstanden hat, tatsächlich französisch. Und dementsprechend auch noch schwer für uns zumindest. Ich ziehe dich da mal rein mit Titel. Ne?
1: Ja, ich sag mal, die 3 Jahre Arturet en Perroquet, das kann ich noch.
0: Ah, si d'accord. Also ja, si d'accord, ich glaube, si ist schon mal falsch. D'accord stimmt auf jeden Fall.
1: Oui.
0: Oui d'accord, genau sowas.
1: Ja, natürlich.
0: Ja, ich habe irgendwie tatsächlich, lass mich denken, mindestens 4 oder 5 Jahre sogar Französisch gehabt.
1: Oh,
0: aber ist natürlich auch vorletztes Jahrhundert gewesen, ne?
1: Das ist korrekt.
0: Ja. So, die Band besticht auch durch ihre Eigenbeschreibung, beziehungsweise durch den Waschzettel. Das ist alles so schön, das lese ich einfach mal stumpf vor. Blutgruppe Wichse sind das Unmögliche. Die rohe, ungeschönte Gewalt des Punks, die sich in den Armen der französischen Poesie verliert. Die Band, die den Schweiß des Undergrounds mit der Eleganz eines verfallenen Chansons kreuzt. Blutgruppe Wichse ist der Moment, in dem die Flasche Rotwein am Bordstein zerschellt.
1: Das also wirklich. Schlusswort ist
0: wow.
1: Wirklich unglaublich.
0: Ich finde es wirklich. Ich krieg, guck mal. Gänsehaut.
1: Oh,
0: ich habe Gänsehaut.
1: Das liegt daran, dass wir beide Fenster geöffnet haben.
0: Ach so. Nein, ich bin emotional mitgenommen. Eine Karlsruher Band, wie bereits erwähnt, eine Karlsruher Subkultur All-Star-Band, kann man quasi sagen. Eine Sängerin, die auch in der 100-Euro-Band spielt, die ist mir jetzt nicht so im Begriff, aber in Karlsruhe wohl schon und generell ist sie bildende Künstlerin und macht wilde Sachen mit Stein, Graffiti und Co. Ja, tut mir leid, ich habe davon überhaupt keine Ahnung, kann es dementsprechend auch nicht rüberbringen. Zumindest ist das durchaus ein Name in Karlsruhe, die Pauline heißt sie. Dann ist dabei, und das ist dann auch wirklich für uns spannend, der Bieber, der früher Flight 13, würde Rookie Records Jürgen sagen, Duplication geleitet hat und ganz früher den Bass bei Pesco bedient hat auf den ersten 2 Platten.
1: Ja, mit dem habe ich sehr lange zusammengearbeitet, ein sehr guter Mensch.
0: Mit Flight 13,
1: ja, 13. Ja, mit Bieber vor allem.
0: Mit
1: ja.
0: Bieber, genau. Ja. Dann ist dabei, das sagt uns jetzt wieder nichts, mir zumindest nicht, der Michel.
1: Nee.
0: Der Michel hat früher bei Indecision gespielt aus Karlsruhe. Es gibt noch Indecision aus, weiß ich auch nicht wo, das nicht, sondern aus Karlsruhe. Und er betreibt eine Textildruckerei und ein kleines Modelabel und so weiter. Es scheint also in Karlsruhe auch irgendwie einen Namen zu haben. Und dann ist dabei der Plüschi, der Booker und Betreiber und so weiter, der alten Hackerei. Alte Hackerei ist wahrscheinlich jedem Punkrock-Menschen, affinen Menschen ein Begriff. Da finden ganz viele tolle Shows statt. Und der Plüschi spielt unter anderem auch bei Terrorfett und bei einem Nebenprojekt namens, geiler Name, Terrorfett, ne? Und Brutaler Kater. Finde ich, also Brutaler Kater ist wirklich ein ultra guter Punkbandname, muss man mal sagen. Ne? Also,
1: absolut.
0: Da passt dann Blutgruppe Wichse wieder dazu, wobei ich die Geschichte gelesen habe, dass Blutgruppe Wichse nicht aus Plüschis Kopf entsprungen ist, sondern tatsächlich aus Paulines. Sie meinte, ich als weiblich gelesene Person darf das. Und da hat sie wahrscheinlich auch recht, wenn das jetzt irgendein Typ gewesen wäre, denkt man nur, was stimmt mit dir nicht.
1: Möglicherweise, ja, aber die sorgen für Irritation mit diesem Namen und
0: mit dem ganzen Ding, mit dem ganzen Konstrukt dieser Band auf eine Art, ne?
1: Absolut, ja. Ja, und dann haben sie sich auch gedacht, ja, wenn wir jetzt eh schon irgendwie so eine All-Star-Band sind, dann holen wir uns vielleicht noch jemanden von den Beatsteaks dabei und nehmen das einfach mal bei Thomas Götz auf von, ja.
0: Ja, was man halt so macht. Na gut, ich schätze mal einfach, ehrlich gesagt, Bieber und Plüschi kennen irgendwie die ganze Welt, was deutsche Musikszene angeht. Die werden sehr, sehr, sehr viel Connections haben. Und da ist es dann wahrscheinlich einfach nur eine kleine SMS in meinem Alter am Rande. So, Tüllen, jetzt kommen wir endlich zu dem Thema, was du ganz am Anfang schon angesprochen hast mit der 10-Inch und so weiter. Und eins deiner Lieblingsthemen, ich weiß, ist halt die, ich nenne es Vinylverschwendung. Diese Platte gibt es jetzt nur auf einer Seite bespielt, auf der anderen Seite ist Siebdruck. Aber das ist ja noch nicht alles. Also es wird nicht mal die ganze Platte ausgenutzt, um dich ein bisschen zu füttern und triggern. Nein, dazu gibt es noch eine 7-Inch. Also was voll dumm ist, weil die eine Seite wäre ja noch frei. Und die ist wiederum aber auch nur einseitig bespielt und auf der anderen Seite bedruckt. Und jetzt kommst du.
1: Ja, was soll ich sagen? Ich denke mir, ja, Bieber, wir haben ja deine Connection. Wir machen jetzt mal alles, was man sonst nicht so machen würde. Aber du kriegst bestimmt die geilsten Preise und machst die Galvanik selber. Und jetzt gucken wir mal, was passiert. Also anders kann ich mir das nicht erklären. Und ich möchte sehr gerne, ich habe Bieber, glaube ich, noch nie in real life getroffen, witzigerweise. Ja, da würde ich schon ganz gerne mal mit ihm drüber reden auch, was der sich bei sowas denkt.
0: Ja, ich hatte ja
1: der Markt ist ja wieder geregelt, alles entspannt, genug ja, Granulat am Start.
0: Offensichtlich, offensichtlich. Ich hatte mit Bieber früher ein paar Mal zu tun, sehr netter Mensch, kann ich dir an dieser Stelle sagen. Hat auf Bühne bei Pesco eigentlich immer irgendein merkwürdiges Metal-T-Shirt getragen. AC/DC oder so. Naja, netter Mensch. Und Plüschi, auch netter Mensch. Die anderen kenne ich jetzt nicht so. So, wir hören noch einen Song. Blutgruppe Wichser mit 3X. Ich kann es gar nicht häufig genug sagen. Heißt die Platte. Checkt das aus. Eine interessante Mischung an allem. Inhaltlich können wir jetzt nicht so viel sagen, weil wir verstehen halt irgendwie kein Französisch. Texte waren auch nicht dabei, dass man sie hätte irgendwie durch irgendeine Schleuder schmeißen können. Und danach kommt es irgendwie verständlich raus. Von daher halten wir uns da jetzt einfach mal stumpf und dumpf zurück.
1: Jupp.

0: Jo, nach Blutgruppe Wix hatten wir Pressing und danach Lotus und jetzt eben gerade The Bates, nicht zu verwechseln mit The Bates aus dem Harz damals in den 90ern und so weiter, sondern diese Bates werden mit AI geschrieben. Sick of Man heißt der Song, den wir gerade gehört haben. Album kommt und jetzt wird es ein bisschen merkwürdig, im April 27.
1: Das Merkwürdigste daran ist, dass es, glaube ich, schon die dritte Single ist.
0: Das macht's echt, das also fängt man jetzt wirklich, ich mein, wir arbeiten beide in diesem Bereich so ein Stück weit, ja, aber ein Jahr vorher anzufangen, finde ich sowas von schräg, da fällt mir eigentlich gar nichts zu ein, muss ich sagen.
1: Ja, ich auch nicht. Und das wird wieder diesen Effekt haben, wenn dieses Album kommt, dass wir es ungefähr gar nicht vorstellen, weil wir denken, das ist schon alles uralt. Naja, aber es ist so, wie es ist. Inhaltlich ist es immer wichtig, man hat die Schnauze voll von toxischen und gewalttätigen, aufdringlichen, egoistischen Typen, die einfach nicht anerkennen und nichts anerkennen und auch ihr Verhalten nicht ändern wollen. Die Sängerin gibt da ein quasi ein persönliches Fuck you, davon kann es nicht genug geben. Dann machen wir jetzt auch direkt weiter, denn es ist spät in der Zeit, aber wir werden es noch schaffen heute mit Wax Minds. Fanatic Asylum auf Sabotage Records kommt am 26. kam am 26.06. heraus. Ich muss mich wieder runterfahren, sonst mache ich ja alles falsch. Ist ein Quartett aus Bremen und da sind wir schon wieder bei einer 10-Inch. Dort sind 10 Songs drauf. Ich finde ja gar nicht 10 Inches schlimm. Das habe ich nie gesagt.
0: Sind auch schön, weil man sie gibt's ja nicht so, also hat man ja nicht so viel von irgendwie. Ne?
1: Ja, ich finde die auch eigentlich geil, nur immer also zum Einsortieren mittelmäßig. Naja, es ist so, so ein garagiger Eggpunk und ich glaube, du bist nicht so der größte Eggpunk-Fan der Welt. Und es ist Lofi, das ist auch so nochmal, ja, ist glaube ich nichts für deine Ohren. Ich fand zwischendurch ein paar Songs ganz geil, kann mir das Album jetzt auch nicht am Stück geben. Hab mich dann aber auch ein bisschen natürlich mit diesen Inhalten auseinandergesetzt, da wir netterweise Songtext hatten. Und das hat mich ein bisschen verwirrt zurückgelassen, in welcher Stimmung ich mich jetzt befinden soll. Soll ich jetzt irgendwie mega positive oder mega negative Vibes haben? Irgendwie habe ich alles gekriegt da drin. Naja, auf jeden Fall hat es ein Song hat es mir angetan, alleine schon der Titel Let Limp Losers Anthem, also Hymne der Verlierer mit bleiernen Gliedern, wo es dann heißt, Wake up dead, bones like lead. Body says stop, brain says tread. Und das ist so, ja, der Körper ist völlig am Arsch, aber dein Kopf sagt dir, jetzt musst du aber weitermachen.
0: Das kennst ja, du, das kennst
1: ist,
0: du.
1: Das ist mein Lebensgefühl. Toll. Da habe ich mich irgendwie abgeholt gefühlt. Vielleicht hast du dich bei einem anderen Song, sowas wie alt werden ist schon was Tolles, solange das Mindset stimmt, auch ein bisschen mit gemeint gefühlt.
0: Ich habe schon überlegt, ob ich drauf eingehe und dachte, ich lasse es lieber. Danke, Tüttel.
1: Ja, gerne. Dann gibt es noch was über Daytime Drinking, bin ich wieder abgeholt. Also, ja. Es gibt viele Sachen.
0: Ne, wenn man das so, die Zusammenfassung, die wir mal so hintergeschrieben haben, lass alles hinter ihr und hau ab. Das sind ja alles total schöne Kurzzusammenfassung der Inhalte.
1: Oder auch Preis der Vergangenheit, The Pain, ist auch eigentlich ein Song für mich.
0: Ja, ich bin geil, ich brauche dich nicht. Ist das alles klasse?
1: Ja.
0: Nee, also inhaltlich eine sehr spannende Band, wie wir gerade feststellen. Wax Minds haben wir schon erwähnt. Quartett Bremen hast du, glaube ich, auch schon gesagt.
1: Ja.
0: Wollen wir einfach spielen, dann
1: wir
0: schaffen
1: spielen,
0: wir auch
1: genau,
0: noch eine Band gleich.
1: Das machen wir so.
0: Gut, wir spielen den Song, hast du auch schon gesagt.
1: Auch bei der Breminale.
0: Ah ja, also alle nach Bremen, nach wie vor.
1: Ja, ab nach Bremen, weg vom Schlagermove.
0: Los geht's, Wax Minds.

0: Jawollo, da sind wir wieder. Wir kommen zum Ende. Wir haben gerade noch nach Wax Minds Always Wanted mal wieder gehört. Endlich. Haben wir irgendwie lange nicht mehr. Und davor gab es noch Pressing On, Lotus, The Bates, Wax Minds. Und vielleicht sind wir auf Always Wanted War gekommen, weil wir die mal mit Lotus zusammen gesehen haben. Egal, ich laber schon wieder rum. Jetzt haben wir gerade gehört, Shooting Daggers, The Real Life Thing, am 5.6. herausgekommen auf New Heavy Sounds. Und es ist ein Trio aus London, was seit 2019 gibt. Und ich hatte irgendwie nicht mehr auf dem Schirm, dass es tatsächlich nur ein Trio ist.
1: Ja, genau. Machen Hardcore-Queer-Punk quasi. Wobei auf ihrem Debütalbum das noch ein bisschen stärker rauskam als auf diesem neuen Album. Denn da gibt es tatsächlich ein, zwei Songs, die Richtung Dream Pop, wie es so schön heißt, und Shoegaze und sowas gehen, wo man denkt so, hä, was
0: ja,
1: ist denn das jetzt?
0: Ja, ich war auch ganz verwirrt.
1: Genau, also es ist wirklich so, wenn man die Platte hört, man denkt so, wow, wie geil, und dann plötzlich so der dritte Song, lululu.
0: Mhm.
1: Also
0: der,
1: also jeder ja. Mensch, der mich kennt, weiß, was lululu heißt. Das ist Dream Pop. Vielleicht ist es Alp-Dream Pop, ich weiß es nicht, aber egal. Da wundert man sich schon ein bisschen, erinnert mich an das letzte Turnstyle, überhaupt an die letzten drei Turnstyle-Alben, die halt irgendwie aufgrund dessen, dass sie eigentlich nur vier Songs haben, immer vier Interludes dazwischen haben, damit es ein Album wird. So, ne?
0: Ja.
1: Das gefällt mir jetzt nicht so gut, muss ich sagen, mhm. Beziehungsweise man muss sich vielleicht anders drauf einlassen, als ich es getan habe. Ich wollte einfach Gebretter, habe es natürlich im zwei Drittel der Fälle auch bekommen, aber halt eben nicht immer tatsächlich.
0: Nee, also sonst wäre jetzt auch wieder so ein ganz steiles Ding geworden, vielleicht für unser Best-of, aber jetzt
1: also
0: bin ich ein bisschen.
1: Ja, ich finde immer noch, es ist ein extrem steiles Ding, sagt man das so heutzutage?
0: Ich sag das so.
1: Alto Belli. Das war gerade der Opener, Adrenalin heißt der darum geht, dass das Leben sehr kurz ist und man sollte es nicht mit nichts tun vergeuden, sondern den Moment intensiv leben, zum Sound tanzen und dem Adrenalin folgen. Ein positiver Song, wenn man so möchte. Der nächste, den wir hören, der heißt TRLT, The Real Life Thing, so wie auch die Platte. Da geht es um Selbstliebe und Widerstand.
0: Ja, bei dem ersten muss ich sagen, also ich halte das so wie mit Detox, Intox. Ich finde beides gut. Ich finde Durchdrehen gut, aber auch manchmal nichts machen gut.
1: Ja, sind wir uns irgendwo auf eine Art einig. Ja. Ui, nicht zu fassen. So,
0: das ist doch mal ein persönlicher Abschluss.
1: Ja. Genau, persönlicher Abschluss mit noch einmal einer kurzen Kante auf die Ohren, denn wir haben natürlich jetzt die Dream-Pop-Sequenzen, blenden wir ein wenig aus und dann machen noch mal ein bisschen Action in den letzten 2, 3, 4 Minuten. Das sind und waren die Shooting Daggers, zieht euch die Platte rein, die ist wirklich spannend, manche Songs mehr als die anderen, aber das könnt ihr auch dann schön selber entscheiden. Wir hören uns wieder in 2 Wochen zu einem Special, was sich gewaschen hat.
0: Absolut.
1: Boah, ihr wisst gar nicht, was da kommt. Das wird ein Knaller. Nickt wissend mit dem Kopf. So, das war's. Tschüss. Shooting Daggers.